0: bis 3. Oktober.
1: A620 Saarlouis Richtung Saarbrücken. Die Einfahrt Völklingen-Geislautern ist wegen einer Baustelle gesperrt bis 8. Oktober. Geblitzt wird unter anderem in St. Ingbert in der Poststraße, auf der A8 Pirmasens Richtung Saarlouis in Höhe Limbach.
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4: Mit Daniela Hilb, hey am Montag. Na, bei was erwischen wir euch denn gerade um kurz nach zwei? Was sind so eure nächtlichen Aktivitäten zum Start der Woche? 07:21:2011. Gemeldet haben sich Martina und Frank. Hey Daniela, wir sind jetzt auf dem Weg vom Frankfurter Flughafen nach Hause zurück von unseren schönen Ferien auf Lanzarote. Wir hören auf dem Heimweg noch die Popnacht und sind voller schöner Erinnerungen an diese tolle kanarische Insel. Dann gutes Ankommen, ihr Lieben.
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Sabrina Carpenter selbst mit 9 Nominierungen sehr weit vorne in diesem Jahr bei den Video Music Awards. Aber die Königin kann nur eine sein und sie heißt in diesem Jahr Madonna. 13 Nominierungen hat sie bekommen, mehr als Taylor Swift sogar in diesem Jahr, nachdem Madonna ja im Juli Confessions Part 2, das Nachfolgealbum zu ihrem 2005er Erfolgsalbum Confessions on a Dance Floor, veröffentlicht hat. Und danach hat sie noch mit ein paar mehr Promi-Kollegen auf der Bühne getanzt, zum Beispiel Charlie XCX oder auch Somber war da zu sehen. Wir werden wahrscheinlich noch ein paar schöne Bilder aus Los Angeles bekommen. Man muss sagen, sie ist auch top in shape, also hatte wirklich so schwarze Overknee-Stiefel an, ein komplettes schwarzes Leder-Outfit und sah aus, ehrlich gesagt, wie die größere Schwester von Sabrina Carpenter. Madonna war schon immer die Dancing Queen und checkt hier jetzt ein in der Popnacht.

Madonna feiert gerade nach 23 Jahren ein ziemlich fulminantes Comeback bei den Video Music Awards, die gerade eröffnet wurden in Los Angeles. Konnte zur Abräumerin des Abends mit insgesamt 13 Nominierungen werden für ihr neues Album Confessions Part 2. Was passiert, wenn man den Sound von Clock Clock, der ja sehr entspannt poppig ist, einfach mal auf rockig dreht, vielleicht sogar so ein bisschen pop-punkig. Puh, dann kommt was ganz Spannendes Neues raus. Wie Clock Clock jetzt beweisen, zum Start in den Herbst haben sie Skeletons veröffentlicht, zusammen mit einer neuen EP. Und die heißt schon wie der 90er Kultfilm Eiskalte Engel, diese EP. Und der Sound, wie gesagt, ist überraschend anders, aber wie wir finden, auch überraschend gut. Clock Clock im Spätsommer 2026.

0: Enemy in der Popnacht am Montag. Es ist ganz genau 14:30.
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4: Heute gibt es zunächst eine freundliche Mischung aus Sonne und lockeren Wolken. Am Nachmittag werden die Wolken von Frankreich her dichter. Regen fällt nicht. Die Höchstwerte liegen zwischen 26 und 30 Grad mit den höchsten Werten in den Flussniederungen. Dazu weht schwacher Wind aus südlichen bis östlichen Richtungen. Am Dienstag setzt sich das trockene und ungewöhnlich warme Wetter mit Sonne und Schleierwolken fort. Am Mittwoch nimmt die Bewölkung zu.
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5: A8 Saarlouis-Pirmasens zwischen Merchweiler und Friedrichsthal-Bildstock. In beiden Richtungen Behinderungen an einer Baustelle. Bis voraussichtlich Mittwoch. A8 Saarlouis Richtung Luxemburg. Der Rastplatz Niedmündung ist wegen einer Baustelle gesperrt. Bis 3. Oktober. A620 Saarlouis Richtung Saarbrücken. Die Einfahrt Völklingen-Geislautern ist wegen einer Baustelle gesperrt. Bis 8. Oktober. Geblitzt wird unter anderem in St. Ingbert in der Poststraße. Auf der A8 Pirmasens Richtung Saarlouis in Höhe Limbach.
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0: Und hier ist die Popnacht am Montagmorgen mit Daniela Hilb. Guten Morgen.

0: Calvin Harris, Sam Smith begleiten uns in den Montag rein hier in der Popnacht. Und jetzt
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0: Jawohl, die haben wir noch reingepackt in diese halbe Stunde. Vor drei läuft ein La La Late Night Song. Was das ist? Das ist auf jeden Fall ein Titel, in dem in irgendeiner Form ein La La La La La La La La La vorkommt. 0721 2011. Ihr tippt jetzt mal, welcher Hit das sein könnte, so in den nächsten 10 Minuten, in der nächsten Viertelstunde. Kommt das La La vielleicht in irgendeiner Form bei ihm hier vor, bei Kamrat? In seinem aktuellen Hit Love Sober? Oder ist es Ray Garvey? Ist Is It Love ein Lala Late Night Song? Oder vielleicht doch Nico Santos mit All Time High? Eure Tipps jetzt bitte schön an die 0721 2011. Wir suchen den Lala Late Night Song der Stunde. Kamrat, Love Sober, Ray Garvey, Is It Love oder vielleicht doch All Time High von Nico Santos. In welchem Hit kommt denn so ein geschmeidiges La La La La La in irgendeiner Form vor? 0721 2011. Jetzt für unser Popnacht. Goodie!

0: Hello, hello. Hier ist der Montagmorgen mit der Popnacht. Und in dieser Stunde haben wir auch
1: die La La La Late Night Songs.
0: Jawohl, das ist ein Hit, in dem in irgendeiner Form ein La La La vorkommt. Und in welcher Form, das hören wir gleich. Die Frage war, in welchem Hit könnte das denn der Fall sein? Ist es vielleicht die aktuelle Single von Kamrat? Love Sober? Oder ist Ray Gavi so ein La La La Typ? In Is It Love ploppt da irgendwann ein La La auf? Oder doch bei Nico Santos All Time High? So, jetzt kommen wir zur Einschätzung von einem sehr, sehr wachen Menschen um kurz vor drei. Es ist Stefan aus Bottrop im LKW unterwegs und sehr gut gelaunt, habe ich den Eindruck, Stefan. Hi.
2: Natürlich. Hi, guten Morgen.
0: Guten Morgen. So, was tippst du denn? Wer ist denn...
2: Natürlich tippe ich auf Kamrat.
0: Du denkst, das ist so einer, der mit Lalalas Karriere macht, ja?
2: Ja, ich meine, andere Buchstaben sind ja viel schwerer auszusprechen.
0: Und er hat ja ein Love schon mal im Titel seiner aktuellen Single, nämlich Love Sober. Da kann man ja schnell irgendwie auch mal ein Lala draus machen, oder?
2: Könnte man ableiten. Das.
0: Hätte ich jetzt auch gesagt. Und das Gute ist, unsere beiden Tipps sind voll richtig, Stefan. Herzlichen Glückwunsch.
2: Ja,
0: super.
2: So happy jetzt.
0: Ja, damit gibt's für dich ein Popnacht-Goodie. Mit dem geht's in die neue Woche rein. Und ich wünsche dir weiter eine entspannte Fahrt durch diese
2: Wunderbar.
0: Nacht.
2: Wunderbar. Vielen Dank. Vielen Dank.
0: Und wir hören uns mal an, wie Kamrat das Lalala einbaut in La La La Love Sober. Jetzt hier in der Popnacht.

Vorsicht, aktuelles aus unserem Popnachtverkehrszentrum auf der A5 Darmstadt-Heidelberg zwischen Weiterstadt und Dreieck Darmstadt. Eine neue, ungesicherte Unfallstelle. Voller

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1: Um 3 Uhr mit Klaus Reginek. Nur wenige Tage vor der geplanten Verabschiedung der Pflegereform im Bundeskabinett verschärft sich der Ton zwischen SPD und Union. Bundesgesundheitsminister Linnemann von der CDU ist gegen den SPD-Vorschlag eines sogenannten Pflegedeckels, das heißt einer Begrenzung des Eigenanteils. Linnemann sagte am Abend in der ARD:
2: Das kann man diskutieren. Ich warne nur davor, dass wir jetzt so tun, als ob damit auch nur im Ansatz ein Problem gelöst ist. Die Pflegeversicherung ist strukturell unterfinanziert. Jedes Jahr fehlen 10% der Ausgaben. Das sind rund 10 Milliarden, sage ich jetzt mal Pi mal Daumen. Und wenn wir das nicht strukturell ändern, werden wir die Zukunft im Pflegesystem nicht gewinnen.
1: Die SPD droht mit einer Blockade der Pflegereform, weil sie Leistungskürzungen ablehnt. Außerdem fordert sie ein System, in das auch die Beiträge privater Pflegeversicherungen einfließen. Der Hausärzteverband warnt vor anonymen Videosprechstunden von Drittanbietern. Verbandschef Blumenthal-Meyer sagte der Osnabrücker Zeitung, wenn anonyme Patienten von anonymen Anbietern krankgeschrieben würden, sei die Gefahr von Missbrauch sehr groß. Er reagierte damit auf Vorschläge, künftig zum Beispiel auch Apotheken mehr Möglichkeiten im Gesundheitswesen einzuräumen. Außenminister Wadiful hat sein Gespräch mit Sergei Lavrov verteidigt. Der Austausch mit dem russischen Außenminister kam am Rande der UN-Vollversammlung in New York zustande. Es war der erste direkte Regierungskontakt seit Jahren. Wadiful sagte im ARD-Bericht aus Berlin, dass es unter anderem wichtig gewesen sei, Deutschlands Position nach dem Drohnenvorfall am Flughafen Leipzig klarzumachen. Das Münchner Oktoberfest hat Halbzeitbilanz gezogen. Das bisherige Ergebnis: Sollte das Wetter weiterhin mitmachen, gibt es bis zum Abschluss am kommenden Wochenende neue Superlative. Aus München dazu Birgit Grundner.
3: Das Münchner Oktoberfest ist auf Rekordkurs. 3,8 Millionen Besucher waren schon da und wenn die zweite Hälfte genauso läuft, dann wären am Ende mehr Menschen als je zuvor auf der Wiesn gewesen. Der Bierabsatz ist dagegen leicht zurückgegangen. Das gilt allerdings nicht für das alkoholfreie Bier. Da ist die Nachfrage gestiegen. Rundum zufrieden sind auch die Schausteller mit dem Geschäft. Gerade am zweiten Wochenende haben sich vor den Fahrgeschäften lange Warteschlangen gebildet. Die Polizei hatte mit 471 Straftaten und Ordnungswidrigkeiten zu tun, darunter Körperverletzungen, Taschendiebstähle und Sexualdelikte. Auffallend bei den Rauschgiftdelikten, fast immer ging es um Kokain.
1: Das Wetter in Deutschland: Nachts im Norden und Nordwesten viele Wolken, an der Nordsee örtlich Regen und im Südosten teils klar bis neblig. Die Tiefstwerte 16 bis 3 Grad. Am Tag im Norden und Westen einige Wolken und örtlich Schauer, im Südosten häufig Sonne, maximal 31 Grad. Die Zeit: 3.03 Uhr.
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5: A8 Saar-Louis-Pirmasens zwischen Merchweiler und Friedrichsthal-Bildstock. In beiden Richtungen Behinderungen an einer Baustelle. Bis voraussichtlich Mittwoch. A8 Saar-Louis Richtung Luxemburg. Der Rastplatz Niedmündung ist wegen einer Baustelle gesperrt. Bis 3. Oktober. A620 Saar-Louis Richtung Saarbrücken. Die Einfahrt Völklingen-Geislautern ist wegen einer Baustelle gesperrt. Bis 8. Oktober. Geblitzt wird unter anderem in St. Ingbert in der Poststraße. Auf der A8 Pirmasens Richtung Saar-Louis in Höhe Limbach.
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6: Mit Daniela Hilb, schönen guten Morgen an diesem Montag. Na, wie sonnenbetankt startet ihr denn in diese neue Woche rein? 0721 2011. Meldet euch gerne mal kurz an unsere Studio-Hotline mit euren super sommerlichen Wochenendaktivitäten, die ihr so hinter euch gebracht habt in den letzten Tagen. Es fühlt sich ja alles so überhaupt noch gar nicht nach Herbst an momentan. Die Popnacht hier. Zum Start in die neue Woche spielen wir euch gleich Joe, End of Beginning und vorher noch den aktuellen Hit von Chris Sarandi, Good Old Days.
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Come on, hier ist die Popnacht und falls ihr euch fragt, welcher Popstar wohl um kurz nach drei am Montagmorgen wach sein könnte, es ist Mabel. Vielleicht, denn sie ist gerade ganz frisch Mama geworden. Hier jetzt in der Popnacht mit Mad Love.

Der Montagmorgen mit Joe, End of Beginning und jetzt einer unserer erfolgreichsten deutschen Produzenten aktuell. Topic, neu hier auf unserer Popnacht-Playlist zusammen mit Carte Blanche und Lucky Ones. Dieser Song fühlt sich ein bisschen so an, als würde ich zu meinen Wurzeln zurückkehren, sagt Topic dazu. Denn vor ein paar Jahren haben wir meinen Sound eigentlich noch so Melancholic Dance Music genannt. Also emotionale und manchmal melancholische Texte mit einem treibenden Beat versehen. Und wir haben Lucky Ones tatsächlich zuerst fast wie einen Song für eine Band geschrieben, ohne überhaupt da an eine Dance-Produktion zu denken. Erst danach haben wir dann doch einen Dance-Track draus gemacht. Und man muss sagen, einen sehr, sehr guten. Topic und Carte Blanche bringen euch jetzt in die neue Woche. Lucky Ones.

Retro Rock Classics Still Skin hier in der Popnacht Inside. Und die nächste auf der Playlist ist eine frisch gebackene VMA-Gewinnerin. Sabrina Carpenter hat die Video Music Awards, die aktuell in Los Angeles verliehen werden, eröffnet mit Pop-Ikone Madonna, die zur großen Abräumerin des Abends werden könnte. 13 Nominierungen hat sie allein vor der Show schon gehabt. Sabrina Carpenter liegt bei 9. Und für die gemeinsame Single Bring Your Love, die sie am Anfang performt haben, haben sie auch schon einen Preis abgesahnt. Und Madonna hat auch mal erzählt, wie es zur Zusammenarbeit kam zwischen ihr und Sabrina. Mein Team hat Kontakt zu ihrem Team aufgenommen, meinte sie. Und jeder weiß, dass ich so ein bisschen ungeduldig bin. Und es sind 5 Tage vergangen. Und nach 5 Tagen, nachdem sich keiner gemeldet hatte von ihrem Team, habe ich Sabrina einfach eine Direktnachricht geschickt. Also stell dir einfach vor, du machst deinen Posteingang auf und da steht Madonna. Nicht schlecht. Sabrina hat sehr, sehr gelacht, als Madonna die Story erzählt hat auf der Bühne. Sie meinte, mein Team, was das jetzt gerade hinter der Bühne hört, macht sich wahrscheinlich fast in die Hose und die antworten normalerweise schon. Aber ich bin halt eigentlich immer schneller. Das heißt, wenn ihr von mir irgendwas haben möchtet, einfach mich immer direkt anschreiben. Und dann klappt das auch mit dem Preis. Sabrina Carpenter hier jetzt in der Popnacht mit einem ihrer ersten großen Hits, Espresso.

0: Mama. Die Popnacht am Montag um kurz nach 3:30.
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2: Heute gibt es zunächst eine freundliche Mischung aus Sonne und lockeren Wolken. Am Nachmittag werden die Wolken von Frankreich her dichter. Regen fällt nicht. Die Höchstwerte liegen zwischen 26 und 30 Grad, mit den höchsten Werten in den Flussniederungen. Dazu weht schwacher Wind aus südlichen bis östlichen Richtungen. Am Dienstag setzt sich das trockene und ungewöhnlich warme Wetter mit Sonne und Schleierwolken fort. Am Mittwoch nimmt die Bewölkung zu und am Abend kann erster Regen fallen. Zuvor wird es noch mal sehr warm bis heiß.
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3: A8 Saarlouis-Pirmasens zwischen Merchweiler und Friedrichsthal-Bildstock. In beiden Richtungen Behinderungen an einer Baustelle. Bis voraussichtlich Mittwoch. A620 Saarlouis Richtung Saarbrücken. Die Einfahrt Völklingen-Geislautern ist wegen einer Baustelle gesperrt. Bis 8. Oktober. Geblitzt wird unter anderem in St. Ingbert in der Poststraße. Auf der A8 Pirmasens Richtung Saarlouis in Höhe Limbach.
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0: Schönen guten Morgen zusammen. Es geht rein in die neue Woche mit der Popnacht. Mein Name ist Daniela Hilp. Hallo.

0: Season, einer der ersten großen Hits für Noah Kahan, hier in der Popnacht. Mensch, da ist aber jemand mit dem ganz großen Feuerlöscher losgegangen und hat alle Euphorie ausgelöscht, die irgendwann mal da war, für den Neustart der deutschen Fußballnationalmannschaft unter Jürgen Klopp. Nach dem 0:1 gegen Griechenland am Abend ist jetzt vor allem viel Ernüchterung da. Gegen Griechenland gar nichts geholt. Da macht sich auch ARD-Sportreporter Burkhard Hupe so seine Gedanken.
1: Bundestrainer Jürgen Klopp, das Heimdebüt. Musik in den Ohren der deutschen Fußballfans und dann das.
2: Die Euphorie in Deutschland war riesig. Wenn sie jetzt weg ist, dann tut mir das echt sehr leid.
1: Deutschland hatte bis gestern noch nie gegen Griechenland verloren, weder in guten noch in nicht so guten Zeiten. Und jetzt ist es also passiert. Ausgerechnet mit dem charismatischen Hoffnungsträger Klopp in der Verantwortung. Eine emotionale Bruchlandung.
2: Dass der deutsche Fußball aktuell nicht in der besten Situation aller Zeiten ist und Jürgen Klopp nicht vorbeikommt und einmal kurz mit Hand auflegen alle Probleme löst. Also ich wusste das vorher, falls es irgendjemand nicht wusste, dann wissen wir es jetzt.
1: Auch die Spieler waren betröppelt. Nach der spielerisch recht armseligen Vorstellung raffte sich Kapitän Joshua Kimmich immerhin zu einem Appell auf. Es klang ein bisschen wie ein Selbstgespräch.
3: Wir müssen die Idee des Trainers noch besser verstehen. Ich finde, das, was er vorgibt, ist sehr, sehr gut, hilft uns sehr, sehr weiter. Jetzt liegt es an uns, das auch umzusetzen.
1: Aber was ist nun mit dieser deutschen Mannschaft los? Diesem vierfachen Weltmeister, der schon viel zu lange ohne große Selbstgewissheit von einer Verlegenheit in die nächste stolpert.
2: Also es gibt für mich keinen Grund, jetzt in Depression zu fallen und zu sagen, Gott, wir sind ja doch so schlecht. Sind wir nicht. Aber wir sind ja jetzt nicht schon wieder so gut, wie wir gerne wären.
1: Möglich ist auf jeden Fall auch, dass die deutsche Fußballnationalmannschaft international wirklich nur noch Mittelmaß darstellt und dass der Weg zurück in euphorische Zeiten vielleicht ein Wunschtraum bleiben wird.
0: Ja, aber die nächste Euphoriechance, die kommt, beziehungsweise das nächste Ernüchterungsrisiko. Am Donnerstagabend spielt Deutschland again, und zwar gegen Serbien.

0: Hello, hello, der frühe Montagmorgen. Es ist 3:50 Uhr. Hier ist die Popnacht. Und Tommy aus dem Emsland hat sich gemeldet an unserer Studio-Hotline an der 07221 2011, und er wollte euch nur noch mal an etwas erinnern.
1: Wir haben Vollmond. Ich drehe mich von einer Seite auf die andere. Ganz, ganz schlimm. Der ist so stark heute Nacht. Jetzt sitze ich hier vor dem Radio und höre deinen Sender. Vielleicht kann ich mir sogar ein Liedchen wünschen. Vielleicht würde es dann klappen. Mit Evanescence, Bring Me to Life. Ich wünsche dir noch eine schöne Nacht.
0: Vielen lieben Dank. Und ob Evanescence den Schlaf bringen? Naja, das Intro ist auf jeden Fall zum ein bisschen Wegsacken. Bring Me to Life, jetzt hier in der Popnacht.

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1: Um 4 Uhr mit Klaus Reginek. Superstar Madonna geht in diesem Jahr mit den meisten Gewinnchancen in die Verleihung der MTV Video Music Awards. Die Preise für den Künstler des Jahres und die beste künstlerische Zusammenarbeit gemeinsam mit Sabrina Carpenter hat sie schon gewonnen. Sie hat aber noch Chancen auf weitere Auszeichnungen. Dazu aus der Nachrichtenredaktion Andreas Hein.
2: Zum Auftakt hat sich Madonna gleich mehrere Sänger und Tänzer auf die Bühne geholt. Zum ersten Mal nach 23 Jahren ist sie damit wieder bei der Video Music Awards Show live aufgetreten. Mit 13 Nominierungen, darunter Video, Künstlerin und Song des Jahres, führt sie den Wettbewerb an. Dicht folgt Taylor Swift mit 11 Nominierungen. Den Sonderpreis für Regiearbeit hat Popstar Taylor Swift schon bekommen. Die MTV Video Music Awards werden seit 1984 verliehen. Die Fans konnten online für ihre Favoriten abstimmen.
1: Die Debatte über eine Reform der gesetzlichen Pflegeversicherung geht weiter. Bundesgesundheitsminister Linnemann von der CDU ist gegen den SPD-Vorschlag eines sogenannten Pflegedeckels. Das hat er im Bericht aus Berlin in der ARD gesagt. Mit dem SPD-Vorschlag seien nur Kostensenkungen von rund 300 Euro im Monat erreichbar. Linnemann sagte, stattdessen müsse es strukturelle Reformen geben. Die Pflegeversicherung sei unterfinanziert. Es fehlten rund 10 Milliarden Euro pro Jahr. Die Ölpreise steigen wieder. Ein Grund ist nach Angaben von Experten, dass US-Präsident Trump einen iranischen Friedensplan zur Öffnung der Straße von Hormus abgelehnt hat. Daraufhin verteuerte sich Öl der Nordseesorte Brent um gut 1%. Der Iran hatte den entsprechenden Vorschlag in der vergangenen Woche über Vermittler aus Katar unterbreitet. Trump stellte in einem Interview aber immerhin weitere Verhandlungen für diese Woche in Aussicht. In der Fußball Nations League hat Deutschland mit 0:1 gegen Griechenland verloren. Das Spiel in Augsburg war das Heimdebüt des neuen Bundestrainers Jürgen Klopp. Dazu ARD-Sportreporter Michael Augustin.
3: Zum ersten Mal hat Deutschland ein Länderspiel gegen Griechenland verloren. Torschütze in Augsburg war Kurbelis, der Matcher eine Viertelstunde vor Schluss mit einem einfachen Haken austrickste und Glück hatte, dass Kimmich seinen Schuss abfälschte. Das DFB-Team hatte deutlich mehr Ballbesitz, wusste damit aber wenig anzufangen. Dem Offensivspiel fehlte es an Ideen. Griechenland spielte sehr defensiv und setzte auf Konter. Die beste deutsche Chance vergab Adeyemi. Am Donnerstag geht es in der Nations League gegen Serbien weiter.
1: Das Wetter in Deutschland. Nachts im Norden und Nordwesten viele Wolken, sonst locker bewölkt und im Südosten teils klar, teils neblig. Die Tiefstwerte 16 bis 3 Grad. Am Tag im Norden und Westen einige Wolken und örtlich Schauer, im Südosten häufig Sonne, maximal 31 Grad. Die Zeit 4:03 Uhr.
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5: A8 Saar-Louis-Pirmasens zwischen Merchweiler und Friedrichsthal-Bildstock in beiden Richtungen Behinderungen an einer Baustelle bis voraussichtlich Mittwoch. A620 Saar-Louis Richtung Saarbrücken. Die Einfahrt Völklingen-Geislautern ist wegen einer Baustelle gesperrt bis 8. Oktober. Geblitzt wird unter anderem in St. Ingbert in der Poststraße, auf der A8 Pirmasens Richtung Saar-Louis in Höhe Limbach.
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7: Mit Daniela Hilp, moin am Montag. Es hat gerade noch so ein paar weitere Preise gehagelt bei den gerade laufenden Video Music Awards in Los Angeles. Beste Newcomerin ist da Sienna Spyro geworden. Und Taylor Swift hat jetzt auch die Kategorie Video des Jahres für sich entschieden und Madonna, Sabrina, Bruno und Ariana alt aussehen lassen mit The Fate of Ophelia. Ob Taylor tatsächlich weniger Preise holt dieses Jahr als Madonna, die Queen of Pop. Wir bleiben dran.
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0: Die Popnacht am Montag. Einmal mit Sonne volltanken, bitte. Das kostet immerhin nichts momentan. Mal was Gutes auf jeden Fall. Und genau das haben viele von euch jetzt gemacht am Wochenende.
1: Hallo Daniela, hier ist Anja aus Dortmund. Ich habe heute einen wunderschönen Sommertag verbracht in Iffeldorf bei den Osterseen in einem schönen Restaurant, oberhalb gelegen, mit schönem Blick aufs Wasser.
0: Wunderbar. Genau so geht's rein in diese letzte Septemberwoche, die sich anfühlt wie eine Juliwoche. Es werden nochmal so um die 30 Grad teilweise in einigen Regionen, auch wenn es momentan noch frisch ist draußen. Kurz nach 4, das ist nicht so die Uhrzeit von Silas, der sich vorhin auch noch reingemeldet hat ins Studio an unserer Studio-Hotline, der 0721-2011. Per WhatsApp schreibt er, 4 Uhr am Morgen, naja, ich bin da mal aufgewacht, weil eine fremde Katze an meiner Hand geschnüffelt hat, die durchs Fenster durchs Offene reingekommen ist. Ja, wenn es so heiß ist, ne? Hat man öfter mal das Fenster auf nachts. Und ganz ehrlich, da weiß man erstmal nicht, was man so machen soll, wenn man durch sowas aufwacht und überhaupt nicht registriert, ja, was ist denn da so komisch feucht an meiner Hand? Vielleicht einfach ein charmantes Miau.

0: entspannt in den Morgen reinwippen mit Our House Madness hier in der Popnacht, 20 Minuten nach 4 und gleich noch die neue Single von Alle Farben und May Stevens, Same Old Sky. Was hat es denn mit dem Titel genau auf sich?
1: Und der Same Old Sky ist die Beständigkeit. Das sind auf jeden Fall für mich meine Freunde. Das ist ein ganz wichtiger Part in meinem Leben. Gerade weil ich so viel auf Tour bin, weil ich wenig zu Hause bin, das waren auch manchmal nicht einfache Jahre, um Freundschaften zu pflegen. Man musste auch hinterher sein. Und das funktioniert nach all den Jahren immer noch gut. Ich habe teilweise Freunde noch, da war ich 14 oder so. Und aus der Zeit habe ich immer noch Freunde.
0: Das ist doch toll, wenn das über Jahrzehnte anhält, so eine Freundschaft. Und das sind dann meistens die Menschen, auf die man sich auch verlassen kann. Die einen vor dem ganzen Fame schon gekannt und gemocht haben.

0: Der Montagmorgen, gleich ist es 16:30.
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2: Heute gibt es zunächst eine freundliche Mischung aus Sonne und lockeren Wolken. Am Nachmittag werden die Wolken von Frankreich her dichter. Regen fällt nicht. Die Höchstwerte liegen zwischen 26 und 30 Grad. Am Dienstag setzt sich das trockene und ungewöhnlich warme Wetter mit Sonne und Schleierwolken fort. Am Mittwoch nimmt die Bewölkung zu. Zuvor wird es nochmal sehr warm bis heiß.
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3: A8 Saarlouis-Pirmasens zwischen Merchweiler und Friedrichsthal-Bildstock in beiden Richtungen Behinderungen an einer Baustelle bis voraussichtlich Mittwoch. A620 Saarlouis Richtung Saarbrücken. Die Einfahrt Völklingen-Geislautern ist wegen einer Baustelle gesperrt bis 8. Oktober. Geblitzt wird unter anderem in St. Ingbert in der Poststraße, auf der A8 Pirmasens Richtung Saarlouis in Höhe Limbach.
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0: Morgen zusammen, hier ist die Popnacht mit Daniela Hipp.

0: Hallo, der frühe Montagmorgen. Hier ist die Popnacht und Vorsicht bitte auf der A8 Karlsruhe Stuttgart zwischen Rotesheim und Leonberg West. Hier steht momentan ein defektes Fahrzeug.
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0: guten Morgen und Vorsicht bitte auf der A3 Würzburg Richtung Nürnberg zwischen Würzburg-Randersacker und Rottendorf. Da steht ein defektes Fahrzeug und da sind auch Menschen auf der Fahrbahn. Kommt uns gut in den Montag rein. Kriegen Punks eigentlich Kinder? Also wenn es nach Comedian Jochen Prang geht, der es dieses Jahr bis zum baden-württembergischen Kleinkunstpreis geschafft hat? Ja klar!
1: In Anfang der 90er gab es genau zwei Jugendbewegungen, die geschockt haben. Und man will schocken. Die Eltern schocken, die Gesellschaft schocken. Und es gab Punk und es gab Hip-Hop. Was ist krasser? Natürlich Punk. Alter, natürlich. Natürlich, pass auf. Punk will das System ficken. Hip-Hop nur deine Mutter. Wir hatten einen so von uns, der war so, naja, er sieht sich auch mehr so als Hip-Hopper. Er macht jetzt Gangster-Rap und wir waren alle, ach Ulf. Das Krasseste, was du gemacht hast, war Rallye-Schwänzen. Ah, du hast dich entschuldigt. Der ist jetzt Immobilienmakler, also irgendwie doch Gangster geworden. Es ist. Und was mit mir, ist da noch Punkrock drin in dem alten Knaben? Ich meine, ich habe jetzt zwei Kinder. Ich höre mich Sätze sagen wie, nee, die Schaufel musst du erst vorher fragen. Wir haben Regeln in diesem Land. Die Revolution ist tot. Zwei Kinder in sehr kurzer Zeit. 2018 im Oktober die Tochter, im Mai 2020 der Sohn. Anderthalb Jahre. Es ist wie ein Handyvertrag, den wir vergessen haben zu kündigen. Und als Dankeschön haben wir ein neues Gerät. So.
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1: Um 5 Uhr mit Klaus Reginek. Nur wenige Tage vor der geplanten Verabschiedung der Pflegereform im Bundeskabinett verschärft sich der Ton zwischen SPD und Union. Bundesgesundheitsminister Linnemann von der CDU ist gegen den SPD-Vorschlag, den Eigenanteil in der Pflege zu begrenzen. Linnemann sagte am Abend in der ARD:
2: Das kann man diskutieren. Ich warne nur davor, dass wir jetzt so tun, als ob damit auch nur im Ansatz ein Problem gelöst ist. Die Pflegeversicherung ist strukturell unterfinanziert. Jedes Jahr fehlen 10% der Ausgaben. Das sind rund 10 Milliarden, sage ich jetzt mal Pi mal Daumen. Und wenn wir das nicht strukturell ändern, werden wir die Zukunft im Pflegesystem nicht gewinnen.
1: Die SPD droht mit einer Blockade der Pflegereform, weil sie unter anderem Leistungskürzungen ablehnt. Das Bundesverfassungsgericht feiert heute sein 75-jähriges Bestehen. In Karlsruhe gibt es deshalb einen Festakt. Dazu werden unter anderem Bundespräsident Steinmeier und Bundeskanzler Merz erwartet. Das höchste Gericht wacht seit dem 28. September 1951 darüber, dass in Deutschland das Grundgesetz eingehalten wird. Die Schweizer wollen keine strengere Auslegung der politischen Neutralität ihres Landes. Bei einer Volksabstimmung haben rund 70% der Teilnehmenden einen Vorschlag für eine schärfere Linie in dieser Frage abgelehnt. Damit kann die Schweiz auch weiterhin EU-Sanktionen etwa gegen Russland übernehmen. Taylor Swift ist jetzt Rekordhalterin mit den meisten Auszeichnungen bei den MTV Video Music Awards. Bei der aktuell laufenden Gala in Los Angeles erhielt die US-Sängerin einen Sonderpreis für Regiearbeit. Sie kommt damit auf 31 VMAs. Superstar Madonna ging in diesem Jahr mit den meisten Nominierungen in die Verleihung. Die Preise für den Künstler des Jahres und die beste künstlerische Zusammenarbeit, gemeinsam mit Sabrina Carpenter, hat sie schon gewonnen. Die MTV Video Music Awards werden seit 1984 verliehen. Die deutsche Fußballnationalmannschaft hat auch im zweiten Spiel unter dem neuen Bundestrainer Jürgen Klopp keinen Sieg geschafft. Das Nations League Hinspiel gegen Griechenland in Augsburg endete 0:1. Klopp zeigte sich nach der Partie selbstkritisch.
3: Die Aufstellung, die Zusammensetzung, die vielen Wechsel geht alles zu 100% auf meine Kappe. Das war so die Idee. Dass wir jetzt hier einen tiefstehenden griechischen Gegner nicht komplett auseinandernehmen, ohne in Schlüsselszenen, in einzelnen Momenten, wo uns vielleicht das Spielglück ein bisschen gefehlt hat oder ein herausragender Torwart einen Riesenball rausgeholt hat, das war klar. Das Spiel heute nicht hoch zu gewinnen oder nicht zu gewinnen, damit hätte ich jetzt wirklich auch leicht leben können. Verlieren darf es nicht.
1: Das nächste Spiel der Deutschen ist am kommenden Donnerstag in München gegen Serbien. Das waren die Nachrichten mit Klaus Reginek.
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5: Es ist richtig Spätsommer, also fast Oktober und heute nochmal 26 bis 30 Grad. Viel Sonne auch im Saarland. Es ist trocken und bleibt auch die nächsten Tage so warm, also bis 30 Grad, bis Mittwoch noch. Deswegen dann auch hohe Waldbrandgefahr aktuell.
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5: 5:03, wir gehen auf die A8 Saarlouis Richtung Luxemburg zwischen Rehlingen und Merzig. Da ist wegen der Baustelle nur eine Spur frei. Bis Ende Oktober dauert das da. Ansonsten sagt die Polizei, heute soll geblitzt werden auf der B423 zwischen Wieskastel und Homburg, auf der B268 Höhe Lebach, auf der A6 Saarbrücken Richtung Mannheim zwischen der Grenze Frankreich und dem Kreuz Neunkirchen. Das war's fürs Erste. Wenn ihr irgendwas habt, 0800 700 8000. 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
5: Frank Falkenauer hier, euch einen guten Start. Guten Morgen.
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Die Giant Rooks mit Pink Skies in eurer SR1 Morning Show. Euch einen guten Start in die neue Woche. Und heute am Montag ist gleich ultra viel los. Der Bundeskanzler kommt ins Saarland, der Papst ist in Metz unterwegs und ihr gewinnt euer persönliches Papa- oder Mama-Mobil bei SR1, denn heute ist Finale von SR1 elektrisiert. Das Auto, das ihr kennt, der kleine E-Flitzer von den ganzen Plakaten im Saarland, wird heute um 10 nach 7 in der SR1 Morning Show live in unserer Show eine Besitzerin oder einen Besitzer finden.

Hallo, eure S1 Morning Show ist da heute am Montag. Wir starten in die neue Woche. Das ist die Woche, in der dann auch September, Oktober wird. Und wettermäßig ist es echt, also mehr Spätsommer als Frühherbst. Wir kriegen heute nochmal 26 bis 30 Grad, gerade so in den Flussniederungen, wie man so sagt, ne? Bei Saar und Mosel, da wird es heute am wärmsten, da geht es an die 30 ran. In den nächsten beiden Tagen auch bis zu 30 Grad. Teilweise ist es auch so trocken, dass wieder hohe Waldbrandgefahr herrscht. Klingt krass, ist aber jetzt nochmal quasi genauso wie vor ein paar Monaten wir es hatten. Temperaturmäßig auch schon jetzt heute Morgen um 5.21 Uhr super mild. 18 Grad sind es in Berus, in Idar-Oberstein in Rheinland-Pfalz 12 Grad. In Tholey ist es momentan mit 19 Grad am wärmsten. Also da momentan schon richtig mildes, fast frühlingshaftes Aufstehen. Euch einen guten Morgen.

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1: Es ist 17:30 und das sind die Themen, die heute wichtig sind. Papst Leo hat sich im französischen Wallfahrtsort Lourdes mit Missbrauchsopfern getroffen. Nach Angaben des Vatikans hat er gesagt, er wolle sich dafür einsetzen, dass sich das erlittene Unrecht für andere nicht wiederhole. Heute wird der Papst in Metz erwartet. Nicolas Adam ist neuer Bürgermeister in Beckingen. Der CDU-Politiker hat sich in der Stichwahl mit 57,9% der Stimmen gegen Sebastian Schmidt von der SPD durchgesetzt. Die MTV Video Music Awards sind verliehen worden. Unter anderem ist dabei heute Nacht ein Preis an die verstorbene Sängerin Dolly Parton gegangen. Zudem haben Nirvana einen Preis bekommen und Pop-Ikone Taylor Swift. Die Preise werden seit 1984 verliehen. Und das DFB-Team hat gegen Griechenland mit 0:1 verloren. Das Nations League-Spiel war die Heimpremiere von Bundestrainer Jürgen Klopp. Nächster deutscher Gegner ist am Donnerstag Serbien. News gibt's auch auf sr1.de und für euch gleich um 6 Uhr wieder im Radio.
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1: Das ist heute ganz fantastisch. Richtig schönes Spätsommerwetter mit 26 bis 30 Grad. Regen ist kein Thema, es ist ziemlich trocken. Führt zu hoher Waldbrandgefahr in den nächsten Tagen, denn es bleibt ziemlich warm bis heiß. 30 Grad, das empfinden viele als heiß. Also, und das sind die Temperaturen, die wir in den nächsten beiden Tagen auch noch erreichen werden. Bis Mitte der Woche, dann kühlt's ab.
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1: Um 5.32 Uhr, A8 Saarlouis Richtung Luxemburg. Bis Ende Oktober gilt das, was ihr jetzt hört. Zwischen Rehlingen und Merzig ist da wegen einer Baustelle nur eine Spur frei. Ansonsten sagt die Polizei, heute im Laufe des Tages soll geblitzt werden. Auf der A6 Saarbrücken Richtung Mannheim zwischen der Grenze Frankreich und Kreuz Neunkirchen. Auf der B268 Höhe Lebach und auf der B423 zwischen Homburg und Blieskastel. 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
1: Mit Frank Falkenauer, euch einen guten Start. Für einen guten Start brauchst du die richtige Musik und die kommt jetzt von Harry Styles. Das ist einer seiner frühen Solo-Songs nach One Direction. Sign of the Times. Was für ein schöner Song zum Aufstehen morgens am Montag.
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0: Komm, wir machen was total Peinliches, Maren.
1: Oh Gott, was denn?
0: Der Herbst. Der Herbst.
1: Der Herbst ist da.
0: Und mit dem Herbst auch so jede Menge Zeit, ne, so um sich mal so in die Wolldecke einzukokonieren irgendwie.
1: Richtig.
0: Sich mit Tee zuzuschütten. Oh.
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3: Me-Time im Herbst, das sind lange Spaziergänge, Tee trinken, eine ganze Serie schauen. Wer zu viel Geld hat, der macht auch noch einen Yoga-Wellness-Retreat auf Bali. Für Eltern dagegen heißt Me-Time was anderes. Auf die Toilette gehen zum Beispiel und dann länger auf der Brille sitzen bleiben, als man eigentlich muss. Herrlich. Oder wenn das Kind angeschnallt ist, so ganz langsam alleine ums Auto rumgehen. Bis du die Tür öffnest und nicht mehr alleine bist. Und wenn dann der kinderlose Bali-Urlauber sagt,
4: ich habe heute Nacht echt nur 8 Stunden geschlafen, ich brauche mal ein bisschen Zeit für mich.
3: Dann ist das eigentlich keine Me-Time, sondern sogenannte Me-Time.
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0: sehen wir uns mal 3 Wochen nicht, Maren und ich, und haben gerade eben festgestellt, dass wir uns beinahe draufgegangen wären. Ich habe mir am Freitag irgendwie so ganz brutal beim einfach ganz doof in der Dusche den Kopf an der Armatur gestoßen.
1: Ja.
0: Und du hast?
1: Ja, ich mache jetzt Gleitschirmausbildung und habe mir fast das Bein gebrochen. Nein, Quatsch, so ganz schlimm war es nicht, aber wir beide verletzt kommen hier rein in die SA1 Morning Show und ziehen durch und denken uns, wow, jetzt haben wir uns mal lange Zeit nicht gesehen, aber endlich mal wieder was zum Erzählen.
0: Ja, ne, ja? Das
1: ist und weißt du, was ich noch mitbringe? Sommer, Ende September, bis zu 30 krass. Grad kriegen wir heute.
0: Das ist krass, wirklich.
1: Viel gerade. Sonnenschein, ein paar lockere Wolken, absolut zum Genießen nochmal.
0: Kommt gut rein in die neue Woche. Hier ist eure SA1 Morning Show und ihr seid dabei.
1: Guten Morgen.

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2: Papst heute zu Besuch in Metz. Trump lehnt iranischen Vorschlag ab. Ölpreise steigen weiter an. Und das Wetter im Saarland, nachher viel Sonne, 26 bis 30 Grad. Es ist 6 Uhr. Papst Leo XIV. Besucht heute zum Abschluss seiner Frankreich-Reise Metz. Dort trifft er sich am Vormittag unter anderem zu Gesprächen mit Vertretern anderer Religionen. Außerdem wird Leo eine Rede über die Wurzeln Europas für Frieden und Einheit halten. Aus Metz berichtet Kai Rienecker.
3: Der Auftritt soll ganz bewusst die europäische Inspiration in den Vordergrund stellen und nicht die Institutionen, heißt es aus französischen Kirchenkreisen. Die lothringische Stadt Metz stehe für die deutsch-französische Aussöhnung. Gleichzeitig ist es die Heimatstadt von Robert Schumann, der als einer der Gründungsväter des Vereinten Europas nach dem Zweiten Weltkrieg gilt. Für den engagierten Katholiken läuft im Vatikan ein Verfahren zur Seligsprechung. Im nach Schumann benannten Kongresszentrum von Metz wird auch der französische Präsident dabei sein. Bundeskanzler Merz lässt sich nach Informationen aus deutschen Delegationskreisen von der saarländischen Ministerpräsidentin Anke Rehlinger vertreten. Sie ist deutsch-französische Kulturbeauftragte.
2: Nachdem US-Präsident Trump einen iranischen Vorschlag zur Öffnung der Straße von Hormuz abgelehnt hat, sind die Ölpreise erneut gestiegen. Wie die Nachrichtenagentur Reuters berichtet, verteuerten sich die wichtigsten Ölsorten über Nacht um rund 1%. Der Iran hatte seinen Vorschlag in der vergangenen Woche über katarische Vermittler den USA vorgelegt. Trump lehnte den Plan am Wochenende ab, stellte zugleich aber weitere Gespräche mit dem Iran in Aussicht. Im Westen Mexikos ist es durch Hurrikan Polo zu mehreren Toten und Verletzten gekommen. Laut dem örtlichen Zivilschutz werden im Bundesstaat Jalisco nach starken Regenfällen und Erdrutschen 3 weitere Menschen vermisst. Laut dem amerikanischen Hurrikan-Zentrum wird Polo derzeit als Hurrikan der Kategorie 3 von 5 eingestuft, mit anhaltenden Windgeschwindigkeiten von rund 200 Kilometern pro Stunde. In Beckingen hat der CDU-Kandidat und erste Beigeordnete Nicolas Adam die Stichwahl um das Bürgermeisteramt gewonnen. Laut vorläufigem Wahlergebnis kommt er auf 57,9% der abgegebenen Stimmen. Auf den Kandidaten der SPD, den Landtagsabgeordneten Sebastian Schmidt, entfielen 42,1%. Die Wahlbeteiligung unter den rund 12.000 Berechtigten lag bei knapp 55% und damit etwas niedriger als beim ersten Wahlgang vor 2 Wochen. Adam folgt auf den bisherigen Bürgermeister Kollmann von der SPD, der im Sommer als Geschäftsführer zum Entsorgungsverband Saar gewechselt war. Taylor Swift ist neue Rekordhalterin bei den MTV Video Music Awards. Die US-amerikanische Sängerin bekam bei der Verleihung in der Nacht den erstmals vergebenen Artist Director Honors Preis. Damit hat Swift ihren 31. Video Music Award gewonnen, einen mehr als die Sängerin Beyoncé. Auch die kürzlich im Alter von 80 Jahren verstorbene Country-Ikone Dolly Parton wurde posthum mit einem Video Music Award gewürdigt für ihre Interpretation von I Will Always Love You. Die deutsche Fußballnationalelf hatte erstes Heimspiel unter dem neuen Trainer Jürgen Klopp verloren. In der Nations League verlor Deutschland gegen Griechenland 0:1. Stefanie Batschik.
4: Mit ernster Miene unter der schwarzen Käppi nahm Jürgen Klopp die Niederlage gegen die Griechen auf seine Kappe. So ein Spiel sei Teil des Prozesses, resümierte der neue Coach der DFB-Elf. Die von ihm zusammengestellte Mannschaft, das wurde deutlich, braucht Zeit. Es habe insgesamt die Überzeugung gefehlt, die richtigen Abläufe durchzuziehen in den richtigen Räumen, so Klopp. Gegen den Weltranglisten 41. hatte das deutsche Team Chancen. Debütant Mbappé, Konté, Karim Adeyemi oder Kapitän Joshua Kimmich scheiterten aber entweder an der Genauigkeit im Abschluss oder am starken griechischen Keeper Kostas Tsoulakis.
2: Nächster Gegner in der Nations League ist am Donnerstag in München Serbien, dann wie von Klopp geplant mit einem fast komplett neuen Kader. Und das waren die Nachrichten mit Stefan Eising. 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
1: 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Das ist der absolute Wahnsinn. Es wird nämlich sehr spätsommerlich heute und das auch noch bis Mitte der Woche. Sehr warm für Ende September. Bis zu 30 Grad kriegen wir heute mit viel Sonnenschein, ein paar lockeren Wolken und Regen ist weiterhin erstmal nicht in Sicht.
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6: 4:04 ist es, guten Morgen, und die Polizei will heute blitzen auf der A6 Saarbrücken Richtung Mannheim zwischen der Grenze Frankreich und dem Kreuz Neunkirchen, auf der B268 in Höhe Lebach und auf der B423 zwischen Homburg und Blieskastel. 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
6: Ich darf nochmal die Kollegin, die gerade eben das mit dem Länderspiel in Nachrichten gemacht hat, zitieren. Mit ernster Miene unter dem schwarzen Käppi starten auch wir den Montag.
1: Guten Morgen.
6: Wir brauchen auch ein bisschen Zeit.
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0: Wunderschönen guten Morgen um 11 nach 6. Ey,
1: Moin.
0: Heute ist so ein Montag. Huhuhu, der Aha. wird ganz schön spannend.
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0: Nicht nur spannend, es wird auch richtig ernst. Wir haben 3 Wochen mit euch bei SR1 elektrisiert. Zusammengespielt, Namen gezogen, mit euch am Telefon mitgefiebert und auch wirklich am Ende 30 Autoschlüssel im ganzen Saarland verteilt.
4: Jetzt sieht es so aus, dass 30 Menschen halt so einen Schlüssel haben zu Hause und bisher weiß keiner, ob vielleicht genau der Richtige ist, der auf unseren kleinen E-Flitzer hier von den Plakaten passt. Bald ist er hier nicht mehr.
0: Aber dieses Rätsel, das lösen wir heute Morgen, denn kurz nach 7 steigt hier bei uns in der SR1 Morning Show das große Finale und dann werden wir auch rausfinden, welcher von den 30 Schlüsseln tatsächlich passt und damit auch, wer unser E-Auto gewinnt.
4: Oh, wir haben sogar Notar hier nachher. Das ist alles ganz wichtig, ne?
0: Das wird total spannend.
4: Absolut.
0: So also, groß und exklusiv.
4: Wenn ich einer von den 30 wäre, ich würde, glaube ich, keinen Millimeter vom Radio wegweichen heute Morgen.
0: Nee, also heute Morgen Schlüssel bereithalten, SR1 und um 10.

0: So, morgen allerseits erstmal. Wir gehen um 6.20 Uhr jetzt mal auf die A8. Da ist was passiert. Saarlouis Richtung Luxemburg. Zwischen Perlborg und dem Grenzübergang Perl. Da ist eine ungesicherte Unfallstelle auf der linken Spur.
1: Guten Morgen. Mensch, morgen. Was ist das für ein vollgepackter Montag? März ist im Saarland, der Papst in März. Und noch viel wichtiger, das SA1 elektrisiert Finale.
0: So, kleiner Stimmungsdämpfer. Nicht so happy sind wir wahrscheinlich heute Morgen mit dem Nations League Ergebnis. Außer alle Griechen. Herzlichen Glückwunsch. 0-1 hat Griechenland gewonnen gestern Abend. Der Bundestrainer aber, Jürgen Klopp, stellt sich vor die Mannschaft, so kennen wir ihn.
2: Wir werden uns zusammenfinden und alles wird sich zusammenfügen, weil das immer passiert, wenn man die richtigen Dinge tut. Und wir tun die richtigen Dinge.
0: Er hat gestern was Richtiges gemacht. Er hat einen Saarländer, gebürtigen Saarländer, Bambasee Conte von der TSG Offenheim, hat er gestern in die Startaufstellung gepackt. Da habe ich mich gefreut, ehrlich gesagt. Ne?
1: Sehr cool, das Saarland wieder ganz weit vorne. Heute übrigens auch, es wird nochmal sehr sommerlich. Viel Sonnenschein bei bis zu 30.

0: Ganz viel Love für die beste Musik für das Saarland hier bei SR1.
1: Guten Morgen. Moin. Und wir freuen uns, dass wir zwei ganz unterschiedliche Menschen in der SR1 Morning Show haben. Einmal
0: Bist
1: Jason Derulo,
0: so.
1: Ja, auch
0: so.
1: Den. Und Alex Warren.
0: Aber das Beste ist, die gibt es beide. Also nicht nur uns, sondern auch, also quasi alle vier, auch die beiden Sänger. gleich hier, alles auf einmal.
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0: Es ist kurz nach 6:30.
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7: Guten Morgen. Bundeskanzler Merz im Saarland. Am Nachmittag besucht er unter anderem die Dillinger Hütte. Anschließend wird Merz in Saarlouis die Helmut-Kohl-Straße und die François-Mitterrand-Straße einweihen. Wegen des Kanzlerbesuchs sind über Dillingen und Saarlouis Flugverbotszonen eingerichtet worden. Ölpreise steigen wieder. US-Präsident Trump hatte zuvor einen Vorschlag des Iran zur Öffnung der Straße von Hormuz abgelehnt. Daraufhin stiegen die Rohölpreise wieder an. Trump stellte aber in Aussicht, mit dem Iran in Verhandlungen über ein Ende des Krieges treten zu wollen. Tote und Verletzte durch Hurrikan in Mexiko. Der Wirbelsturm vor der Westküste des Landes sorgt bereits jetzt für starke Regenfälle und Erdrutsche. Es wird erwartet, dass der Sturm mit Windgeschwindigkeiten von über 200 Stundenkilometern heute Abend auf Land trifft. Und DFB-Auswahl verliert gegen Griechenland 0:1. Das Nations League-Spiel war die Heimpremiere von Bundestrainer Jürgen Klopp. Nächster deutscher Gegner ist am Donnerstag Serbien. 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
1: Wetter. Das ist Wahnsinn, voll mild heute Morgen. Absolut. Wir starten schon mit 19 Grad in Perl, 13 Grad sind es in Einöd. Und heute geht es noch ordentlich nach oben mit der Temperatur. Bis zu 30 Grad kriegen wir, sehr, sehr ungewöhnlich warm. Und Regen ist auch heute erstmal nicht in Sicht.
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0: 6.32 Uhr, guten Morgen und Vorsicht auf der A8 Saarlouis Richtung Luxemburg. Zwischen Perlborg und dem Grenzübergang Perl, da ist eine ungesicherte Unfallstelle auf der linken Spur. Ansonsten, die Polizei will heute blitzen auf der A6 Saarbrücken Richtung Mannheim, zwischen der Grenze Frankreich und Kreuz Neunkirchen, auf der B268 in Höhe Lebach und auf der B423 zwischen Homburg und Blieskastel. 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
0: Und um 6:50 ist heute das große Finale von SR1 elektrisiert. Da geht es um unser E-Auto und ich bin ganz fasziniert, gucke ich gerade unserem Notar zu.
1: Ja, ne? Der ist schon fleißig alles am Vorbereiten. Ja,
0: hat die Losbox und jedes einzelne Los gecheckt. Der kommt gleich mal zu uns hier rein und erklärt mal, wie er das genau jetzt macht und was da wichtig ist, damit hier alles heute Morgen bei unserem SR1 elektrisiert Finale mit rechten Dingen zugeht.
1: Habt ihr einen guten Start mit der besten Musik für Saarland, Alex Warren und Fever Dream. Guten Morgen.
0: Morgen.

0: Guten Morgen.
1: Guten Morgen. Wir haben 30 Schlüsselgewinner, aber nur ein E-Auto.
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0: Und wir haben auch nur einen Notar. Ralf Blinzler aus Saarbrücken ist da. Guten Morgen. Hi.
4: Guten Morgen.
0: Wir sind ja unser SR1 elektrisiert Notar. Schon ganz lange. Immer wieder hier.
4: Mhm. Richtig, ja.
1: Und Sie haben jetzt schon für unser großes Finale alles vorbereitet. Wie läuft denn das jetzt gleich ab?
4: Ja, wir haben ja eine Glasbox mit einem Eingriff von oben und da sind die 30 Lose drin mit den 30 Namen bestückt von den Hörern, die in das Finale gekommen sind und da werden wir gleich den Glücklichen ziehen.
0: Sie haben auch eben, das habe ich beobachtet, ich habe Sie quasi beobachtet, während Sie beobachtet haben, dass da alle richtigen Lose drin sind, alle 30.
4: Genau.
0: Wunderbar, super. Also es ist doppelt gecheckt hier alles. Kann gar nichts schief gehen.
1: Es läuft alles und um 10 nach 7 seid ihr alle im Saarland Teil vom großen SR1 Elektrisiert-Finale, denn da entscheidet sich, wer unser E-Auto gewinnt.
0: Also einer von den 30 wird's. Wo es hingeht, wissen wir noch überhaupt nicht. Wir
1: sind
0: sehr
1: gespannt.
0: Ja.

0: Montagmorgen im Saarland um 6.47 Uhr. Hallo.
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2: Alle waren draußen unterwegs das Wochenende, zu Recht. Das war ja auch echt richtig schön und krass warm. In der Sonne sogar heiß. 29 Grad hatten wir in Burbach. Tim Steger aus dem SR1 Wetterteam. Bis zu 30 Grad sind ja heute drin.
3: Wir fangen schon sehr lau an. Zweistellige Frühwerte. Also man kann fast schon mit dem T-Shirt rausgehen heute früh. Und es geht schön nach oben. Es kommen vielleicht noch ein paar Wolken dazu von Westen. Bringen keinen Regen. Das ist auch so ein bisschen der Wermutstropfen. Es ist extrem trocken dieser Monat bisher. Und es kommt vielleicht auch bis Ende des Monats nicht mehr viel runter. Also auch am Mittwoch nochmal bis 30 Grad trocken. Und außer ein paar lockeren Wolken passiert nicht viel, hohe Waldbrandgefahr. Aber man kann nochmal richtig den Sommer abfeiern.
2: Ich besorge eine Konfettikanone und du ein Tischfeuerwerk?
0: Mach mal so.
2: Oh Gott.
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0: Boah, um 10 nach 7 heute Morgen. Großes Finale von SR1 elektrisiert. Einer von den 30 Schlüsseln wird ja der für den Fiat 500 e-Icon sein, den ihr von den Plakaten kennt.
2: Es ist so aufregend. Wir fiebern schon heute Morgen mit euch gemeinsam mit. Guten Morgen.
0: Moin.
4: Heute

0: Guten Morgen, die Lady kommt gleich.
1: Lady Gaga.
0: Oh, der Bruno ist auch mit am Start. Was für ein schönes Doppel.
1: Großartiger Hit, Die With A Smile gleich bei uns.
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0: Mann, was für ein Morgen heute in SR1 Morning Show.
1: Es ist so aufregend. Um kurz nach sieben startet unser großes Finale von SR1 Elektrisiert. Und um 7:10 werden wir alle live im Saarland erfahren, wer unser E-Auto gewinnt.
0: Das wird spannend heute Morgen.
1: Aufregend.

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2: Bundeskanzler Merz heute in Dillingen und Saarlouis. Noch höherer Besuch in Metz, der Papst kommt. Und das Wetter im Saarland, nachher viel Sonne, 26 bis 30 Grad. Es ist 7 Uhr. Bundeskanzler Merz ist heute zu einem Kurzbesuch im Saarland. Dabei will er zunächst die Dillinger Hütte und im Anschluss die Stadt Saarlouis besuchen. SR-Reporter Lars Ohlinger.
3: Am Nachmittag will sich Bundeskanzler Merz in der Dillinger Hütte die Großbaustelle zur Herstellung von klimafreundlicherem Stahl ansehen. Er soll über den aktuellen Stand der Produktionsumstellung auf Erdgas und Wasserstoff informiert werden. Die Stahlholding Saar befürchtet ein Scheitern des Milliardenprojektes, da sich Klimaschutzvorgaben der EU auch auf Betreiben von Deutschland ändern könnten. Außerdem wird er das Start-up WiSig besuchen. Das noch junge Unternehmen hat das Ziel, den Rohstoff Siliziumkarbid herzustellen. Dieser wird zum Beispiel in Computerchips verbaut. Anschließend wird er nach Saarlouis fahren, um dort zwei Straßen einzuweihen, die Helmut Kohl und François Mitterrand Straße.
2: Begegnungen zwischen Merz und der Bevölkerung sind nach SR-Informationen nicht geplant. Papst Leo XIV. Besucht heute zum Abschluss seiner Frankreich-Reise Metz. Dort trifft er sich am Vormittag unter anderem zu Gesprächen mit Vertretern anderer Religionen. Außerdem wird Leo eine Rede über die Wurzeln Europas für Frieden und Einheit halten. Zum Abschluss des Papstbesuches ist am Nachmittag eine Messe in der Kathedrale Saint-Étienne geplant. Daran nehmen rund 2000 geladene Gäste teil, unter anderem Frankreichs Präsident Macron und die saarländische Ministerpräsidentin Rehlinger. In Europa sind seit dem Frühjahr über 1500 Infektionen mit dem West-Nil-Virus registriert worden, bei denen sich die Betroffenen im eigenen Land angesteckt haben. Das teilte das Europäische Zentrum für die Prävention und die Kontrolle von Krankheiten mit. Mit fast 700 Fällen am stärksten betroffen sei Italien, gefolgt von Griechenland, Spanien und Frankreich. In Deutschland wurden bisher 4 Fälle registriert, 2 davon in Berlin. Laut der Behörde wurden in diesem Jahr europaweit über 60 Todesfälle durch das Virus gezählt. Das West-Nil-Virus wird durch Stechmücken übertragen. Jeder 5. Infizierte erkrankt am West-Nil-Fieber, dessen Symptome denen einer Grippe ähneln. Der serbische Staatspräsident Vucic ist wie erwartet zurückgetreten. Der teils autokratisch regierende Politiker will nun als Spitzenkandidat seiner Partei bei der vorgezogenen Parlamentswahl am 25. Oktober antreten und im Falle eines Wahlsieges Ministerpräsident werden. Silke Hane berichtet.
4: Dieses Amt hatte er bereits zwischen 2014 und 2017 inne. Seitdem ist Vucic Staatschef, bestimmt aber trotzdem weitgehend allein das politische Geschehen in Serbien. Seine Amtszeit als Präsident hätte regulär im kommenden Jahr geendet, dann hätte Vucic nicht erneut kandidieren dürfen, weil er schon 2 Amtszeiten Präsident war. Bei der Parlamentswahl dürfte Vucic größte Konkurrenz die Liste der Studentenbewegung werden. Sie hatte sich formiert, nachdem am 1. November 2024 im nordserbischen Novi Sad das Vordach eines Bahnhofs eingestürzt war. Dabei kamen 16 Menschen ums Leben. Die Studentenbewegung führt das auf Korruption der Regierung und Schlamperei der Behörden zurück.
2: Rund 30.000 Menschen haben gestern die Landpartie von SR3 Saarlandwelle besucht. Die Veranstaltung fand zum 22. Mal statt und das an 5 Orten im Saarland. Auf dem Erzenthaler Hof in Gersheim, in der Senfmühle in Losheim, auf dem Winteringer Hof in Kleinblittersdorf, auf dem Grenzlandhof im Mandelbachtal und auf dem Gemüsehof in Bubach-Kalmesweiler. Neben kulinarischen und regionalen Spezialitäten wurde den Besuchern ein buntes Programm geboten. Der neue Fußball-Bundestrainer Jürgen Klopp hat eine misslungene Heimpremiere erlebt. Die deutsche Nationalmannschaft unterlag in der Nations League in Augsburg Griechenland mit 0:1. In der Vorrundengruppe liegt die deutsche Auswahl nun auf Platz 3. Zuvor hatte in der deutschen Gruppe Serbien gegen die Niederlande 1:2 verloren. Die serbische Mannschaft ist am Donnerstag der nächste deutsche Gegner. Und das waren die Nachrichten mit Stefan Eising. 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
1: Wetter. Das wird noch richtig heiß heute. Ne? Wir kommen ordentlich ins Schwitzen. Wir kriegen bis zu 30 Grad. Sehr ungewöhnlich für Ende September, aber wir nehmen es gerne und lassen den Sommer noch so ein bisschen ausdümpeln. Zum Nachmittag hin kommen dann ein paar Wolken mit dazu, aber Regen ist erstmal weiterhin nicht in Sicht.
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6: Um 7:04 checken wir mal die A620. Vorsicht, Saarlouis Richtung Saarbrücken. Da ist ein Wildunfall passiert und zwischen Völklingen-Ost und Klarental liegt ein totes Tier auf der linken Spur. A8 Saarlouis Richtung Luxemburg. Zwischen Perlborg und dem Grenzübergang Perl, da klemmt es nach dem Unfall. Aktuell 10 Minuten, die ihr mindestens länger braucht. Und die neuesten Blitzer. Danke euch fürs Melden. Es geht unter 0800 700 8000. Auf der B51 haben wir einen zwischen Saarlouis und Dillingen. Und in Neunkirchen, da wird auf der Wellesweiler Straße geblitzt. 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
1: Wer gewinnt unseren Fiat 500 E-Icon?
6: Ist das so spannend heute Morgen bei uns in der Show? Ist das so spannend? 3 Wochen lang haben wir 30 Schlüssel rausgegeben.
1: Es ist wirklich krass und jetzt... Seid ihr alle Teil vom großen Finale von SR1 elektrisiert? Alle sind im Saarland live mit dabei. In 6 Minuten wissen wir, wer unser E-Auto gewinnt.
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0: gerade so das Gefühl, so um mich rum hier im Studio bleibt gerade gar keiner mehr cool, ne?
1: Nee, wir fangen alle an zu schwitzen.
0: Marc-André und Kerstin sind auch da. Ne?
2: Guten Morgen.
0: So, unser Notar ist auch da, Ralf Linsler.
3: Guten Morgen.
0: Es ist Finale.
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0: Wir haben echt 3 Wochen lang mitgefiebert. Also ihr habt ja die ganzen Schlüssel rausgegeben, 3 Wochen lang.
1: Oh ja, und eigentlich hat es ja jeder verdient, ne? Aber
0: das heißt ja, ihr kennt ja eigentlich alle, die meisten von denen, mit denen habt ihr schon mal gesprochen jetzt.
6: Ja, wir haben viele von denen persönlich kennengelernt. Und ja, wir versuchen natürlich mit allen mitzufiebern, aber eine oder einer wird es dann jetzt gleich. Ja.
1: Es ist halt so krass, weil wir einfach nochmal gemerkt haben, wie toll die Saarland-Community funktioniert. Ja. Ne? Also ihr habt euch gegenseitig Bescheid gesagt, wenn ein Name gefallen ist, den ihr kanntet. Und jetzt ist es dann wirklich soweit. Jetzt gewinnt einer von unseren 30 Autoschlüsselgewinnern den Fiat 500 e-Icon.
0: Irgendjemand hier im Raum, der nicht nervös ist.
1: Alle sind nervös. Also man muss den Pulsschlag hören.
6: Ey, Gänsehaut gerade, wirklich, ohne Spaß.
0: Absolut, absolut. So. Ja, wie machen wir das jetzt, ne?
1: Ja, damit ja alles natürlich mit rechten Dingen zugeht, haben wir uns ja Unterstützung geholt. Heute Morgen bei uns in der SR1 Morning Show ist unser Notar Ralf Linsler. Guten Morgen nochmal.
0: So, Ihnen liegen jetzt alle 30 Schlüsselnummern vor und jetzt wird per Zufall entschieden, welche Nummer von den Nummern gewinnt. Und Sie werden jetzt gleich dann verkünden, welche die Gewinnernummer ist. Das machen wir so korrekt, okay?
3: Genau so machen wir das, ja.
0: Jawohl. So, jetzt die Entscheidung.
4: 28, 23, 11, 6, 9, 10, 13, 11, 17. Der passende Schlüssel zum Fiat 500 e-Icon hat die Nummer...
1: Herr Linsler?
3: Ja, gezogen wurde die Nummer 15.
0: Die Nummer 15, so, das heißt, wir werden jetzt den Gewinner oder die Gewinnerin mit der Nummer 15 anrufen.
1: Live anrufen, wir wissen, es geht in den Landkreis Merzig-Wart an.
0: So.
1: Haben wir jemanden dran?
7: Hallo?
0: Hallo?
1: Guten Morgen, wer ist denn da?
7: Guten Morgen, hier ist die Nicole.
0: Nicole, hast du Platz für ein Auto vor der Haustür?
7: Oh Mann! Ja? Ja! Oh Gott, danke, danke, danke!
1: Ist krass, ich hab Gänsehaut.
0: Oh Gott! Ich hab
1: so Gänsehaut. Ein Montag.
0: Ich könnte stundenlang zuhören, wie sie sich freut.
1: Ich auch, das ist so süß, wirklich.
0: Herr Linsler, vielleicht können Sie ihr nochmal sagen, ganz offiziell, dass das jetzt Ihr Auto ist, ne?
3: Ja, nach den Regeln ist das jetzt Ihr Auto.
0: Da war
3: nach
0: den wow! Glückwunsch!
7: Danke!
0: Herrlich, herrlich.
1: Oh, das ist schön. Wirklich, was ein besonderer Moment heute Morgen nach 3 langen Wochen.
0: Mega.
7: Wahnsinn, ja. Vielen, vielen Dank.
0: Wo geht die erste Fahrt hin, Nicole? Weißt du schon? Erster Ausflug, erster Urlaub?
7: Nee, keine Ahnung, keine Ahnung.
1: Ja. Gerade völlige Überforderung.
7: Mhm. Ja, absolut, absolut.
0: Das Beste ist, ne, du kriegst das Auto ja noch heute gebracht.
1: Ja. Das ist halt wirklich krass, hey.
0: Ja.
1: Was für ein Marc-André, ihr seid ja nicht ohne Grund hier, ne? Wir sind nicht ohne Grund hier. Wir machen uns jetzt gleich los zu dir, Nicole. Und werden dann hoffentlich bald bei dir in Merzig sein und dir jetzt das Auto übergeben dürfen. Das ist total heftig, gerade auch für uns, Marc, ne?
6: Also Nicole, wenn du noch einen Moment hast, machen wir uns gleich auf den Weg und kommen recht hoffentlich staufrei dann zu dir mit dem Auto.
0: Sprich,
7: auch
0: dieser Moment wird wirklich noch in der SR1 Morning Show heute Morgen passieren. Nicole, stell du schon mal einen Kaffee auf. Kerstin und Marc-André sind am Start gleich bei dir. Okay?
7: Okay, super, bis gleich.
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0: Wunderschönen guten Morgen.
1: Hi.
0: Um 7.26 Uhr. Was für ein Wahnsinnsmontag. Ja, 30 Grad kriegen wir heute.
1: Wieder kurze Hosenwetter und das Ende September. Jetzt haben wir heute den 28. Die nächsten beiden Tage auch noch 30 Grad gemeldet.
0: Verrückt, oder? Und dann kommt schon der Oktober.
1: Ja, und der meldet sich dann so richtig rein mit, zack, ich zieh gerade mal 7, 8 Grad ab, weil ich bin's ja, ne?
0: Wir haben für euch die beste Musik fürs Saarland mit dabei. Einen wunderschönen guten Morgen.

0: Wir lieben große Momente in der S1 Morning Show und das hier wird so einer.
1: Immer zweimal klatschen für Coldplay und Feels Like Falling in Love.
0: Gibt's gleich hier bei uns in der SR1 Morning Show.
1: Und jetzt haben wir erstmal gleich 7:30.
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3: Guten Morgen. Kanzler zu Besuch im Saarland. Merz will unter anderem die Dillinger Hütte besuchen, um sich über den aktuellen Stand der Produktionsumstellung auf Erdgas und Wasserstoff zu informieren. Außerdem wird er in Saarlouis zwei Straßen einweihen. Papst zu Besuch in Metz. Zum Abschluss seiner Frankreich-Reise wird Leo XIV. Am Nachmittag einen Gottesdienst in der Kathedrale Saint-Étienne feiern. Unter den Gästen wird auch die saarländische Ministerpräsidentin Rehlinger sein. Kramp-Karrenbauer warnt vor CDU-Minderheitsregierung. Das sagte die ehemalige saarländische Ministerpräsidentin in der Frankfurter Allgemeinen Zeitung. Mit einer Minderheitsregierung in Sachsen-Anhalt würde sich die CDU in eine, so wörtlich, Geiselhaft der AfD begeben. Und Niederlage im ersten Heimspiel. Die deutsche Fußballnationalmannschaft hat ihr zweites Spiel unter dem neuen Nationaltrainer Klopp verloren. Die deutsche Mannschaft unterlag Griechenland 0:1. 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
0: Wetter. Es ist heute Morgen schon sehr mild und das merken wir daran, dass es heute noch mit der Temperatur ordentlich nach oben geht. Bis zu 30 Grad sollen wir heute kriegen an diesem 28. September, wo eigentlich schon offiziell Herbst draufsteht.
1: Herbst, aber nicht überall, wo Herbst ist, ist auch Herbst drin, das haben wir gelernt.
0: Genau, und deswegen machen wir im Saarland heute nochmal schönen Sommer.
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1: 7:31 haben wir. A8 Saarlouis Richtung Luxemburg zwischen Perborg und dem Grenzübergang Perl. Da klemmt's nach dem Unfall und ansonsten haben wir Blitzer von euch gemeldet. Danke dafür. Unter 0800 700 8000 geht das. Die stehen auf der B51 zwischen Dillingen und Saarlouis und einer in Neunkirchen auf der Wellesweiler Straße. Alles zum Verkehr für euch jederzeit auch zum Nachgucken und auch Nachhören gibt's bei SR1 in der ARD Sounds App.
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0: Guten Morgen und fühlt euch jetzt einfach mal dick von uns umarmt. Ja. Und weil das ja übers Radio gar nicht mal so gut geht, machen wir es einfach mit Musik.
1: Coldplay, Feels Like I'm Falling in Love. Viel Spaß damit und kommt gut rein in die neue Woche. Guten Morgen.
0: Guten Morgen.

0: saß, ist überall alles geputzt, sauber gemacht. Der Bundeskanzler kommt ins Saarland, es wird Straßensperrungen heute geben, also ist einiges los.
1: Ja, Friedrich Merz ist unter anderem zu Besuch bei Dillinger, um sich über das Projekt Grüner Stahl zu informieren. Aber besonders viel erwarten sollten wir von dem Termin nicht, sagt SR1-Wirtschaftsreporter Lars Ohlinger.
2: Die Stahlholding Saar befürchtet ja, dass das Projekt Grüner Stahl scheitert, denn die EU hatte ja Klimaschutzvorgaben verändert. Bisher gibt es 2,6 Milliarden Euro Fördermittel vom Bund und Land, aber Merz will sich da wohl etwas heraushalten, wird keine weiteren Hilfen mitbringen, aber es ist wohl mehr als ein Symboltermin, denn es zeigt seine Unterstützung für das Projekt.
0: Okay, nach dem Termin mit Saarstahl geht es dann auch noch weiter. Irgendwohin, wo ihr vielleicht die Möglichkeit habt, den Kanzler auch mal kurz live zu spotten?
2: Von Dillingen fährt er ja nach Saarlouis. Dort will Merz zwei Straßen einweihen. An der Gustav-Heinemann-Brücke zum einen die Helmut-Kohl-Straße, zum anderen die François-Mitterrand-Straße. Aber es gibt auch sehr strenge Sicherheitsmaßnahmen, zum Beispiel auch Flugverbotszonen. Das betrifft gerade Drohnen. Also ein Treffen mit Bürgern ist nicht geplant, aber vielleicht kann man zumindest einen Blick auf den Bundeskanzler erhaschen.
1: Okay. Es ist eigentlich voll schade, dass der Kanzler nur zwischen Dillingen und Saarlouis fährt. Ne? Weil so richtig spaßig und so richtig schön langsam voran geht es ja erst ab Völkling auf der A620.
0: So. Have fun, übrigens Tempo 60, Herr Bundeskanzler. Ja.

0: Morgen, eure S1 Morning Show lädt euch ein, die neue Woche reinzustarten. Und ganz besonders gut hat es heute in Merzig geklappt.
1: Oh, was ein Gänsehautmoment war das um 10 nach 7.
0: Nicole, hast du Platz für ein Auto vor der Haustür?
2: Oh, ja.
1: Wirklich, das war so sweet. Nicole Reinhardt aus Merzig hat im großen SR1 Elektrisiert-Finale einen neuen Fiat 500 E-Icon gewonnen.
0: Boah! Ach, und das Auto wird heute noch vorbeigebracht. Das ist das Beste.
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1: Es ist so krass, ne? Im Supermarkt hängt schon alles für Halloween bereit. Mm. Schminke, Gummibärchen, überall sind Kürbisse. Und das Saarland heute so, ne, wir verlängern den Spätsommer und fetzen nochmal 30 Grad. Tim Steger aus dem SR1 Wetterteam.
4: Wir fangen schon sehr lau an, zweistellige Frühwerte. Also man kann fast schon mit dem T-Shirt rausgehen heute früh. Und es geht schön nach oben. Es kommen vielleicht noch ein paar Wolken dazu von Westen. Und es ist extrem trocken dieser Monat bisher und es kommt vielleicht auch bis Ende des Monats nicht mehr viel runter. Also auch am Mittwoch nochmal bis 30 Grad trocken.
1: Absolut Wahnsinn. Wir genießen das noch und dann machen wir so Mitte der Woche einen Regentanz.
0: Mal gucken.
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0: Also dann muss ich mir jetzt mal ein T-Shirt tragen, vom Tim immer extra noch erlauben lassen hier oder was? Wo sind wir denn hingekommen?
1: Ich will das aber.

0: Angel um kurz nach 8 hier bei uns in der SR1 Morning Show.
1: Wir dancen zu den Beats von Medusa und One Republic mit Leonie Fire. Und das ist Baby Rexha mit New Religion, ganz neu.
0: Und kommt gleich.
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2: Trump lehnt iranischen Vorschlag ab, Ölpreis steigt. AKK warnt CDU vor Minderheitsregierung in Sachsen-Anhalt. Und das Wetter im Saarland sommerlich, 26 bis 30 Grad. Es ist 8 Uhr. Die Ölpreise steigen wieder an. Die wichtigsten Ölsorten wurden über Nacht um 1% teurer, offenbar als Reaktion darauf, dass US-Präsident Trump einen Vorschlag des Iran für eine mögliche Öffnung der Straße von Hormus abgelehnt hat. Aus den USA berichtet Martin Ganselmeier.
3: Innerhalb von 7 Tagen könne die Straße von Hormus wieder für den Schiffsverkehr geöffnet sein, hatte Irans Außenminister Abbas Araghchi den USA angeboten. Zuvor müsse die US-Regierung jedoch bestimmte Anforderungen erfüllen. Diese lehnte US-Präsident Trump am Wochenende als nicht annehmbar ab. Nach Informationen von US-Medien verlangt die iranische Regierung unter anderem ein Ende der amerikanischen Seeblockade gegen iranische Schiffe, die Freigabe eingefrorener iranischer Vermögenswerte sowie die Aufhebung der Sanktionen gegen iranisches Öl.
2: Der Verfassungsschutz warnt vor chinesischer Spionage bei der Zusammenarbeit von deutschen Forschungseinrichtungen mit chinesischen Hochschulen. Der Deutsche Inlandsnachrichtendienst teilte dem Handelsblatt mit, dass China seit Jahren ein umfassendes System zum Transfer von Technologie und Fachwissen aufbaue. Es bestehe die Gefahr, dass chinesische Gastwissenschaftler für die chinesische Regierung instrumentalisiert werden könnten. Das betreffe insbesondere die Bereiche künstliche Intelligenz, Quantentechnologie sowie Bio- und Überwachungstechnologien. Die ehemalige CDU-Bundesvorsitzende Kramp-Karrenbauer warnt ihre Partei davor, in Sachsen-Anhalt eine Minderheitsregierung anzustreben. Die Vorsitzende der Konrad-Adenauer-Stiftung sagte der Frankfurter Allgemeinen Zeitung, dieser Schritt würde eine de facto Koalition mit der AfD bedeuten. Denn weder SPD noch Grüne oder Linke würden dann mit der CDU zusammenarbeiten. Wer jetzt fordere, dass die Brandmauer falle, müsse auch sagen, was das konkret bedeute. Die ehemalige saarländische Ministerpräsidentin warf zugleich der Linkspartei Antisemitismus vor. Sie sagte, was die Linke in ihrem Programm habe und wie wichtige Repräsentanten sich äußerten, sei so wörtlich gelebter Judenhass. Bundeskanzler Merz ist heute zu einem Kurzbesuch im Saarland. Zunächst ist ein Termin bei der Dillinger Hütte geplant. Dort besucht der Kanzler die Großbaustelle zur Herstellung klimafreundlicheren Stahls. Die Stahlholding Saar befürchtet, dass das Projekt scheitern könnte, weil die EU-Vorgaben zum Klimaschutz auch nach dem Willen der Bundesregierung verändert werden könnten. Im Anschluss soll Bundeskanzler Merz in Saarlouis 2 Straßen einweihen, die Helmut-Kohl-Straße und die François-Mitterrand-Straße. Gespräche des Kanzlers mit Bürgerinnen und Bürgern sind nach SR-Informationen nicht geplant. Nicolas Adam wird neuer Bürgermeister der Gemeinde Beckingen. Der CDU-Kandidat setzte sich gestern bei der Stichwahl gegen Sebastian Schmidt von der SPD durch. SR-Reporter Aaron Klein.
4: Der CDU-Kandidat und erste Beigeordnete von Beckingen, Nicolas Adam, kam nach Auszählung der Stimmen auf ein Ergebnis von 57,9%. Der unterlegene Sebastian Schmidt, Landtagsabgeordneter der SPD, erreichte 42,1% der Stimmen. Die Stichwahl war nötig geworden, weil bei der Wahl vor 2 Wochen keiner der damals 4 Kandidaten die absolute Mehrheit erreichen konnte. Die Wahlbeteiligung in Beckingen lag bei knapp 55% und damit etwas niedriger als vor 2 Wochen. Adam folgt auf den bisherigen SPD-Bürgermeister Kollmann, der im Sommer als Geschäftsführer zum Entsorgungsverband Saar gewechselt war.
2: In der Saarbrücker Innenstadt gibt es heute eine Infoaktion zum Thema sichere und legale Schwangerschaftsabbrüche. Dazu aufgerufen hat das Bündnis für reproduktive Selbstbestimmung Saar anlässlich des heutigen internationalen Safe Abortion Day. Von 11 bis 18 Uhr will das Bündnis am St. Johanner Markt über die aktuelle Situation mit Blick auf Schwangerschaftsabbrüche informieren. Dabei soll es auch um die Unterschiede in Deutschland, Frankreich und Luxemburg gehen. Etwa um die Frage, wie Schwangerschaftsabbrüche rechtlich geregelt sind. Und das waren die Nachrichten mit Stefan Eising. 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
1: SR1 Wetter. Was passiert hier? Eine neue Woche startet. Ja. Wir haben das Wochenende genossen und plötzlich können wir auch einfach wieder die neue Woche genießen, denn es geht sehr sommerlich heute weiter mit der Temperatur. Richtig warm bis heiß. 30 Grad kriegen wir heute und es bleibt auch in den nächsten Tagen erstmal so.
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6: Um 7:04, danke euch fürs Blitzermelden unter 0800 700 8000. Das ist eure Nummer dafür immer. Die neuesten stehen auf der B51 zwischen Dillingen und Saarlouis, auf der Ortsdurchfahrt Otzenhausen und in Neunkirchen auf der Wellesweiler Straße. Alles zum Verkehr für euch auch jederzeit zum Nachgucken und auch nachhören bei SR1 in der ARD Sounds App.
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1: Nicole Reinhardt aus Merzig hat unser schickes E-Auto heute Morgen in der SR1 Morning Show gewonnen.
6: Bald steht's bei euch vor der Tür. Das heißt, es ist wieder so ein Beweis dafür. Morgens SR1 einschalten lohnt sich auf jeden Fall.
1: Ja.
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0: Einen wunderschönen guten Morgen,
1: Morgen.
0: 13 nach 8.
1: Ja, andere starten in eine neue Woche morgens mit Montag, Kaffee, ist keiner mehr da auf der Arbeit, geht jemand Kaffee holen. Nicole hat einen anderen Plan gehabt heute Morgen.
0: Die hat einfach mal ein schickes neues Auto gewonnen.
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0: Krass, oder? 10 Absolut. Nach 7, das ist jetzt eine Stunde her, hat Nicole Reinhardt aus Merzig unser schickes e-Auto in der SR1 Morning Show gewonnen. Nicole, jetzt so eine Stunde danach, wer hat sich schon alles bei dir gemeldet?
4: Ja, schon so einige.
0: Ja, haben die das alle live mitbekommen und dein Herz macht immer noch bum, bum, bum oder hat sich ein bisschen beruhigt?
4: Fühlt sich noch nicht so echt an.
1: Ich meine, wann gewinnt man mal im Leben ein Auto? Also das ist, wer kennt jemanden, der mal ein Auto gewonnen hat? Wir kennen jetzt Nicole, aus Merzig natürlich.
0: Wie ist denn das bei dir in der Familie angekommen?
4: Ja, also meine Tochter, die hat sich riesig gefreut. Die ist 18 geworden dieses Jahr. Und hat natürlich jetzt da die Hoffnung.
1: Dass sie das neue Oma fahren darf und nicht nur
4: genau,
1: deins.
4: Genau.
0: Uns hat ein Vogel zugezwitschert. Du musstest heute Morgen schon schwer diskutieren. Wegen Schule, gar keinen Bock auf Schule. Und die hatte keinen Bock oder was?
4: Der Kleinere wollte dann zu Hause bleiben, weil er das Auto sehen wollte.
0: Ehrlich? Nein. Und du hast gesagt, nein.
4: Nee, geht nicht.
0: Okay. Aber finde ich ja schön, ne? Direkt schon mit den Kids am Dealen.
1: Ja, aber wird sich freuen, wenn er nachher von der Schule kommt, dann kann er selber, könnte man eine Runde drehen.
4: Dann kann er sehen.
0: Was ein aufregender Tag, Nicole. Wir freuen uns auch jetzt immer noch mit für dich. Und es sind auch ganz viele Nachrichten reingekommen an 0681 2131. Uns haben Leute geschrieben, wie schön du dich gefreut hast und dass man sich richtig für dich mitgefreut hat. Ja,
4: vielen Dank an alle.
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0: Superman Lover Starlight, man meint, der Song hört am Ende gar nicht mehr auf.
1: Nee, watching me. Guten Morgen, um 8.21 Uhr ist immer ganz wichtig, dass man auch Zeit für sich selbst nimmt. Ja, nicht nur im Sommer, nicht nur im Frühling, auch jetzt.
0: Im Herbst ist so die Einmümmelzeit. Wolldecke, Kerze, Tee und Tschüss. Oh.
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3: Me-Time im Herbst, das sind lange Spaziergänge, Tee trinken, eine ganze Serie schauen. Wer zu viel Geld hat, der macht auch noch einen Yoga-Wellness-Retreat auf Bali. Für Eltern dagegen heißt Me-Time was anderes. Auf die Toilette gehen zum Beispiel und dann länger auf der Brille sitzen bleiben, als man eigentlich muss. Herrlich. Oder wenn das Kind angeschnallt ist, so ganz langsam alleine ums Auto rumgehen. Bis du die Tür öffnest und nicht mehr alleine bist. Und wenn dann der kinderlose Bali-Urlauber sagt,
4: ich habe heute Nacht echt nur 8 Stunden geschlafen, ich brauche mal ein bisschen Zeit für mich.
3: Dann ist das eigentlich keine Me-Time, sondern sogenannte Me-Time.
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0: Moin, hallo.
1: Guten Morgen.
0: Jetzt haben wir gleich kurz, jetzt haben wir kurz vor und gleich haben wir 8:30.
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0: Und da ist Stefan Eising.
3: Guten Morgen. Ölpreise steigen wieder. US-Präsident Trump hatte zuvor einen Vorschlag des Iran zur Öffnung der Straße von Hormuz abgelehnt. Trump stellte aber in Aussicht, mit dem Iran in Verhandlungen über ein Ende des Krieges treten zu wollen. Warnung vor chinesischer Spionage. Der Verfassungsschutz sieht diese Gefahr bei der Zusammenarbeit von deutschen Forschungseinrichtungen mit chinesischen Hochschulen. China baue seit Jahren ein umfassendes System zum Transfer von Technologie und Fachwissen auf. Kramp-Karrenbauer warnt vor CDU-Minderheitsregierung. Die ehemalige saarländische Ministerpräsidentin sagte in der Frankfurter Allgemeinen Zeitung, mit einer Minderheitsregierung in Sachsen-Anhalt würde sich die CDU in eine so wörtlich Geiselhaft der AfD begeben. Und Kanzler Merz im Saarland. Er besucht unter anderem die Dillinger Hütte. Dort informiert er sich über den Stand der Produktionsumstellung auf Wasserstoff und Erdgas. Außerdem weiht der Kanzler zwei Straßen in Saarlouis ein. 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
5: Wir starten mit 17 Grad in Weißkirchen. In Ensheim stehen 15 Grad auf dem Thermometer und es sind noch ein paar Wolken unterwegs. Die bringen aber keinen Regen, auch wenn wir ihn gebrauchen könnten. Es wird heute noch mal sehr spätsommerlich warm bis heiß mit bis zu 30 Grad.
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0: 8:30 haben wir, guten Morgen, und die neuesten Blitzer, die haben wir von euch, danke dafür, 0800 700 8000 ist die Nummer. Am Ortseingang Büschfeld wird geblitzt, wenn ihr aus Badenbach reinkommt, dann auf der Ortsdurchfahrt Otzenhausen und auf der W51 zwischen Dillingen und Saarlouis. Alles zum Verkehr für euch auch jederzeit zum Nachhören und auch zum Nachgucken natürlich bei SR1 in der ARD Sounds App.
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5: Ja, und so schnell kann auch schon wieder ein Wochenende rum sein und dann ist da eine neue Woche. Der Montag ist da, wir sind da, ihr seid's auch.
0: Pink auch.
5: Ist doch toll.
0: Moin.
5: Guten Morgen.

0: Habemus Papst-Selfie. Das ist das Ziel von vielen, die heute nach Metz fahren. Guten Morgen.
1: Ja, Papst Leo kommt nach Metz, kommt dahin und der Jugendpfarrer Patrick Schützeichel von der Kirche der Jugend, Elia, fährt mit einem Bus vollgepackt mit Jugendlichen dahin. Guten Morgen.
2: Guten Morgen, hallo.
1: Ihr wisst, was ihr euch da heute antut. Es wird voll. Es wird richtig voll.
2: Ich antworte mal mit einem beherzten Jein. Wir ahnen, was auf uns zukommt. Und gleichzeitig ist es ein bisschen auch so eine Blackbox, dass man nicht so genau weiß, wie viele Leute werden jetzt wirklich da sein, wie wird überhaupt die Stimmung sein. Natürlich ist irgendwie alles gut vorgeplant, aber wie das am Ende sein wird, wer weiß es.
0: Also ich meine, ihr kommt mit 47 im Elia-Bus aus Saarbrücken, dann vom Bistum um die 250, ne?
2: Genau.
0: Kommen da insgesamt und es kommen ja noch ein paar andere.
1: Ja.
0: Du, ich war 2005 mit zwei Kollegen, sind wir rein Interesse halber, sind wir zum Papstbesuch von Ratzinger damals nach Köln gefahren. Du hast die Stadt einfach nicht wiedererkannt. Also das ist ungefähr so, als ob in Köln gleichzeitig, weiß nicht, Harry Styles einen Fanumzug gemacht hätte, der FC Köln Meister geworden wäre und noch irgendwas.
2: Bin ich mal gespannt, wie das heute in Metz sein wird. Ja, also jetzt ist ja Metz wahrscheinlich ein bisschen kleiner als Köln.
0: Bisschen.
2: Und es sind trotzdem viele Leute da. Aber ich glaube, es wird einfach eine gute Stimmung. Das wäre zumindest meine Erwartung.
1: Ey, wir wünschen euch ganz viel Spaß. Kommt gut in Metz an, ja?
0: Auf jeden Fall.
2: Ja, danke.
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1: Guten Morgen. Hi. Heute war richtig was los in der SR1 Morning Show. Es war sogar ein Notar da, aber es ging ja auch um ein Auto.
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4: Jetzt ist es rum. 3 Wochen lang haben wir mit euch gespielt. 30 Autoschlüssel sind rausgegangen und heute um 7:10 war klar, welcher der richtige war.
1: Jetzt ist es dann wirklich soweit. Jetzt gewinnt einer von unseren 30.
5: Der passende Schlüssel zum Fiat 500 e-Icon hat die Nummer...
1: Herr Linzler?
6: Ja, gezogen wurde die Nummer 15.
7: Hallo?
1: Hallo? Hallo? Guten Morgen, wer ist denn da?
7: Guten Morgen, hier ist die Nicole.
4: Nicole, hast du Platz für ein Auto vor der Haustür?
7: Oh Mann!
4: Ja? Krass, und jetzt ist das Auto auf dem Weg zu ihr.
1: Ja, zu Nicole Reinhardt aus Merzig. Sie ist jetzt E-Auto-Besitzerin. Sie hat heute Morgen unseren Fiat 500 e-Icon gewonnen.
4: Und auch euch allen zusammen jetzt einen guten Start. Hallo, guten Morgen. Saarland, eure SR1 Morning Show bringt euch in die neue Woche rein und einen schönen Montag.
1: Guten Morgen.

0: Kuckuck, guten Morgen.
1: Guten Morgen, gleich für euch. Auf
0: ja?
1: Platz 1.
0: Ja? Ach, du wolltest, dass ich den Song jetzt anfange.
1: Ja, ich wollte, dass man schon mal was hört.
0: Also das ist Hurts mit Purple Disco Machine, das kommt gleich. Außerdem kommen auch Kamrat und wir sind auch nochmal da.
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0: Purple Disco Machine in eurer SR1 Morning Show. Hallo.
1: Guten Morgen, das war ein schöner, sehr aufregender, spannender Montag und morgen früh sind wir wieder vor.
0: Wir kommen wieder ab 5.

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2: Papst heute zu Besuch in Metz. Neuer Rekord beim Solarstrom in Deutschland. Und das Wetter im Saarland. Heute sommerlich, Temperaturen von 26 bis 30 Grad. Es ist 9 Uhr. Papst Leo XIV. Besucht heute zum Abschluss seiner Frankreich-Reise Metz. Dort trifft er sich am Vormittag unter anderem zu Gesprächen mit Vertretern anderer Religionen. Außerdem wird Leo eine Rede über die Wurzeln Europas für Frieden und Einheit halten. Aus Metz, Kai Rienecker.
3: Der Auftritt soll ganz bewusst die europäische Inspiration in den Vordergrund stellen und nicht die Institutionen, heißt es aus französischen Kirchenkreisen. Die lothringische Stadt Metz stehe für die deutsch-französische Aussöhnung. Gleichzeitig ist es die Heimatstadt von Robert Schumann, der als einer der Gründungsväter des vereinten Europas nach dem Zweiten Weltkrieg gilt. Für den engagierten Katholiken läuft im Vatikan ein Verfahren zur Seligsprechung. Im nach Schumann benannten Kongresszentrum von Metz wird auch der französische Präsident dabei sein. Bundeskanzler Merz lässt sich nach Informationen aus deutschen Delegationskreisen von der saarländischen Ministerpräsidentin Anke Rehlinger vertreten. Sie ist deutsch-französische Kulturbeauftragte.
2: In Deutschland gibt es einen neuen Rekord bei der Stromproduktion durch Sonnenenergie. Nach Angaben des Bundesverbands Solarwirtschaft sind in diesem Jahr bisher 90,2 Terawattstunden Strom durch Photovoltaikanlagen erzeugt worden. Das ist mehr als im gesamten vergangenen Jahr. 2025 wurden insgesamt 90 Terawattstunden Strom durch Sonnenenergie erzeugt, rund ein Fünftel der deutschen Stromproduktion. Nach Angaben des Verbandes hat das mehrere Gründe. So seien die Kapazitäten ausgebaut worden und es habe in diesem Jahr ungewöhnlich viele Sonnenstunden gegeben. Die Verteidigungsminister der EU beraten heute in Brüssel über eine stärkere Luftverteidigung für die Ukraine. Es geht darum, wie das Land mit mehr Flugabwehrraketen vom Typ Patriot ausgestattet werden kann. Einem ranghohen EU-Beamten zufolge gibt es den Vorschlag, dass Mitgliedstaaten ihren Platz in der Warteschlange für Patriot-Bestellungen mit der Ukraine tauschen. Die EU-Verteidigungsminister werden sich aber auch mit der Lage im Nahen Osten beschäftigen. Aus Brüssel, Sabrina Fritz.
4: Von dort kommt immer noch zu wenig Öl nach Europa. Das ist ein Grund für die hohen Spritpreise. Neben der Straße von Hormus ist ein weiterer Seeweg unter Beschuss, die Meerenge von Bab al-Mandab, durch die unter anderem Öl aus Saudi-Arabien transportiert wird. Einige EU-Länder, darunter Italien, fordern einen besseren Schutz der Schiffe, die dort passieren wollen. Doch trotz der wichtigen Themen sind keine konkreten Beschlüsse zu erwarten. Das Treffen ist nur auf gut 2 Stunden angesetzt und wichtige Verteidigungsminister fehlen, so zum Beispiel der deutsche, aber auch der französische. Dies kommt immer häufiger vor. Die mangelnde Teilnahme der Minister an diesem Treffen müsse auf höherer Ebene besprochen werden, heißt es in Brüssel.
2: In Beckingen hat der CDU-Kandidat und erste Beigeordnete Nicolas Adam die Stichwahl um das Bürgermeisteramt gewonnen. Laut vorläufigem Wahlergebnis kommt er auf 57,9% der abgegebenen Stimmen. Auf den Kandidaten der SPD, den Landtagsabgeordneten Sebastian Schmidt, entfielen 42,1%. Die Wahlbeteiligung unter den rund 12.000 Berechtigten lag bei knapp 55% und damit etwas niedriger als beim ersten Wahlgang vor 2 Wochen. Adam folgt auf den bisherigen Bürgermeister Kollmann von der SPD, der im Sommer als Geschäftsführer zum Entsorgungsverband Saar gewechselt war. 2033 gibt es im Bistum Trier erstmals seit Jahren wieder eine Wallfahrt zum Heiligen Rock. Das kündigte Bischof Ackermann an. Anlass dafür sei das von Papst Leo XIV. Für 2033 angekündigte sogenannte Heilige Jahr der Erlösung. Im Zuge der geplanten Wallfahrt soll die Reliquie, die zu den wichtigsten der katholischen Kirche zählt, wieder zu sehen sein. Der Überlieferung nach wurde das Kleidungsstück, das Jesus getragen haben soll, von Helena, der Mutter des römischen Kaisers Konstantin, aus dem Heiligen Land nach Trier gebracht. Die letzte Heilig-Rock-Wallfahrt war im Jahr 2012. Sie dauerte 31 Tage und zog über eine halbe Million Pilger nach Trier. Und das waren die Nachrichten mit Stefan Eising. 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
1: 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Das ist deutlich zu warm für diese Jahreszeit. Bis 30 Grad heute, dazu viel Sonnenschein und überhaupt kein Regen. Auch morgen viel Sonne, 27 bis 30 Grad.
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1: Da haben wir im Moment Blitzer und zwar auf der A8 Saarlouis Richtung Pirmasens in Höhe Ernstweiler. Ortseingang Büschfeld aus Badenbach kommend und in der Ortsdurchfahrt von Otzenhausen. Kommt überall gut an.
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1: Mit Verena Sierra einen schönen Start in die neue Woche wünsche ich euch. Musik gibt's gleich von John Farnham, You're the Voice, und von Miley Cyrus, End of the World.
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Alle Autofahrer, wir haben was von der A6er Brückenrichtung Mannheim. Zwischen Fechingen und St. Ingbert West ist ein Auto auf der rechten Spur liegen geblieben. Fahrt vorsichtig und kommt gut an mit SR1.

0: ganz gechillt. Milky Chance mit Colorado hier bei SR1. Wir waren so froh mit unserer Fußballnationalmannschaft. Und dann gestern in der Nations League eine 0:1 Niederlage gegen Griechenland. Ist jetzt alles wieder doof in Fußball-Deutschland? Also Trainer Jürgen Klopp sagt, wenn das so ist, muss er sich schon wundern.
1: Die Euphorie in Deutschland war riesig. Wenn sie jetzt weg ist, dann tut mir das echt sehr leid, dass der deutsche Fußball aktuell nicht in der besten Situation aller Zeiten ist und Jürgen Klopp nicht vorbeikommt und einmal kurz mit Hand auflegen alle Probleme löst. Also ich wusste das vorher, falls es irgendjemand nicht wusste, dann wissen wir es jetzt.
0: Also, wir reißen uns jetzt ein bisschen am Riemen. Es wird nicht gejammert, wir blicken nach vorne. Beziehungsweise wir blicken aufs Trainingslager. SR1-Reporterin Anke Feller ist für uns vor Ort. Da muss ja alles frisch bezogen werden für heute, richtig?
2: Großer Bettenwechsel beim DFB. Nach der Niederlage gegen Griechenland gibt es jetzt den geplanten Spielerwechsel. Bundestrainer Jürgen Klopp setzt für die Partien in der Nations

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0: Eine der bekanntesten Promi-Freundschaften überhaupt ist ja die zwischen Ed Sheeran und Taylor Swift. Und gleich gibt's sie beide. Erst Taylor Swift mit Opalite und dann Ed Sheeran und Martin Garrix mit Repeated.
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0: Es ist 9.31 Uhr.
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0: Mit Stefan Eising.
4: Guten Morgen. Solarstromrekord in Deutschland. In diesem Jahr ist schon mehr Strom aus Sonnenenergie gewonnen worden als im gesamten vergangenen Jahr. Durch einen Ausbau der Kapazitäten und ungewöhnlich viele Sonnenstunden wurden bisher über 90,2 Terawattstunden Solarstrom produziert. Bessere Luftverteidigung für die Ukraine. Die EU-Verteidigungsminister beraten heute, wie das Land mit mehr Flugabwehrraketen vom Typ Patriot ausgestattet werden kann. Unter anderem gibt es den Vorschlag, dass Mitgliedstaaten ihren Platz in der Warteschlange für Bestellungen mit der Ukraine tauschen. Nicolas Adam, neuer Bürgermeister in Beckingen. Der CDU-Politiker setzte sich gestern in der Stichwahl gegen Sebastian Schmidt von der SPD durch. Adam gewann mit 57,9% der Stimmen. Und Papst zu Besuch in Metz. Zum Abschluss seiner Frankreich-Reise wird Leo XIV. Am Nachmittag einen Gottesdienst in der Kathedrale Saint-Étienne feiern. Unter den Gästen wird auch die saarländische Ministerpräsidentin Rehlinger sein. 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
0: Es ist einfach heiß, ja, bis 30 Grad heute. Dazu viel Sonnenschein, ein paar lockere Wölkchen, kein Regen. Auch morgen sonnig und trocken bis 30 Grad.
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0: Wir haben was von der A6er Brücken Richtung Mannheim. Und zwar zwischen Fechingen und St. Ingbert West haben wir ein liegen gebliebenes Fahrzeug auf der rechten Spur. Dann im Moment Blitzer auf der A8 Saarlouis Richtung Pirmasens, Höhe Ernstweiler, am Ortseingang von Büschfeld aus Badenbach kommend und in der Ortsdurchfahrt von Otzenhausen. Kommt überall gut an.
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0: Mit Verena Sierra und wie versprochen Musik von Taylor Swift und Ed Sheeran und Dead or Alive mit You Spin Me Round, also so ein bisschen 80s-Feeling für euren Montag.
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0: Hallo liebe Autofahrer, Vorsicht, A1 Trier Richtung Saarbrücken, in Höhe von der Heid liegen Gegenstände auf der Fahrbahn. Man weiß ja gar nicht genau, wohin mit sich für lauter Prominenz heute. Der Bundeskanzler kommt nach Dillingen, der Papst ist in Metz, der ist ja gerade auf Frankreich-Besuch und heute tatsächlich nur 70 Kilometer von uns entfernt. Nur ein Sendepult von mir entfernt ist jetzt unser SR1 Kirchenexperte Christian Orderbach. Christian, ist der Papst schon in Metz überhaupt angekommen?
1: Ja, er müsste gerade eben gelandet sein tatsächlich. Er sollte zwischen 9.30 Uhr und 9.45 Uhr in Metz aufschlagen, auf dem Flughafen sozusagen. Ab 10 Uhr geht es richtig los mit einem ziemlich strammen Programm für den Papst, immerhin schon 71 Jahre. Der ist heute Morgen früh in Lourdes aufgestanden und wird heute Abend erst gegen 9:30 in Rom daheim sozusagen sein. Also ein strammes Programm heute in Metz für ihn.
0: Also wie läuft der Tag insgesamt ab?
1: Am Anfang ist der Papst im Kongresszentrum Robert Schumann und um diesen Mann geht es ja. Ein Vater Europas, kann man sagen, der aus der Region kommt, der in Metz gelebt hat und gestorben ist. Und es geht um die Wurzeln Europas. Dazu will der Papst eine durchaus politische Rede halten. Emmanuel Macron ist dort, die saarländische Ministerpräsidentin Anke Rehlinger ist auch da. Und auch einige EU-Staats- und Regierungschefs wurden eingeladen. Ob die aber kommen, ist noch nicht sicher. Das ist irgendwie ein bisschen komisch. Man weiß nicht so recht, wer da kommt. Kann eine Überraschung sein. Und da will der Papst Grundsätzliches sagen zu Europa. Dann gibt es eine Fahrt mit dem Papamobil durch die Metzer Innenstadt und am Schluss heute Nachmittag noch eine Messe in der Kathedrale.
0: Kann man denn so einfach so einen Blick auf den Papst erhaschen zufällig? Mal kann das passieren?
1: Oh, schwierig, wenn man jetzt noch hinfahren will, das ist schwer, weil Metz wird voll sein, sehr, sehr, sehr voll sein.
0: Und abgeriegelt wahrscheinlich.
1: Und es wurden einige Tickets verkauft vorab, die haben zwar nichts gekostet, deswegen nicht verkauft, aber vergeben. Das heißt, die Metzer Innenstadt ist jetzt wahrscheinlich schon dicht. Ich würde ein bisschen davon abraten, jetzt ganz spontan Papstwatching zu machen. Dann lieber hier Radio hören oder Fernsehen gucken, da erfährt man wahrscheinlich mehr.
0: Eben. Alles Wichtige zum Papstbesuch gibt es nämlich hier auf SR1 oder später im SR Fernsehen.
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0: verschwingt er seine Raster als Lenny Kravitz mit The Chamber hier bei SR1. Gleich gibt Sophie and the Giants Shut Up and Dance. Ein bisschen Lewis Capaldi, seine Megastimme Before You Go. Da haben wir also auch noch ein bisschen dramatische Musik. Und die neueste von Gracie Abrams gibt's auch noch. Look at my life. Alles hier auf SR1. 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
2: Trump lehnt iranischen Vorschlag ab, Ölpreis steigt wieder. Arbeitnehmerflügel der CDU kritisiert Pflegereformen. Und das Wetter im Saarland sommerlich, 26 bis 30 Grad. Es ist 10 Uhr. Die Ölpreise steigen wieder an. Die wichtigsten Ölsorten wurden über Nacht um 1% teurer, offenbar als Reaktion darauf, dass US-Präsident Trump einen Vorschlag des Iran für eine mögliche Öffnung der Straße von Hormuz abgelehnt hat. Aus den USA berichtet Martin Ganselmeier.
3: Innerhalb von 7 Tagen könne die Straße von Hormuz wieder für den Schiffsverkehr geöffnet sein, hatte Irans Außenminister Abbas Araghchi den USA angeboten. Zuvor müsse die US-Regierung jedoch bestimmte Anforderungen erfüllen. Diese lehnte US-Präsident Trump am Wochenende als nicht annehmbar ab. Nach Informationen von US-Medien verlangt die iranische Regierung unter anderem ein Ende der amerikanischen Seeblockade gegen iranische Schiffe, die Freigabe eingefrorener iranischer Vermögenswerte sowie die Aufhebung der Sanktionen gegen iranisches Öl.
2: Der CDU-Arbeitnehmerflügel fordert bei der geplanten Pflegereform einen grundlegenden Wandel. Der Chef des Arbeitnehmerflügels, Radke, sagte dem Redaktionsnetzwerk Deutschland, die Pflegereform dürfe nicht wieder nur ein Spargesetz werden. Nötig seien strukturelle Veränderungen, damit die Menschen sich auch künftig auf das System verlassen könnten. Gerade die versicherungsfremden Leistungen sollten dabei aus Radkes Sicht in den Blick genommen werden. Hier habe schon bei der Gesundheitsreform der Mut gefehlt. Bundesgesundheitsminister Linnemann wollte seinen Gesetzentwurf zur Pflegereform am vergangenen Mittwoch vom Kabinett beschließen lassen. Die Pläne stießen allerdings auf breite Kritik. Für heute sind Medienberichten zufolge weitere Gespräche innerhalb der Koalition geplant. In vielen deutschen Branchen mit Fachkräftemangel arbeiten überdurchschnittlich viele Beschäftigte mit Einwanderungsgeschichte. Das teilte das Statistische Bundesamt mit. Demnach hatten im vergangenen Jahr beispielsweise 56% der Köche einen Migrationshintergrund. Auch in der Lebensmittelherstellung hat mehr als die Hälfte der Beschäftigten eine Einwanderungsgeschichte. Auch unter Servicekräften in der Gastronomie und unter Bus- und Straßenbahnfahrern hat fast jeder zweite Beschäftigte einen Migrationshintergrund. Papst Leo XIV. Besucht heute zum Abschluss seiner Frankreich-Reise Metz. Dort trifft er sich am Vormittag unter anderem zu Gesprächen mit Vertretern anderer Religionen. Außerdem wird Leo eine Rede über die Wurzeln Europas für Frieden und Einheit halten. Zum Abschluss des Papstbesuches ist am Nachmittag eine Messe in der Kathedrale Saint-Étienne geplant. Daran nehmen rund 2000 geladene Gäste teil, unter anderem die saarländische Ministerpräsidentin Rehlinger. Bundeskanzler Merz ist heute zu einem Kurzbesuch im Saarland. Dabei will er zunächst die Dillinger Hütte und im Anschluss die Stadt Saarlouis besuchen. SR-Reporter Lars Ohlinger.
4: Am Nachmittag will sich Bundeskanzler Merz in der Dillinger Hütte die Großbaustelle zur Herstellung von klimafreundlicherem Stahl ansehen. Er soll über den aktuellen Stand der Produktionsumstellung auf Erdgas und Wasserstoff informiert werden. Die Stahlholding Saar befürchtet ein Scheitern des Milliardenprojektes, da sich Klimaschutzvorgaben der EU auch auf Betreiben von Deutschland ändern könnten. Außerdem wird er das Start-up WiSig besuchen. Das noch junge Unternehmen hat das Ziel, den Rohstoff Siliziumkarbid herzustellen. Dieser wird zum Beispiel in Computerchips verbaut. Anschließend wird er nach Saarlouis fahren, um dort 2 Straßen einzuweihen, die Helmut Kohl und François Mitterrand Straße.
2: Begegnungen zwischen Merz und der Bevölkerung sind nach SR-Informationen nicht geplant. Die Unternehmensgründungen in Deutschland boomen. Das geht aus dem deutschen Start-up-Monitor hervor. In diesem Jahr sind bis Ende September bereits mehr als 8 Milliarden Euro an Wagniskapital in Start-ups geflossen. Das ist bereits mehr als im gesamten Vorjahr. Damals waren es insgesamt 7,5 Milliarden Euro. Die Gründerbranche profitiert dabei unter anderem von steigenden Investitionen in Rüstungsfirmen und künstliche Intelligenz. Und das waren die Nachrichten mit Stefan Eising. 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
1: Das ist unglaublich, aber wahr. Wir haben heute Temperaturen bis 30 Grad bei uns im Saarland. Dazu viel Sonnenschein und so sieht es eigentlich auch morgen und übermorgen aus. Sonnig, trocken, 30 Grad.
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1: A8 Pirmasens Richtung Saarlouis, Höhe Schwalbach ist die rechte Spur gesperrt, da hat es einen Unfall gegeben und die Einfahrt Schwalbach ist im Moment auch noch gesperrt. Ihr meldet Blitzer in Völklingen in der Bismarckstraße, auf der A8 Saarlouis Richtung Pirmasens Höhe Ernstweiler und am Ortseingang von Büschfeld aus Badenbach kommend. Kommt überall gut an.
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1: Mit Verena Sierra und gleich mit dem ersten Saarbrücker Familienrave. Der fand jetzt am Wochenende statt, wo Eltern mit ihren Kindern ein bisschen zu Techno tanzen können. Zu Kindertechno. Wie das war, wie die Leute es fanden, in drei Songs hören wir rein.
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0: Was ein schöner Song von Nene Cherry und Yusun Dur, 7 Seconds, hier bei SR1. Gestern war Familienrave in Saarbrücken. Zum ersten Mal. 4 Frauen vom Mama-Kollektiv in Saarbrücken hatten die Idee dazu, damit Familien zusammen feiern können. Und bei Jenny aus Duttweiler ist das Konzept absolut aufgegangen.
1: Ist ein bisschen alternativ gestaltet und einfach, ja, es kann nichts kaputt gehen. Man kann einfach Spaß haben hier, ohne dass man Angst hat, dass irgendwas zerstört wird. Wir haben schon gut auf der Tanzfläche getanzt zu Pippi Langstrumpf und da kommt der Biber Butzelmann, die Techno-Version. Ansonsten haben wir ein bisschen, waren wir beim Kinderschminken, haben was gegessen und entspannt einfach.
0: Auf die Techno-Version von Biber Butzelmann hätte ich auch Bock. Die Tickets für den Familienrave waren nach ein paar Stunden schon restlos ausverkauft. Mala Fiene ist eine der Organisatorinnen und sie und ihre Kolleginnen waren wirklich happy.
2: Uns gefällt es total gut. Ich glaube, wir sind alle 4 sehr, sehr zufrieden und gerade auch einfach sehr erfüllt, weil wir es auch genießen können. Alle sind ganz froh. Es ist so, wie wir es uns vorgestellt haben und hat auch alles sehr reibungslos funktioniert, genau.
0: Ja, jetzt will man natürlich dann auch wissen, ist denn Feiern mit Kindern auf so einem Familienrave genauso schön wie ohne auf einem Rave? Was sagt Tanja aus Liesdorf?
3: Darf ich das ehrlich beantworten? Natürlich ist es was anderes, ohne Kinder zu feiern, aber es ist auch schön, mit den Kindern zu feiern. Allein die Vorfreude, dass die Kids auch mal mit auf einen Rave dürfen, hat das Ganze schon interessant gemacht. Und dass es dann gerade auf den Tag des Geburtstages meiner Tochter fällt, war für die Mädels dann ganz cool.
0: Eltern sein bedeutet eben viel Kompromiss. Und der Familienrave ist offensichtlich ein guter Kompromiss zwischen Feiern und Family und soll auf jeden Fall nochmal stattfinden, sagen die Organisatorinnen.
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SR1 ist hier mit einer Meldung von der A8 Pirmasens Richtung Saarlouis. Da haben wir in Hirschwalbach einen Unfall. Die rechte Spur ist gesperrt und die Einfahrt Schwalbach ist im Moment auch noch gesperrt. Kommt überall gut und sicher an mit SR1 und Irene Cara. 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

Hallo Autofahrer, gibt eine kleine Entwicklung von der A8 Pirmasens Richtung Saarlouis. Da hat der Daniel gerade angerufen und uns darauf aufmerksam gemacht. In Höhe Schwalbach ist nicht nur eine Spur, sondern jetzt komplett gesperrt. Also wir haben da im Moment eine Vollsperrung und die Einfahrt Schwalbach ist auch dicht. Wenn ihr also könnt, fahrt einen anderen Weg. Und wenn ihr da schon festhängt, dann gute Nerven und gute Fahrt mit SR1.

0: gleich auf SR1. Der Black Saturday von Mando Diao kann man auch mal montags spielen. Und Nico Santos, seine aktuelle Single Why Don't You Stay?
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0: Es ist 22:30.
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0: Mit Jessica Werner, guten Morgen.
4: Guten Morgen. Mehr Geld für deutsche Start-ups. Rund 8 Milliarden Euro wurden bis von Januar bis Ende September in Start-ups investiert. Das ist mehr Wagniskapital als im gesamten Vorjahr mit etwa 7,5 Milliarden Euro. Kanzler Merz im Saarland. Er besucht unter anderem die Dillinger Hütte. Dort informiert sich der Bundeskanzler über den Stand der Produktionsumstellung auf Wasserstoff und Erdgas. Wegen des Besuchs wurde über Dillingen und Saarlouis eine Flugverbotszone eingerichtet. Neuer Rekordtiefstand im Rhein. Wegen Niedrigwasser ist der Pegel bei Köln auf 40 Zentimeter gefallen. Vereinzelt fahren noch Schiffe, da die Fahrrinne tiefer als der Pegel am Ufer liege. Am Wochenende war bereits in Mainz ein neuer Negativrekord aufgestellt worden. Heilig-Rock-Wallfahrt angekündigt. Das Bistum Trier wird die Reliquie des Gewandes, das Jesus Christus vor seinem Tod getragen haben soll, 2033 zeigen. Zuletzt war der Heilige Rock 2019 zu sehen gewesen. Das waren die aktuellen Infos. Alles Wichtige für euch auf srinfo.de.
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0: 30 Grad heute. Dazu ziemlich viel Sonnenschein, mal ein paar Wölkchen. Auch morgen und übermorgen 30 Grad und trocken.
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0: A8 Pirmasens Richtung Saarlouis, Höhe Schwalbach nach dem Unfall komplett gesperrt. Die Einfahrt Schwalbach ist auch gesperrt. Wir haben jetzt 2 Kilometer Stau. Ihr braucht eine Viertelstunde länger. Geblitzt wird in Völklingen in der Bismarckstraße. Auf der A8 Saarlouis Richtung Pirmasens, Höhe Ernstweiler und am Ortseingang Büschfeld aus Badenbach kommend. Kommt gut an.
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0: mit Verena Sierra und mit Musik von Nico Santos. Why don't you stay? Ja, und ihr habt es ja gehört, es gibt eine Flugverbotszone über Dillingen und Saarbrücken wegen Kanzlerbesuch. Also heute Nachmittag können wir leider nicht mit dem Helikopter von der Arbeit nach Hause fliegen.
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0: Black Saturday von Mando Diao. Ein super Monday war das heute für Nicole aus Merzig.
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0: 3 Wochen lang haben wir Autoschlüssel verteilt in der S1 Morning Show und nachmittags kurz nach 14 Uhr. Und heute hat ihn endlich jemand gewonnen, den Fiat 500 e-Icon vom Autohaus Deckert. Nicole Reinert aus Merzig, Kerstin Mark und Marc-André Kupper aus der S1 Morning Show sind direkt zu ihr gefahren und gerade eben war Übergabe ihres neuen Autos.
3: So, wir fahren jetzt mit dem Auto ein. Ich bin mal gespannt, ob die Nicole schon aus dem Fenster schaut.
4: Moment, wir müssen noch den roten Teppich ausrollen.
3: Hast du den Champagner mit? Cremona,
4: schon, ich im Auto, immer Flasch.
3: Nach dir, Nicole. Du darfst es zuerst sehen. Tada!
4: Rot, dann grün. Okay. Cool. Neues Auto, ne? Vielen Dank, danke schön, danke.
5: Und innen drin weiße Sitze, wow. Wie alt sind denn deine Kinder?
4: 10 und 18. Gerade 18 geworden, die Tochter. Sie freut sich.
5: Also wie fühlt sich das denn jetzt gerade so
4: Das ist ganz komisch. Schön, wunderschön, klasse, aber man rechnet halt nicht damit, ne?
5: Du sitzt dann da heute Morgen und plötzlich klingelt wirklich in dem Moment dein Telefon. Was denkt man denn da?
4: Ja, war total unrealistisch, aber ja, auch schön. Mein Sohn ist im hohen Bogen gesprungen.
0: Ja, vollstes Verständnis. Und wenn Nicoles Sohn dann aus der Schule kommt, dann können alle nochmal zusammen feiern, dass sie jetzt ein schickes neues Auto haben.
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0: SR1 gleich mit Jack Dean und Mercy. Mega geiler neuer Song. Samo Haber, Dancing with a Broken Heart und Kygo, Stole the Show.
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Kommentare. Autofahrer A8 Pirmasens Richtung Saarlouis in Höhe Schwalbach ist gesperrt nach dem Unfall. Und die Einfahrt Schwalbach, die ist auch dicht. Im Moment 2 Kilometer Stau. Ihr braucht eine Viertelstunde länger. Kommt gut an mit SR1.

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2: Papst Leo in Metz eingetroffen. Niedrigwasserrekord des Rhein. Das Wetter im Saarland, Sonne und Wolken bis 30 Grad. 11 Uhr. Papst Leo XIV. Ist zum Abschluss seiner Frankreich-Reise in Metz eingetroffen. In diesen Minuten will er im Beisein von Präsident Macron eine Rede über die Wurzeln Europas für Frieden und Einheit halten. Kai Rienecker für SR Info.
3: Der Auftritt soll ganz bewusst die europäische Inspiration in den Vordergrund stellen und nicht die Institutionen, heißt es aus französischen Kirchenkreisen. Die lothringische Stadt Metz stehe für die deutsch-französische Aussöhnung. Gleichzeitig ist es die Heimatstadt von Robert Schumann, der als einer der Gründungsväter des Vereinten Europas nach dem Zweiten Weltkrieg gilt. Emmanuel Macron hatte alle Staats- und Regierungschefs der Europäischen Union zur Papstrede in die Moselstadt eingeladen. Doch noch am Vorabend des Papstauftrittes konnte der Élysée-Palast auf Nachfrage keine Liste mit Zusagen liefern. Bundeskanzler Merz lässt sich nach Informationen aus deutschen Delegationskreisen von der saarländischen Ministerpräsidentin Anke Rehlinger vertreten.
2: Wegen des ungewissen Fortgangs im Irankrieg sind die Ölpreise wieder gestiegen. US-Präsident Trump hatte am Wochenende einen Vorschlag des Iran zur Öffnung der Straße von Hormuz abgelehnt. Der Iran hatte zuvor Bedingungen genannt, nach denen ein Ende des Krieges in Aussicht gestellt würde. Trump erwartet jedoch die Fortsetzung indirekter Gespräche mit dem Iran. Letztes Jahr hatte über ein Viertel aller Berufstätigen in Deutschland einen Migrationshintergrund. Das meldet das Statistische Bundesamt. Ursula Mayer für SR Info.
4: Das heißt, dass diese Menschen selbst oder ihre Eltern in der Zeit seit 1950 nach Deutschland eingewandert sind. Vor allem in vielen Berufen mit Fachkräftemangel sind Beschäftigte mit Einwanderungsgeschichte mittlerweile unverzichtbar. So hatten letztes Jahr fast 60% aller Köchinnen und Köche in Deutschland laut Statistikbehörde ausländische Wurzeln und ähnlich viele Fleischer, Bodenleger und Gerüstbauer. Überdurchschnittlich hoch war der Anteil von Mitarbeitern mit Einwanderungsgeschichte auch unter Straßenbahn- und Busfahrern sowie Servicekräften in der Gastronomie und Hotellerie. Im Pflegebereich traf das auf etwa ein Drittel der Beschäftigten zu.
2: Der Rhein hat bei Köln einen neuen Negativrekordstand erreicht. Dort hat das Wasserstraßen- und Schifffahrtsamt einen Pegelstand von 40 Zentimetern gemessen. Das ist nach eigenen Angaben ein Niedrigwasserrekord. Am Wochenende wurde bereits ein Niedrigstwert des Rhein bei Mainz gemessen. Die Schifffahrt hat wegen des anhaltenden Niedrigwassers stark abgenommen. Die Fahrrinnen sind tiefer als die am Ufer gemessenen Pegelstände. Im seit 4 Monaten andauernden Streik bei der Saarbahn verlangt die Saarbrücker SPD-Stadtratsfraktion ein Handeln der Stadtspitze. Wie es in einer Mitteilung heißt, sollen Oberbürgermeister Konrad und Bürgermeisterin Meyer, die kommunalen Arbeitgeber und die Gewerkschaft der Lokomotivführer GDL an einen Tisch bringen. Sollten direkte Gespräche keine Einigung bringen, müsse es eine unabhängige Schlichtung geben. Man könne nicht von Menschen verlangen, auf das Auto zu verzichten, wenn sie nicht auf Bus und Bahn verlassen könnten. In der Saarbrücker Innenstadt beginnt zur Stunde eine Infoaktion zum Thema sichere und legale Schwangerschaftsabbrüche. Dazu aufgerufen hat das Bündnis für reproduktive Selbstbestimmung Saar, anlässlich des heutigen internationalen Safe Abortion Day. Bis 18 Uhr will das Bündnis am St. Johanna Markt über die aktuelle Situation mit Blick auf Schwangerschaftsabbrüche informieren. Dabei soll es auch um die Unterschiede in Deutschland, Frankreich und Luxemburg gehen, etwa um die Frage, wie Schwangerschaftsabbrüche rechtlich geregelt sind. Und das waren die Nachrichten mit Vido Wittekind. 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
1: SR1 Wetter. Heute Morgen und am Mittwoch 30 Grad im Saarland und das Ende September. Dazu haben wir viel Sonnenschein, zwischendrin mal Wolken, aber bis Mittwochabend auf jeden Fall kein Regen.
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1: A8 Pirmasens Richtung Saarlouis, Höhe Schwalbach, ist nach dem Unfall gesperrt. Die Einfahrt Schwalbach ist ebenfalls gesperrt. Da haben wir jetzt gerade 2 Kilometer Stau und ihr braucht eine Viertelstunde länger. Geblitzt wird in Völklingen in der Bismarckstraße. Auf der A8 Saarlouis Richtung Pirmasens, Höhe Ernstweiler und in Saarbrücken am Torhaus. Mehr Blitzer findet ihr bei SR1 in der ARD Sounds App. Kommt gut und sicher an.
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1: Mit Verena Sierra und Musik von Tiffany Harris, Find Me und Michael Schulte, 5 a.m. Schönen Montag.
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0: 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Tiffany Harris und Find Me hier auf SR1. Der Papst ist ja gerade in Metz, also ganz in unserer Nähe. Sein KI-Koordinator ist allerdings im Vatikan geblieben. Das ist eine ganz neue Stelle im Vatikan, die des KI-Koordinators. Und der Kardinal, der das macht, der hat sich vorgenommen, jetzt bald wirklich dann auch mal KI zu benutzen. Bisher hat er das nämlich noch nicht. Allerdings nicht, weil er irgendwie moralische Bedenken hat oder so. Der KI-Kardinal sagt, ich hatte einfach bisher keine Zeit. Gut, ich muss auch sagen, ich kann mir ganz gut vorstellen, dass sowas im Vatikan auch nicht eilt, weil wer braucht schon künstliche Intelligenz, wenn er eine direkte Connection zum Allwissenden hat?
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0: mit Kevin Gutgesell von der Evangelischen Kirche.
1: Es gibt Menschen, denen bin ich genau einmal begegnet. Und trotzdem sind sie mir in Erinnerung geblieben. Der Mann, der angehalten hat, als ich mit meinem Auto liegen geblieben bin. Die Frau auf dem Krankenhausflur, die mich angelächelt hat, als ich nur noch nervös hin und her laufen konnte. Der Busfahrer, der tatsächlich noch auf mich gewartet hat, als ich völlig außer Atem die Straße entlang gerannt bin. Einmal Begegnungen. Ich weiß nicht, wie sie heißen. Ich weiß nicht, wo sie heute sind oder ob sie sich überhaupt an mich erinnern. Aber an diesem einen Tag, in diesem einen Moment, da haben sie für mich den Unterschied gemacht. Eigentlich verrückt, oder? Wahrscheinlich werden diese Leute nie erfahren, wie wichtig die Hilfe am Straßenrand, das Lächeln im Krankenhaus oder das Warten an der Bushaltestelle für mich gewesen sind. Aber vielleicht ist genau das das Schöne an diesen Einmalbegegnungen. Sie brauchen keine großen Worte, keinen Plan. Es reicht ein kleiner Moment, eine freundliche Geste und offene Augen für die Menschen um mich herum. Und wer weiß, vielleicht erinnert sich ja jemand sogar an mich und hat keine Ahnung, wie ich heiße.
0: Das war der Zwischenruf der Evangelischen Kirche.

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0: Gleich gibt's auch besser 1.9 Musik von Alex Warren, Emerald Eyes und Rosé und Bruno Mars mit Aparté.
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0: Es ist 11:30.
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0: Mit Jessica Werner.
11: Papst in Metz eingetroffen. Im Kongresszentrum hält er zur Stunde im Beisein des französischen Präsidenten Macron eine Rede über Frieden und die europäische Einheit. Die Stadt Metz gilt als Symbol der deutsch-französischen Aussöhnung. Viele Beschäftigte mit Migrationshintergrund. Nach Zahlen des Statistischen Bundesamtes hat mehr als ein Viertel aller Beschäftigten Wurzeln im Ausland. Besonders hoch ist der Anteil in Berufen mit Fachkräftemangel, etwa bei Köchen, Busfahrern und in der Pflege. Ölpreise steigen wieder. Auslöser ist die weiter unklare Lage rund um die Straße von Hormus. US-Präsident Trump hat einen iranischen Vorschlag zur Öffnung der Meerenge abgelehnt. Zugleich rechnet er mit weiteren Gesprächen mit Teheran. SPD fordert Eingreifen im Saarbahnstreik. Die Saarbrücker Stadtratsfraktion verlangt, dass Oberbürgermeister Konrad und Bürgermeisterin Meyer, Arbeitgeber und die Gewerkschaft GDL an einen Tisch bringen. Bleibe dabei eine Einigung aus, müsse eine unabhängige Schlichtung folgen. Und das waren die aktuellen Infos. 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
0: Hochsommer im September bis 30 Grad heute Morgen und übermorgen. Dazu viel Sonnenschein, höchstens mal ein paar Schleierwolken und bis Mittwochabend auf jeden Fall trocken.
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0: A8 Pirmasens Richtung Saarlouis in Höhe Schwalbach ist nach einem Unfall gesperrt, komplett. Außerdem die Einfahrt Schwalbach gesperrt. Im Moment haben wir 2 Kilometer Stau, etwa eine Viertelstunde braucht ihr. Länger. Dann wird geblitzt in Völklingen in der Bismarckstraße, auf der A8 Saarlouis Richtung Pirmasens in Höhe Ernstweiler und in Saarbrücken am Torhaus. Wir haben noch mehr Blitzer, die findet ihr bei SR1 in der ARD Sounds App. Kommt gut an.
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0: Mit Verena Sierra und wie versprochen gleich mit neuer Musik von Alex Warren. Der hat auch mal ein bisschen aus dem Nähkästchen geplaudert, wieso seine Inspiration für seine Songs ist. Und die aktuelle Single Emerald Eyes, die gibt's gleich hier.
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1: Lion's Head mit Beggin hier auf SR1. Und ein Typ, der ja mittlerweile bei uns wirklich richtig, richtig groß ist, ist Alex Warren. Watch out, you were born, need to grow. Sein Album heißt Wild Child und ist so eine Art Tribute an seinen Papa. Den hat Alex verloren und diesen Verlust thematisiert er auch in allen 13 Songs.

Als Alex noch ein kleines Kind war, hat ihn sein Vater immer Wild Child genannt, also so viel wie Wildfang. Und weil dieser Kosename für Alex so eine große Bedeutung hat, hat er ihn sich sogar tätowieren lassen. Jetzt haben wir gerade einen Falschfahrer. Achtung, Autofahrer A623, Saarbrücken Richtung Friedrichsthal. Zwischen Ludwigsberg und dem Dreieck Friedrichsthal ist ein Falschfahrer unterwegs. Rechts fahren und nicht überholen. A623, Saarbrücken Richtung Friedrichsthal. Zwischen Ludwigsberg und Dreieck Friedrichsthal ist ein Falschfahrer unterwegs. Und jetzt hören wir dann doch noch Alex Warren mit dem Album Wild Child. Ein Tribute an seinen verstorbenen Papa und der neuen Single daraus, Emerald Eyes. Jetzt auf SR1.

Neu von Alex Warren, Emerald Eyes, hier bei SR1. Und wir haben immer noch den Falschfahrer auf der A623, Saarbrücken Richtung Friedrichsthal zwischen Ludwigsberg und Dreieck Friedrichsthal. Bitte rechts fahren und nicht überholen, da ist ein Falschfahrer unterwegs.

0: Nachrichten von der A623 Saarbrücken Richtung Friedrichsthal. Kein Falschfahrer mehr zwischen Ludwigsberg und Dreieck Friedrichsthal. Gleich fackelt Katy Perry wieder was ab mit Watch It Burn. Es gibt noch Genesis mit Invisible Touch und Benson Boone, der Mann für die Flickflacks. Sorry, I'm here for someone else auf S1.
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2: Offenbar Defizite bei der Verteidigungsbereitschaft der EU. Papst Leo in Metz. Das Wetter im Saarland, Sonne und Wolken bis 30 Grad. 12 Uhr. Bei der Verteidigungsbereitschaft der EU gibt es nach Angaben der Außenbeauftragten Kallas erhebliche Defizite. Das hat Kallas beim Treffen der EU-Verteidigungsminister in Brüssel unter Berufung auf einen EU-Bericht mitgeteilt. Sabrina Fritz für SR Info.
3: Von deutscher Seite hieß es dazu, man sei auf gutem Weg. Deutschland habe Fortschritte bei der maritimen Verteidigung und dem Landkampf erzielt. Lücken gäbe es vor allem bei der Luftabwehr und dem Drohneneinsatz, berichtet die deutsche Presseagentur. Außerdem würden noch nicht alle Länder die vereinbarten 5% für ihre Verteidigung ausgeben, hieß es heute in Brüssel. Neben der eigenen Sicherheit geht es vor allem um die Unterstützung für die Ukraine. Ihr stehe ein dramatischer Winter bevor, so der deutsche Staatssekretär Hartmann. Drittes Thema ist die Lage im Nahen Osten. Dort nehmen die Spannungen wieder zu, nachdem nun auch ein weiterer Seeweg für die Schifffahrt gefährlich geworden ist. Damit kommt immer weniger Öl nach Europa, was die Menschen an der Tankstelle und beim Heizen zu spüren bekommen.
2: Papst Leo XIV. Hat bei seinem Besuch in Metz die Instrumentalisierung von Religion angeprangert. Der Papst sagte bei einem Treffen mit Vertretern von Religionsgemeinschaften, sich auf Gottes Namen zu berufen, um Gewalt und Unterdrückung zu legitimieren, entweihe diesen Namen. Nichts, was die Menschenwürde entstelle, könne sich auf göttliche Eingebung berufen. An dem Treffen nahmen unter anderem der Großrabbiner von Frankreich und der Rektor der großen Pariser Moschee teil. Startups in Deutschland haben in diesem Jahr bereits deutlich mehr Kapital eingeworben als im Vorjahr. Wie der Bundesverband Deutscher Startups mitteilte, wird das starke Wachstum bei den jungen Unternehmen vor allem von KI und Rüstungsprojekten angetrieben. Felix Linke für SR Info.
4: Die deutsche Gründerszene ist in Rekordstimmung. Bis Ende September sind in diesem Jahr bereits 10 neue Startups in Deutschland zu sogenannten Einhörnern aufgestiegen, die mit mehr als 1 Milliarde Euro bewertet werden. Insgesamt gibt es 39 davon. Der Zuwachs von Risikokapital hat sich gegenüber dem Vorjahr fast verdoppelt. Es flossen rund 8 Milliarden Euro in diesen Sektor, was bereits mehr ist als im gesamten Vorjahr. So kam seit Januar dem Startup-Verband zufolge mehr als 3000 Gründungen dazu, was in diesem Bereich ebenfalls ein neuer Höchstwert ist. Es gebe diesmal besonders viele sehr junge Firmen, die noch in einer frühen Anfangsphase steckten.
2: Die Deutsche Polizeigewerkschaft im Saarland spricht sich dafür aus, wechselbereiten Berliner Polizeibeamten unbürokratisch im Saarland eine berufliche Perspektive anzubieten. Hintergrund ist die Diskussion über die Ausrichtung der Sicherheitspolitik in Berlin nach der Wahl zum Abgeordnetenhaus. Dort warnt die Polizeigewerkschaft davor, dass Polizeibefugnisse eingeschränkt werden. Medienberichten zufolge ist das Land Baden-Württemberg bereit, Polizeibeamte aus Berlin aufzunehmen. In der Demokratischen Republik Kongo ist die Zahl der bestätigten Ebola-Fälle auf über 8000 gestiegen. Nach offiziellen Angaben gibt es außerdem gut 3900 Todesfälle. Der aktuelle Ausbruch ist damit der größte und tödlichste in der Geschichte des Landes. Weltweit ist es die zweitschwerste Ebola-Welle nach der Epidemie in Westafrika in den Jahren 2014 bis 2016. Damals starben mehr als 11.000 Menschen. Im Bistum Trier gibt es 2033 erstmals wieder seit Jahren eine Wallfahrt zum Heiligen Rock. Das hat Bischof Ackermann angekündigt. Anlass sei das von Papst Leo XIV. Für 2033 angekündigte Heilige Jahr der Erlösung. Im Zuge der geplanten Wallfahrt soll die Reliquie, die zu den wichtigsten der katholischen Kirche zählt, wieder zu sehen sein. Die letzte Heiligrock-Wallfahrt fand im Jahr 2012 statt. Und das waren die Nachrichten mit Vido Wittekind. 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
1: SR1 Wetter. Sensationelle 30 Grad. Heute, morgen und am Mittwoch. Dazu viel Sonnenschein. Frühestens Mittwochabend gibt es mal so ein paar Tröpfchen.
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1: A6 Saarbrücken Richtung Mannheim. Zwischen Rohrbach und Homburg laufen Mäharbeiten. Deshalb ist die linke Spur da gesperrt noch bis 14 Uhr. Geblitzt wird in Völklingen in der Bismarckstraße. Auf der A8 Saarlouis Richtung Pirmasens in Höhe Ernstweiler. Und in Saarbrücken am Torhaus. Kommt überall gut an.
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1: Mit Verena Sierra und dem Beweis, dass das Alter nur eine Zahl ist. Madonna ist 68 Jahre alt und hat bei den Video Music Awards letzte Nacht sowas von abgeräumt und coole Stories erzählt in zwei Songs mehr.
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0: aber my body isn't ready hier bei SH1. Gestern wurden ja die Video Music Awards verliehen und große Abräumerin ist wie immer Taylor Swift, klar, aber auch Madonna. 7 Awards gab es für Madonna, die ist 68 Jahre alt und hat dann auch mal kurz alle daran erinnert, dass sie schon bei den ersten Video Music Awards dabei war. Vor 43 Jahren. Da waren die meisten von euch noch nicht geboren, hat sie gesagt.
1: Some of you were probably not born. I think most of you were probably not born. But I performed at the first MTV Awards 43 years ago.
2: Und da war ihr dieses Missgeschick passiert, dass ihr der Absatz am Schuh abbrach und sie sich elegant bücken wollte und ihre Unterwäsche zu sehen war. Riesenskandal damals. Und ihr Manager sagte ihr hinter der Bühne, ihre Karriere sei jetzt vorbei.
1: And I went backstage feeling really proud of myself and my manager told me that my career was over.
0: Tja, sowas von falsch gelegen, der Manager. Ne? Mittlerweile wissen wir ja nach all den Jahren, dass mit wenig Unterwäsche oder auch mal ganz ohne Madonna eigentlich immer am besten war. Snoop Dogg hat durch den Abend geführt, entspannt und lässig immer. Und als Madonna dann den Award fürs beste Tanzvideo bekommen hat, da wusste nicht so genau, was ist das da jetzt für ein Preis, hat sie auch mal kurz gesagt, dass ich da ist ganz richtig. Und da hatte man kurz den Eindruck, okay, sie ist halt doch schon 68, aber dann hat Snoop Dogg ganz klar gemacht, Madonna ist eine Ikone und in Anspielung auf ihren Riesenhit Like a Virgin, eine Jungfrau ist sie nicht mehr.
3: Madonna just killed it. Now that is an icon. One thing I want to say is she ain't a virgin no more.
0: Madonna geht einfach immer. Hier ist sie jetzt auf SR1 mit Like a Prayer.

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1: Tim Steger ist unser SR1 Wetterexperte. Was ist denn da los, Tim? Hochsommer, Ende September.
2: Ja, in der Tat, bisschen ungewöhnlich. Temperaturen gestern knapp unter 30 Grad, 29,5 in Burbach. Heute könnte die 30 Grad Marke gerissen werden. Es sind auch ein paar Wolken mit von der Partie, aber die bringen keinen Regen. Das ist auch durchaus zweischneidig, weil es ist bisher extrem trocken zudem. Und es wird sich auch so fortsetzen, erstmal bis einschließlich Mittwoch, auch kommende Nacht. Ein paar Wolken trocken, Frühwerte dann zwischen 17 und 11 Grad, also es fängt schon lau an. Und dann auch morgen, ähnlich wie heute, an die 30 Grad, auch am Mittwoch. Da kann es dann aber ab dem Nachmittag ein bisschen Regen geben. In der Nacht auf Donnerstag kommt dann so ein bisschen Wetterumschwung, Regen und etwas kühlere Luft. Bedeutet aber dann danach Temperaturen in der Spitze immer noch 23 bis 25 Grad. Also richtig herbstlich wird es danach dann auch nicht.
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0: In vielen Autos mit kleinen Kindern wurde jetzt das Radio lauter gemacht. Icona Pop mit I Love It ist nämlich sehr beliebt bei den jüngeren Zuhörern.
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0: Hesse 1 ist hier gleich mit den Sporties. Ohne dich gehe ich kaputt. Und Rita Ora mit Your Song.
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0: Mit Jessica Werner.
2: Papst warnt vor Missbrauch an Religionen. Beim Treffen mit Religionsvertretern in Metz sagte Leo XIV., Gewalt und Unterdrückung dürften nicht mit Gottes Namen gerechtfertigt werden. Nichts, was die Menschenwürde entstelle, könne sich auf göttliche Eingebung berufen. EU-Bericht sieht Lücken bei Verteidigung. Nach Angaben der EU-Außenbeauftragten Kallas gibt es Defizite unter anderem bei Luftverteidigung, Drohnen und Munition. Bisherige Anstrengungen reichen laut dem Bericht nicht aus, um Europas Verteidigungsbereitschaft bis 2030 deutlich zu stärken. Angebot für Berliner Polizeibeamte. Die Deutsche Polizeigewerkschaft im Saarland spricht sich dafür aus, wechselbereiten Polizisten aus Berlin eine Perspektive im Saarland zu ermöglichen. Hintergrund ist, dass die Linke in Berlin Polizeibefugnisse einschränken will. Ebola-Epidemie in der Demokratischen Republik Kongo. Nach Regierungsangaben wurden bislang mehr als 8000 Fälle registriert, darunter rund 3900 Todesfälle. Es ist damit der schwerste Ebola-Ausbruch in der Geschichte des Landes. Und es waren die aktuellen Infos. Alles Wichtige für euch auf srinfo.de.
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0: Da haben wir heute 30 Grad, morgen 30 Grad und am Mittwoch auch. Und dazu noch Sonnenschein, paar lockere Wölkchen. Frühestens Mittwochabend dann erster Regen.
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0: A6er Brücken Richtung Mannheim zwischen Rohrbach und Homburg ist die linke Spur wegen Mäharbeiten gesperrt, geht noch bis 14 Uhr. Geblitzt wird in Völklingen in der Bismarckstraße, in Neunkirchen in der Langenstrichstraße und in Saarbrücken am Torhaus. 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
0: Mit Verena Sierra. Und jetzt haben wir den halben Arbeitstag schon geschafft. Ich wünsche euch noch einen schönen Montag.
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0: Rita Ora, Your Song. Einfach mal ein neues Auto gewinnen? Das ist Nicole aus Merzig heute passiert. In der SR1 Morning Show hat sie den Fiat 500i Icon geschenkt bekommen. 3 Wochen haben wir ja gefiebert, wer wohl den passenden Schlüssel hat. Und dann war sie es. Kerstin Mark und Marc-André Krupper von der SR1 Morning Show haben das Auto dann persönlich zu ihr nach Merzig gebracht. Aber erstmal hat Frank Falkenhauer so angerufen.
1: Nicole, hast du Platz für ein Auto vor der Haustür?
2: Oh mein.
3: Ein aufregender Tag, Nicole. Wir freuen uns auch jetzt immer noch mit, ne, für dich. Und es sind auch ganz viele Nachrichten reingekommen. Uns haben Leute geschrieben, wie schön du dich gefreut hast und dass man sich richtig für dich mitgefreut hat. Ja.
4: Vielen, vielen, vielen Dank an, ja, an alle.
5: Nach dir, Nicole. Du darfst es zuerst sehen. Tada!
3: Cool.
6: Du sitzt dann da heute Morgen und plötzlich klingelt wirklich in dem Moment dein Telefon. Was denkt man denn da?
4: Ja, total unrealistisch. Aber ja, auch schön. Mein Sohn ist im hohen Bogen gesprungen.
0: Ja, die Kids von Nicole, die sind jetzt noch in der Schule. Die haben das Auto also noch nicht gesehen. Aber die freuen sich halt mit Sicherheit doppelt, nach Hause zu kommen.
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0: Teddy Swims auf SR1 und gleich gibt's Musik von Purple Disco Machine, Honey Boy, Ed Sheeran, Eyes Closed und Coldplay, We Pray.
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Eyes Closed von Ed Sheeran. Der Song für alle, die jetzt in der Mittagspause ein kleines Schläfchen machen. Wacht auf jeden Fall nach spätestens 20 Minuten wieder auf, sonst macht es euch müder als alles andere. Hier ist ab 13 Uhr Katrin Baron für euch da. Ich bin Verena Sierra. Bis morgen um 9. Macht's gut.

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2: Papst in Metz, EU-Verteidigungsminister zur Bedrohungslage, Merz in Dillingen und das Wetter sonnig und bis 30 Grad. Papst Leo XIV. Besucht heute zum Abschluss seiner Frankreich-Reise Metz. Um kurz nach 10 hat er sich an Vertreterinnen und Vertreter anderer Religionen gewandt. Darin stellte er klar, dass Gewalt nicht durch den Namen Gottes gerechtfertigt werden darf.
3: Invoquer le nom de Dieu.
4: Sich auf den Namen Gottes zu berufen, um Gewalt oder Unterdrückung zu legitimieren, stellt in der Tat eine Entweihung dieses Namens dar. Nichts, was die Menschenwürde entstellt, kann sich auf wahre göttliche Eingebung berufen. Der religiöse Diskurs muss stets dazu aufrufen, die Herzen und die Worte zu entwaffnen. Dies bedeutet für uns als Hüter unserer jeweiligen Tradition eine unmittelbare Verantwortung.
3: En tant que gardien de nos traditions respectives.
2: Und danach begann der politische Teil des Besuchs. Dazu SR-Info-Reporter Christian Otterbach.
5: In einer Grundsatzrede zu Europa und dem Frieden würdigte der Papst den französischen Politiker Robert Schuman als einen der Väter Europas und Mahner zum Frieden. Im Publikum saßen auch die saarländische Ministerpräsidentin Rehlinger und der Trierer Bischof Ackermann. Am Nachmittag fährt der Papst im offenen Papamobil durch die Metzer Innenstadt. Dann versuchen auch viele Besucherinnen und Besucher aus dem Saarland Leo XIV. Live zu sehen. Um 4 Uhr feiert der Papst dann in der Metzer Kathedrale den großen Abschlussgottesdienst seines dreitägigen Frankreich-Besuchs.
2: An der Messe nehmen rund 2000 geladene Gäste teil. Wie kann sich die EU gut gegen Bedrohungslagen aufstellen? Das ist aktuell Thema bei einem Treffen der Verteidigungsminister in Brüssel. Konkret geht es um Geheimdienstinformationen, nach denen Russland Angriffe gegen die Demokratie plane. Aus Brüssel Sabrina Fritz.
6: Von deutscher Seite hieß es dazu, man sei auf gutem Weg. Deutschland habe Fortschritte bei der maritimen Verteidigung und dem Landkampf erzielt. Lücken gäbe es vor allem bei der Luftabwehr und dem Drohneneinsatz, berichtet die deutsche Presseagentur. Außerdem würden noch nicht alle Länder die vereinbarten 5% für ihre Verteidigung ausgeben, hieß es heute in Brüssel. Neben der eigenen Sicherheit geht es vor allem um die Unterstützung für die Ukraine. Ihr stehe ein dramatischer Winter bevor, so der deutsche Staatssekretär Hartmann.
2: Auch die Lage im Nahen Osten und die damit zusammenhängenden Ölpreise werden besprochen. Die steigen derzeit wieder, weil die Lage rund um die Straße von Hormuz nach wie vor unklar ist. Bundeskanzler Merz ist heute zu einem Kurzbesuch im Saarland. Dabei will er zunächst die Dillinger Hütte und im Anschluss die Stadt Saarlouis besuchen. SR-Reporter Lars Ohlinger.
7: Am Nachmittag will sich Bundeskanzler Merz in der Dillinger Hütte die Großbaustelle zur Herstellung von klimafreundlicherem Stahl ansehen. Er soll über den aktuellen Stand der Produktionsumstellung auf Erdgas und Wasserstoff informiert werden. Die Stahlholding Saar befürchtet ein Scheitern des Milliardenprojektes, da sich Klimaschutzvorgaben der EU auch auf Betreiben von Deutschland ändern könnten. Außerdem wird er das Start-up WiSig besuchen. Das noch junge Unternehmen hat das Ziel, den Rohstoff Siliziumcarbid herzustellen. Dieser wird zum Beispiel in Computerchips verbaut. Anschließend wird er nach Saarlouis fahren, um dort zwei Straßen einzuweihen, die Helmut Kohl und François Mitterrand Straße.
2: Begegnungen zwischen Merz und der Bevölkerung sind nach SR-Informationen nicht geplant. Der frühere Fraktionschef der Union, Spahn, ist künftig nicht mehr Mitglied des Haushaltsschusses im Bundestag. Spahns Bundestagsbüro teilte mit, der CDU-Politiker werde auf seinen Sitz in dem Gremium verzichten. Spahn war zuletzt in die Kritik geraten, weil er bei einer Ausschusssitzung gefehlt hatte und Bilder ihn im Urlaub zeigten. Der Rhein hat bei Köln einen neuen historischen Tiefstand erreicht. Das Wasserstraßen- und Schifffahrtsamt Rhein hat dort einen Pegelstand von 40 Zentimetern gemessen. Das sei ein neuer Niedrigwasserrekord. Die Schifffahrt auf dem Rhein hat wegen des anhaltenden Niedrigwassers stark abgenommen. Und das war das SR-Info-Update mit Jessica Werner. Alles Wichtige für euch auf srinfo.de.
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9: Wir starten ungewöhnlich warm in die letzte Septemberwoche im Saarland. Stellenweise steht echt heute eine 3 vorne. Total verrückt. Wir knacken hier und da wirklich die 30-Grad-Marke. So heiß bleibt es auch in etwa bis Mittwoch. Dazu ganz viel Sonnenschein. Am Mittwochabend ist endlich mal wieder ein bisschen Regen möglich.
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9: Hallo Autofahrer. A6 Saarbrücken Richtung Mannheim. Zwischen Rohrbach und Homburg ist die linke Spur wegen Mäharbeiten gesperrt. Noch eine knappe Stunde lang. In Heusweiler in der Trierer Straße Behinderungen nach einem Unfall. Wenn es geht, fahrt bitte drumherum. in Saarlouis ist die Gustav-Heinemann-Brücke wegen einem wichtigen Besuch. Ihr habt es gerade gehört in den SR1-Nachrichten. Friedrich Merz kommt, die Strecke ist gesperrt in beiden Fahrtrichtungen. Das Ganze mindestens bis 18 Uhr heute Abend. Die neuesten Blitzer habt ihr uns gemeldet, kostenlos an die 0800 700 8000. Sie stehen in Völklingen in der Bismarckstraße, in Neunkirchen in der Langenstrichstraße und in Saarbrücken am Torhaus. Kommt schnell an!
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9: Mit Katrin Baron. Tag zusammen. Wir versorgen euch mit extra viel Musik, damit ihr euch gut in Richtung Feierabend durcharbeiten könnt. Gleich wird's richtig schön verträumt mit den Cornells. Ein Montag mit Robbie ist ein guter Montag, deswegen hört ihr ihn auch gleich nach den passenden Sommerbeats zu diesem Wetter. DJ Gocha mit Mi Chico.
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0: damit ist doch sogar ein Montag ziemlich gut zu schaffen und auszuhalten, oder? Die Cornells, 74, 75 auf SR1. Schön, dass ihr bei uns seid. Am allerliebsten singt ja Kamrat über die Liebe. Zum Beispiel über Selbstliebe. Auch ziemlich wichtig, wie hier in Hug Yourself. Seine neue Single heißt Love Sober. Das ist der Moment, wo man in der Beziehung die rosarote Brille zur Seite legt und wenn die Anfangsschmetterlinge im Bauch auch nicht mehr so flattern wie früher. Wir bekommen obendrauf zu neuer Musik Beziehungstipps von Kamrat. Man müsste nämlich dann mal auf eine andere Art und Weise auf seine Beziehung gucken, sagt er.
1: Immer wichtig ist, auch mit sich selber ehrlich zu sein und auch mal sich selber zu fragen, ist es hier gerade richtig, was ich tue, oder bin ich vielleicht nur jemand, der einer anderen Person hinterher rennt? Will ich das zu viel? Kriege ich überhaupt alles zurück, was ich auch verdient habe? Und deshalb glaube ich, dass der Rat, den ich geben würde, immer ist, bei aller Verliebtheit auch mal ganz kurz die Situation so zu betrachten, wie sie ist und mal nüchtern zu betrachten und sich zu fragen, kriege ich hier überhaupt die Liebe zurück, die ich auch brauche?
0: Tja, dann sehen wir, hält das oder hält das besser nicht? Beziehungstipps von Kamrat obendrauf, Paartherapeut gespart. Das ist neu für euch. Love

0: Das genießt ihr heute bitte auch alle. Euer bestes Leben. SR1 ist hier, gleich mit Bryan Adams.
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0: wunderschönen Montagmittag euch. Mars singt in der nächsten halben Stunde I Just Might in voller Länge in eurem Radio.
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0: Gleich ist es 13.30 Uhr im Studio Jessica Werner.
2: Spahn zieht sich zurück. Der frühere Unionsfraktionschef gibt seinen Posten im Haushaltsausschuss des Bundestags auf. Spahn hatte zuletzt bei einer Sitzung dieses wichtigen Ausschusses gefehlt. Anschließend waren Fotos von einem Urlaub auf Sardinien aufgetaucht. Regierungsbildung in Schweden vorerst gescheitert. Die sozialdemokratische Spitzenkandidatin Andersen sagte, sie habe es nicht geschafft, eine neue Mitte-Links-Regierung zu bilden. Jetzt wird erwartet, dass der konservative bisherige Regierungschef Christensen den Regierungsauftrag erhält. Papst warnt vor Zukunftsangst. Leo XIV. Appellierte bei einem Besuch in Metz an Europas Jugend, sich nicht von den heutigen Krisen und Konflikten entmutigen zu lassen. Der Papst beklagte zugleich den Umgangston zwischen Staaten und zwischen Menschen, der immer barbarischer werde. Angebot an Berliner Polizeibeamte. Die Deutsche Polizeigewerkschaft im Saarland spricht sich dafür aus, wechselbereiten Polizisten aus Berlin eine Perspektive im Saarland zu ermöglichen. Hintergrund ist, dass die Linke in Berlin Polizeibefugnisse einschränken will. Und alles Wichtige für euch auf srinfo.de.
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0: Fühlt sich an wie Urlaub, ist aber daheim. 26 Grad in Fließkastel und Neunkirchen, 24 Grad in Orscholz. In der Spitze sind heute 30 Grad möglich und das Ende September. Wahnsinn. Bis Mittwoch bleibt es bei diesen hohen Temperaturen. Es sind aber Schauer in Sicht und zwar in Richtung Mittwochabend.
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0: Hallo Autofahrer. A6 Saarbrücken in Richtung Mannheim. Zwischen Rohrbach und Homburg ist die linke Spur wegen Mäharbeiten gesperrt. Noch bis ca. 14 Uhr, also eine knappe halbe Stunde. In Heusweiler in der Trierer Straße Behinderungen nach einem Unfall. Wenn es geht, fahrt bitte drumherum. In Saloy heute ganz schön viel Trubel. Ihr habt's gehört in den SR1 Nachrichten. Der Bundeskanzler kommt. Deswegen ist die Gustav-Heinemann-Brücke in beiden Fahrtrichtungen gesperrt. Mindestens bis 18 Uhr heute Abend. Die neuesten Blitzer in Völklingen in der Bismarckstraße, Neunkirchen, Langenstrichstraße und in Saarbrücken am Torhaus. 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
0: Hallo zusammen. Ihr seid hier, wir sind hier und Bruno Mars ist hier. Perfekter Song, wenn die Woche so ein bisschen ruckelig gestartet ist. Gleich ist alles besser. Dieser Mann singt und die Laune geht ganz weit hoch. I Just Might.

0: WW Wexer singt. New Religion auf SR1. Schönen Montag euch. Im Moment will dem Sommer ja einfach noch nicht so wirklich die Puste ausgehen. Aber die Zeit arbeitet für uns. Schon bald kuscheln wir uns in Strickjacken und brauchen auch hier und da eine Decke beim Fernsehschauen auf der Couch. Der Herbst ist ja wirklich die perfekte Zeit für Me-Time. Sich einfach mal was Gutes tun, wenn das denn möglich ist.
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2: Me-Time im Herbst, das sind lange Spaziergänge, Tee trinken, eine ganze Serie schauen. Wer zu viel Geld hat, der macht auch noch einen Yoga-Wellness-Retreat auf Bali. Für Eltern dagegen heißt Me-Time was anderes. Auf die Toilette gehen zum Beispiel und dann länger auf der Brille sitzen bleiben, als man eigentlich muss. Herrlich. Oder wenn das Kind angeschnallt ist, so ganz langsam alleine ums Auto rumgehen. Bis du die Tür öffnest und nicht mehr alleine bist. Und wenn dann der kinderlose Bali-Urlauber sagt,
3: ich habe heute Nacht echt nur 8 Stunden geschlafen, ich brauche mal ein bisschen Zeit für mich.
2: Dann ist das eigentlich keine Me-Time, sondern sogenannte Me-Time.
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0: falls eure Woche stressig angefangen hat. Vielleicht tröstet es euch. Klock Klock haben diese Woche auch noch ordentlich Stress. Die spielen noch 3 Konzerte in den nächsten Tagen. Bam, bam, bam. Und sie rocken gleich ein bisschen im 90er-Stil in eurem Radio. Neue Musik von Klock Klock, Skeletons, gleich auf SR1.
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Der Morgen nach einer verknutschten Partynacht. Der kann verkatert sein oder einen Welthit liefern. Linda Perry trällert noch, während sie Herrenbesuch hat, vor sich hin, die Sängerin der Four Non Blondes. Und ihre Bandkollegin hört den Song und flippt aus, so wie wir alle. Zack, bumm, Welthit geschaffen. What's up auf SR1.

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2: Jens Spahn zieht sich aus Haushaltsausschuss zurück. Saarbrücker SPD für Schlichtung im Saarbahnstreik. Das Wetter im Saarland, Sonne und Wolken bis 30 Grad. 14 Uhr. Der ehemalige Unionsfraktionschef Spahn zieht sich aus dem Haushaltsausschuss des Bundestages zurück. In einer Nachricht an die anderen Unionsmitglieder im Ausschuss erklärte Spahn, alles um seine Person sei aktuell so politisiert, dass ein normales Arbeiten nicht möglich sei. Lissi Kaufmann für SR Info.
3: Sein Rücktritt vom Posten des Unionsfraktionschefs im Juli sei noch viel zu frisch, um wieder voll durchzustarten, als wäre nichts gewesen, heißt es weiter. Jetzt wolle er sich in Absprache mit dem neuen Fraktionschef Frei vorerst auf seine Arbeit im Wahlkreis und seine Familie konzentrieren. Zuvor war Spahn wegen Urlaubsbildern mit der Familie in die Kritik geraten. Die Bild-Zeitung hatte die Bilder während der vergangenen Sitzungswoche im Bundestag veröffentlicht. Sie sollen Spahn mit seinem Sohn am Flughafen der italienischen Insel Sardinien zeigen. Spahn fehlte vergangene Woche bei einer Sitzung des Haushaltsausschusses. Er nannte dafür familiäre Gründe. Spahn war bereits im Juli als Fraktionschef zurückgetreten, nachdem er und sein Mann mit Hilfe einer Leihmutter in den USA Eltern geworden waren.
2: Grüne und SPD in Berlin wollen am Donnerstag erstmals im Dreierformat mit der Linken über eine Regierungsbildung sprechen. Nach Angaben der Deutschen Presseagentur nach einem bilateralen Treffen von Grünen und SPD soll es jedoch nicht um Sondierungen gehen, sondern um ein gemeinsames Vorgespräch. Dabei soll es auch um den Kampf gegen Antisemitismus und den Schutz jüdischen Lebens sowie den Umgang einer möglichen Koalition damit gehen. Weitere Themen sollen demnach organisierte Kriminalität und der gesellschaftliche Zusammenhalt sein. Eine Einigung darüber sei eine Grundvoraussetzung für Sondierungen. Teile der Berliner Linken stehen wegen ihrer Positionen zu Israel und zum Antisemitismus in der Kritik. Papst Leo XIV. Hat bei seinem Besuch in Metz die Instrumentalisierung von Religion angeprangert. Der Papst sagte im Robert Schumann Kongresszentrum vor Vertretern von Religionsgemeinschaften, sich auf Gottes Namen zu berufen, um Gewalt und Unterdrückung zu legitimieren, entweihe diesen Namen. Der Papst erinnerte zudem an die Person Robert Schumanns. Aus Metz, Anna Giordano.
4: Robert Schumann gilt als Gründungsvater der heutigen EU. Er stellte in den 50er Jahren die Weichen für die sogenannte Montanunion. Die ehemalige Kriegsindustrie, Kohle und Stahl wurden damit unter eine gemeinsame überstaatliche Aufsicht gestellt. Für Schumann läuft derzeit ein Seligsprechungsverfahren im Vatikan, was mit seinem uneigennützigen politischen Handeln aus dem christlichen Glauben heraus begründet wird. Nach seiner Ansprache zog der Papst weiter in die Audienzhalle des Kongresszentrums, um eine Rede mit dem Titel »An den Wurzeln Europas für Frieden und Einheit« zu halten.
2: Im seit 4 Monaten andauernden Streik bei der Saarbahn verlangt die Saarbrücker SPD-Stadtratsfraktion ein Handeln der Stadtspitze. Wie es in einer Mitteilung heißt, sollen Oberbürgermeister Konrad und Bürgermeisterin Meyer die kommunalen Arbeitgeber und die Gewerkschaft der Lokomotivführer GDL an einen Tisch bringen. Sollten direkte Gespräche keine Einigung bringen, müsse eine unabhängige Schlichtung stattfinden. Man könne nicht von Menschen verlangen, auf das Auto zu verzichten, wenn sie sich auf Bus und Bahn nicht verlassen könnten. Im Regionalverband Saarbrücken gibt es immer mehr Orte zum Stillen und Wickeln von Kindern. Wie der Regionalverband aus Anlass der Weltstillwoche mitteilte, sind neu hinzugekommen unter anderem das Gesundheitsamt in Saarbrücken-Burbach und das Mehrgenerationenhaus in Püttlingen. Auf der Internetseite des Regionalverbands finden Interessierte zahlreiche Anlaufstellen. Über das Online-Formular könnten zudem Einrichtungen, Gastronomiebetriebe und öffentliche Stellen im Regionalverband ihre Still- und Wickelmöglichkeiten unkompliziert melden. Und das waren die Nachrichten mit Vido Wittekind. 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
5: Ab Donnerstag kühlt es langsam ab, wobei wir immer noch über der 20-Grad-Marke bleiben werden diese Woche. Heute sind nochmal 30 Grad möglich, morgen 29. Und am Mittwoch gibt es abends zumindest mal die Chance auf ein bisschen Regen.
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5: In Saarlouis ist die Gustav-Heinemann-Brücke gesperrt. Der Bundeskanzler kommt zu Besuch ins Saarland. Deswegen geht hier nichts in beiden Fahrtrichtungen. Mindestens bis 19.30 Uhr wird hier gesperrt sein. Fahrt bitte drumherum. Die neuesten Blitzer Völklingen, Bismarckstraße, Neunkirchen, Langenstrichstraße und in Saarbrücken am Torhaus. Ruft schnell durch, wenn ihr noch was seht. Kostenlos 0800 700 8000.
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5: Diese beiden tollen Stimmen, die ihr jetzt hört, wirken hoffentlich wie so ein richtig guter Montagnachmittagskaffee. Wei Garvey und Imran. Es geht in ihrem Song darum, den Menschen gefunden zu haben, ohne den man niemals nicht mehr leben möchte. Ist das nicht schön? Rivers, jetzt in eurem Radio. Im Studio für euch ist Katrin Baron. Schönen Montag.
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Hallo Autofahrer, Vorsicht auf der A8 Saloy Richtung Luxemburg. Es gab einen Unfall zwischen Perlborg und Perl. Achtung, die Unfallstelle ist noch nicht gesichert. Kommt gut an!

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1: Für die meisten von uns ist das heute ein ziemlich normaler Montag. Aber für Nicole Reinhardt aus Merzig ist das ein Montag, den sie niemals vergessen wird.
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1: Nicole aus Merzig hat heute Morgen in der SR1 Morning Show den Fiat 500 e-Icon vom Autohaus Deckert gewonnen. 3 Wochen lang haben 30 Schlüsselbesitzer mitgefiebert und dann klingelt plötzlich in Merzig das Telefon und SR1 ist dran.
4: Wow, Mann.
5: Ja.
4: Oh Gott, danke, danke, danke.
1: Absoluter Gänsehautmoment. Meine Güte, unsere SR1-Morningshow-Moderatorin Kerstin Mark und Marc-André Krupper, die haben ihr das Auto persönlich vorbeigebracht. Aber sie hätte tatsächlich dieses Auto vielleicht niemals gewonnen, wenn ihre Freundin Annette ihr nicht rechtzeitig Bescheid gegeben hätte.
6: Ich habe sie damals angerufen und gesagt, Nicole, du bist ja, im Radio, genau. Du musst zurückrufen. Dein Name wurde durchgesagt. Ja.
7: Absolute Glücksbringerin.
6: Ja.
7: Wow.
8: Nach dir, Nicole. Tada.
6: Vielen Dank, danke schön.
8: Nicole, setz dich rein.
9: Das ist jetzt dein Moment, ne? Zum ersten Mal steigst du in dein neues Auto.
8: Setz dich doch auf den Beifahrersitz, Annette.
9: Du sitzt dann da heute Morgen und plötzlich klingelt wirklich in dem Moment dein Telefon. Was denkt man denn da?
10: Ja, war total unrealistisch, aber ja auch schön. Mein Sohn ist im hohen Wurm gesprungen.
1: Ihre 2 Kinder kommen jetzt langsam aus der Schule nach Hause. Ich glaube, wir haben alle Verständnis dafür, wenn das vor lauter Aufregung und Freude mit den Hausaufgaben heute nichts mehr wird.
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0: Noch so ein Gänsehautmoment. Gleich in eurem Radio. Sienna Spyro singt diese epische Nummer Die on this Hill. Gleich auf SR1.
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0: Gleich ist es 14.30 Uhr.
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0: Im Studio für euch Jessica Werner.
6: Spahn zieht sich zurück. Der frühere Fraktionschef der Union verzichtet auf seinen Sitz im Haushaltsausschuss. Zuvor war Kritik aufgekommen, weil Spahn bei einer Sitzung des Gremiums gefehlt hatte, anschließend aber Urlaubsfotos von ihm kursierten. Papst würdigt Robert Schumann. Leo XIV. Erinnerte bei seinem Besuch in Metz an den früheren französischen Außenminister. Er sei ein Wegbereiter von Dialog und Frieden in Europa gewesen. Diskussion über Regierungsbildung in Berlin. Am Donnerstag wollen sich Vertreter von Linken, Grünen und SPD erstmals gemeinsam treffen. Dabei geht es zunächst um die Themen Antisemitismus, jüdisches Leben und organisierte Kriminalität. Erst bei einer Einigung sollen Sondierungen folgen. SPD will Ende des Saarbahn-Konflikts. Die Saarbrücker Stadtratsfraktion der SPD fordert mehr Druck auf die Arbeitgeber und die Gewerkschaft GDL. Die Stadtspitze müsse sich einschalten und notfalls eine unabhängige Schlichtung auf den Weg bringen. Und das waren die aktuellen Infos. Alles Wichtige für euch auf srinfo.de.
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0: 27 Grad im Moment in Völklingen, 26 Grad aktuell gemessen in Namborn und Perl und bis 30 Grad sind heute möglich. Dazu boxt sich die Sonne immer wieder durch die Wolkendecke durch. Der nächste Regen ist in Sicht, aber erst am Mittwoch in Richtung Abend.
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0: Hallo Autofahrer. Vorsicht auf der A8 Saloy Richtung Luxemburg. Zwischen Tunnel Pellinger Berg und Perlborg gab es einen Unfall. Achtung, die Unfallstelle ist noch nicht gesichert. A1 Saarbrücken in Richtung Trier. Zwischen Tholey-Hasborn und Nonnweiler Bremstal ist die linke Spur wegen Mäharbeiten gesperrt. Mindestens noch eine Stunde. In Saloy ist die Gustav-Heinemann-Brücke gesperrt. Der Bundeskanzler kommt zu Besuch. Beide Fahrtrichtungen sind dicht. Das Ganze mindestens bis 19:30 heute Abend. Ruft schnell durch und sagt, wo unter anderem geblitzt wird. Das geht über die 0800 700 8000. Blitzer stehen im Moment in Völklingen, Bismarckstraße, Neunkirchen in der Langenstrichstraße und in Saarbrücken am Torhaus. Kommt gut an.
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0: Mit Katrin Baron, wir machen uns den schönen Montagnachmittag. Es gibt ja Stimmen, die hört man und denkt einfach nur, oh mein Gott, wie krass ist das bitte? Das hier ist so eine Sienna Spyro, Die on this Hill.

0: The Bowser. Magnetic. Für euren Montag mit SR1. Taylor Swift ist in der Musikindustrie so ein bisschen wie der Klassenstreber in der Schule. Es gibt nicht mehr viel, in dem ihre Kollegen besser sind als sie. Sängerin, Kollegin Beyoncé konnte bis gestern Abend noch sagen, Edge, ich habe aber mehr Video Music Awards als du, Taylor. Aber damit hat es sich jetzt. Taylor Swift hat gestern bei den VMAs in Los Angeles abgeräumt und führt mit 31 Trophäen vor Beyoncé mit 30 Preisen. Gewidmet hat Taylor Swift ihre Auszeichnung, übrigens Dolly Parton, die vor kurzem gestorben ist.
1: The ultimate showgirl, Dolly Parton. Listening to her songs, it's like watching the best music video you have ever seen in your life.
0: Taylor sagt, die Songs von Dolly Parton zu hören sei so, als würde man das beste Musikvideo aller Zeiten schauen. Aber auch Taylor kann ganz schön stolz auf sich sein. Sie hat in den letzten 20 Jahren rund 60 Musikvideos gemacht, wovon 18 komplett auf ihre Kappe gehen. Für SR1 in Los Angeles ist Gabi Biesinger. Taylor wurde für diese krasse Leistung mit einem ganz neuen Video Music Award ausgezeichnet.
2: Der neue Artist Director Honors Preis soll bahnbrechende KünstlerInnen würdigen, deren Schaffen hinter der Kamera die Möglichkeiten für Musikvideos und für visuelles Erzählen erweitert haben.
0: Video des Jahres ging an Taylor Swift für das Video zu diesem Song hier. The Fate of Ophelia hört ihr jetzt auf SR1.

0: Es ist ein bisschen so, als hätten David Puentes und Loy gewusst, wie schön dieser Herbstanfang im Saarland ist. Denn dieser Herbstanfang in dieser Woche ist tatsächlich viel mehr Golden Summer. Hört ihr gleich in eurem Radio neue Musik von Loy und David Puentes.
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Ende September und wir brauchen immer noch T-Shirt und Sonnenbrille. Macht euch einen schönen Montagnachmittag mit SR1 und Sascha. Lucky Day.

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1: Mit Vido Wittekind.
2: Jens Spahn zieht sich aus Haushaltsausschuss zurück. BioNTech schließt 3 deutsche Standorte. Das Wetter im Saarland, Sonne und Wolken bis 30 Grad. 15 Uhr. Der ehemalige Unionsfraktionschef Spahn zieht sich aus dem Haushaltsausschuss des Bundestages zurück. In einer Nachricht an die anderen Unionsmitglieder im Ausschuss erklärte Spahn, alles um seine Person sei aktuell so politisiert, dass ein normales Arbeiten nicht möglich sei. Er wolle sich zunächst auf seine Arbeit für den Wahlkreis und seine Familie konzentrieren. Spahn hatte zuletzt im Haushaltsausschuss gefehlt, mit der Begründung, er müsse sich um sein krankes Kind kümmern. Kurz darauf tauchten Bilder auf, die Spahn mit seiner Familie im Urlaub zeigten. Im Juli war Spahn als Unionsfraktionsvorsitzender zurückgetreten und nach massiver Kritik an seiner Vaterschaft mit Hilfe einer Leihmutter in den USA. Zum 75-jährigen Bestehen des Bundesverfassungsgerichts hat Bundespräsident Steinmeier zum Schutz des Rechtsstaats aufgerufen. Bei einem Festakt in Karlsruhe sagte Steinmeier, das Bundesverfassungsgericht trage entscheidend dazu bei, dass das Grundgesetz gelte, beachtet und durchgesetzt werde. Gleichzeitig wies er auf neue Herausforderungen für das Gericht durch künstliche Intelligenz hin.
3: Technische Systeme dürfen keine Gestaltungsmacht gewinnen, um wirtschaftliche Strukturen, öffentliche Kommunikation und politische Entscheidungsprozesse zu steuern. Hier ist das Grundverhältnis von Mensch, Technik und gesellschaftlicher Ordnung betroffen. Hier werden Fragen der Verantwortungszuordnung aufgeworfen und letztlich Aspekte der Menschenwürde berührt. Innovationsforderung und Sicherheitsvorsorge, beide müssen hier Hand in Hand gehen und das fordert Staat und Gesellschaft heraus und wird, man muss kein Prophet sein, voraussehbar auch das Bundesverfassungsgericht in einiger Zukunft beschäftigen.
2: Das Pharmaunternehmen BioNTech schließt 3 deutsche Standorte. Das Unternehmen aus Mainz hat nach eigenen Angaben keine Käufer für seine Werke im hessischen Marburg, im rheinland-pfälzischen Idar-Oberstein und in Tübingen in Baden-Württemberg gefunden. Betroffen sind rund 1.800 Beschäftigte. Dass BioNTech die 3 Standorte nicht weiter betreiben will, hatte das Unternehmen schon im Frühjahr bekannt gegeben. Zur Begründung wurden unter anderem eine zu geringe Auslastung, Kosteneinsparungen sowie ein Fokus auf der Krebsmedizin angeführt. BioNTech wurde in der Corona-Pandemie mit seinem Covid-19-Impfstoff weltbekannt. Bundeskanzler Merz ist heute zu einem Kurzbesuch im Saarland. Dabei will er zunächst die Dillinger Hütte besuchen. SR-Info-Reporter Lars Ohlinger.
4: Am Nachmittag will sich Bundeskanzler Merz in der Dillinger Hütte die Großbaustelle zur Herstellung von klimafreundlicherem Stahl ansehen. Er soll über den aktuellen Stand der Produktionsumstellung auf Erdgas und Wasserstoff informiert werden. Die Stahlholding Saar befürchtet ein Scheitern des Milliardenprojektes, da sich Klimaschutzvorgaben der EU auch auf Betreiben von Deutschland ändern könnten. Außerdem wird er das Start-up WiSig besuchen. Das noch junge Unternehmen hat das Ziel, den Rohstoff Siliziumkarbid herzustellen. Dieser wird zum Beispiel in Computerchips verbaut. Anschließend wird er nach Saarlouis fahren, um dort 2 Straßen einzuweihen, die Helmut Kohl und François Mitterrand Straße.
2: Begegnungen zwischen Merz und der Bevölkerung sind nach SR-Informationen nicht geplant. Papst Leo XIV. Hat bei seinem Besuch in Metz zu neuen Anstrengungen für den Frieden in Europa aufgerufen. Der Papst sagte im Robert-Schumann-Kongresszentrum vor Staats- und Regierungschefs, die zwischenmenschlichen Beziehungen und die Beziehungen zwischen den Staaten würden immer barbarischer. Die Abwärtsspirale könne Europa ein Ende setzen. Die EU sei ein Beispiel für friedliche Kooperation. Zuvor hatte das Oberhaupt der katholischen Kirche die Instrumentalisierung von Religion angeprangert. Wer sich auf Gottes Namen berufe, um Gewalt und Unterdrückung zu legitimieren, entweihe diesen Namen. Und das waren die Nachrichten mit Vido Wittekind. 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
1: 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Wir schleppen gerade alle Jacken und Westen, die wir heute Morgen noch gebraucht haben, sinnlos rum. Jetzt ist es einfach nochmal richtig Sommer mit bis zu 30 Grad. Es sind einige Wolken über uns, aber die Sonne findet heute schon immer wieder ihre Lücken, keine Sorge. Auch morgen bleibt es heiß, es sind bis zu 29 Grad möglich, genauso wie am Mittwoch. Wenn wir Daumen drücken, bekommen wir dann gegen Abend am Mittwoch aber auch mal wieder ein bisschen Regen ab.
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1: Gleich ist es 3:05. Hallo Autofahrer, Vorsicht auf der A6 Mannheim Richtung Saarbrücken. In der Ausfahrt von Homburg steht ein kaputter LKW. A1 Saarbrücken Richtung Trier, zwischen Tholey-Hasborn und Schnonnweiler-Brimstal. Hier ist die linke Spur wegen Mäharbeiten gesperrt. In Saloy ist heute ganz schön viel Trubel angesagt. Die Gustav-Heinemann-Brücke ist in beiden Fahrtrichtungen gesperrt. Der Bundeskanzler kommt zu Besuch. Die Sperrungen dauern bis mindestens 19:30 heute Abend. Die neuesten Blitzer im Moment: Völklingen-Bismarckstraße, Neunkirchen-Langenstrichstraße und in Saarbrücken in der Groß-Herzog-Friedrichstraße. Kommt gut an!
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1: Hallo zusammen, Katrin Varun ist für euch hier. Wir machen uns einen schönen Montagnachmittag. Im besten Fall habt ihr den Montag arbeitstechnisch schon gut durch und abgearbeitet. Hoffentlich ist noch ein bisschen Zeit, sich ein bisschen in die Sonne zu pflanzen. Toi, toi, toi, wir drücken die Daumen. Die perfekte Musik dafür gibt's von uns. Tame Impala sind nämlich fast so cool wie ihr mit Sonnenbrille. Gleich nach Robin Schulz.
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Robin Schulz. Und der SA1 Verkehrsservice hier. Hallo Autofahrer. Vorsicht bitte auf der B423. Zwischen Homburg und Kleinottweiler liegen gerade Gegenstände auf der Fahrbahn. Kommt gut und sicher an. Und jetzt Arm raus, Schiebedach auf und genießen. Tame Impala mit Dracula im Jenny Remix. Für euren Montagnachmittag auf SR1.

0: Nelly und Kelly Rowland. Dilemma auf SR1. Dieses nervöse Gefühl, wenn man das Handy zu Hause vergessen hat und man sich fast schon nackig fühlt. Habt ihr manchmal auch das Gefühl, ohne Smartphone gar nicht mehr leben zu können? Damit wir uns jetzt nicht nur handysüchtig fühlen. Im Notfall kann so ein Ding vielleicht wirklich Leben retten. Zum Beispiel über Apps, die Infos über uns und unsere Gesundheit speichern. Also ob wir zum Beispiel Diabetes haben, welche Blutgruppe etc. Die dann auch direkt vom Rettungsdienst abgerufen werden können. Ist schon praktisch. Bei Apple ist das die Health App. Die ist bei jedem iPhone schon drauf. Und SR1-Reporter Jörg Brunsmann, der weiß, wo es solche Apps auch bei Android-Smartphones gibt.
1: Da kocht jeder Hersteller so ein bisschen sein eigenes Süppchen. Deshalb haben die von Hersteller zu Hersteller unterschiedliche Namen für die Notfall-App. Findet man aber in der Regel ganz gut, wenn man in den Einstellungen Notfall eingibt. Unter medizinischen Informationen lassen sich da dann auch wichtige Daten angeben, wie Alter, Gewicht, Allergien oder die Blutgruppe. Dass sich diese Infos trotz gesperrtem Bildschirm aufrufen lassen, das ist in der Regel bei den Android-Handys voreingestellt.
0: Das Smartphone ist natürlich voll mit haufenweise nützlichen Apps. Alle ziehen fleißig unsere Daten. Es ist also schon ziemlich intim, was das Handy so über uns alle weiß. Dass man seine Daten auch an solche Apps rausgibt, das ist halt einfach Abwägungssache.
1: Wenn jemand mein Handy findet und es entsperrt bekommt, dann hat er Zugriff auf die Daten, die da in diesem Notfallpass eingetragen sind. Und da muss ich halt abwägen, wie schlimm ist das, wenn jemand ganz anders diese Daten sieht? Oder wie schlimm wäre es, wenn Retter bestimmte Informationen im Notfall eben nicht haben?
0: Entscheidet also jeder von uns selbst, aber für den Fall der Fälle vielleicht doch nützlich.

0: mit Alvaro Soler. Durch den Montag, SR1 ist hier. Was für ein krasses Dreamteam sind die zwei bitte. Martin Garrix liefert die Beats und Ed Sheeran seine wunderschöne Stimme. In Repeated hört ihr in der nächsten halben Stunde auf SR1.
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0: Es ist 15.31 Uhr.
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0: mit Jessica Werner.
4: Spahn gibt Sitz im Haushaltsausschuss auf. Der ehemalige Unionsfraktionschef war zuvor wegen seines Fehlens bei einer Ausschusssitzung in die Kritik geraten. Zugleich waren mit der Sitzung des Gremiums Urlaubsbilder von Spahn bekannt geworden. Papst ruft zum Frieden auf. Leo XIV. Warnte bei seinem Besuch in Metz vor einer zunehmenden Verrohung der Beziehungen zwischen Menschen und zwischen Staaten. Die EU könne dieser Entwicklung etwas entgegensetzen. BioNTech schließt 3 Standorte. Betroffen sind die Werke in Idar-Oberstein, Marburg und Tübingen mit insgesamt rund 1.800 Beschäftigten. Als Grund nennt das Pharmaunternehmen eine geringe Auslastung der Werke, Sparpläne und einen stärkeren Fokus auf die Krebsmedizin. Immer mehr Still- und Wickelorte im Regionalverband. Neu dabei sind unter anderem das Gesundheitsamt in Saarbrücken-Burbach und das Mehrgenerationenhaus in Püttlingen. Dort können Eltern ihre Kinder stillen oder in geeigneten Räumen die Windeln wechseln. Und soweit die aktuellen Infos. Alles Wichtige auch auf srinfo.de.
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0: Es klingt wirklich wie ein Scherz, aber es ist Tatsache. Heute sind 30 Grad möglich im Saarland in der letzten Septemberwoche. Davon haben wir im Moment 25 Grad in Nohfelden, 26 Grad in Saarwellingen und 27 Grad in Großrosseln. Morgen am Dienstag auch heiß und sonnig, Mittwoch genauso. Abends kann es am Mittwoch aber auch mal ein bisschen regnen.
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0: Hallo Autofahrer. Vorsicht, A1 Trier Richtung Saarbrücken. Zwischen Querschied und Holz, hier liegen Gegenstände auf der Fahrbahn. Vorsicht bitte auch auf der B423 zwischen Homburg und Kleinottweiler. Auch hier liegen Gegenstände auf der Strecke. In Saarlouis ist die Gustav-Heinemann-Brücke gesperrt in beiden Richtungen. Grund ist der Besuch des Bundeskanzlers. Die Sperrungen dauern auch noch eine ganze Weile an, bis mindestens 19.30 Uhr heute Abend. Die neuesten Blitzer habt ihr uns gemeldet. Neunkirchen, Langenstrichstraße, Saarbrücken, Großherzog-Friedrichstraße und in Rohrbach in der Spieserstraße. Kommt gut und schnell an.
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0: Hallo, sagt an euch auch Katrin Baron. Guten Tag, schönen Montagnachmittag. Geht der Tankgutschein im Wert von 300 Euro heute raus oder spielen wir morgen um 350 Euro? Nach 2 Songs wissen wir es. 0681 2131 spielt mit in einer neuen Runde. Gib Acht. Gleich nach Martin Garrix, Ed Sheeran und Coldplay.

0: Wie episch will euer Montag sein? Coldplay, ja. Viva la vida.
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0: Uiuiui, wir spielen um einen Tankgutschein im Wert von 300 Euro. Und den hätte gerne Maria Böke aus Saarlouis. Hallo Maria.
3: Hallo.
0: Du warst schon einkaufen, tanken hast du schlauerweise noch nicht gemacht.
3: Genau, da warte ich noch auf den Donnerstag.
0: Oder auf unserem schönen Gutschein. 300 Euro sind im Pott. Nochmal schnell die Regeln für alle. 8 Fragen stellen wir dir. Die erste Antwort ist immer SR1. Danach auf die Frage davor antworten. Die erste Antwort zählt. Bist du bereit?
3: Ja.
0: Dann legen wir los. Worauf freust du dich diese Woche am meisten?
3: SR1.
0: Es ist die letzte Woche vor den Herbstferien im Saarland. Wie lange werden die dauern?
3: Eis essen.
0: Nicole Reinhardt aus Merzig fährt auf den Nacken von SR1 richtig fett in Urlaub oder ein schickes neues E-Auto?
3: 2 Wochen.
0: Wie hoch hat Griechenland gestern gegen die deutsche Fußballnationalmannschaft gewonnen?
3: 1 E-Auto.
0: Die Video Music Awards wurden verliehen. Wer ist jetzt Rekordhalter? Taylor Swift oder Madonna?
3: 0-1 für Griechenland.
0: Hoher Besuch heute im Saarland. Der Bundeskanzler ist da. Wie heißt denn der nochmal mit Vornamen?
3: Taylor Swift.
0: Coldplay haben eben vor Gib 8 gesungen und zwar Viva la
3: Friedrich.
0: Dein Jubelschrei, wenn du alle Fragen geschafft hast.
3: Wieder.
0: Jawohl! Wieder! Was für ein Durchmarsch war das denn bitte?
3: Wahnsinn. Ich bin gerade selber von mir überrascht.
0: Du hast nicht eben gesagt, du bist so aufgeregt, probiert. Aber eiskalt durchgezogen. Oh mein Gott, herzlichen Glückwunsch.
3: Vielen, vielen Dank, ich freue mich sehr.
0: Und wir freuen uns mit dir und voll gut, dass du gewartet hast beim Tanken hier. Jetzt lohnt es sich doppelt und dreifach. Mach dir noch einen schönen Montag, Maria.
3: Dankeschön.
0: Grüße nach Saarlouis.
3: Danke.

0: Alles, was ihr für euren Montagnachmittag braucht, ist euer Radio und die Giant Hooks. Darling, take my hand. Slow Dance for a Minute, gleich auf SR1.
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1: Hier ist für euch Vido Wittekind.
2: Jens Spahn zieht sich aus Haushaltsausschuss zurück. Erste Ermittlungsergebnisse nach Terrorverdacht an britischer Luftwaffenbasis. Das Wetter am Saarland, Sonne und Wolken bis 30 Grad. 16 Uhr. Der ehemalige Unionsfraktionschef Spahn wird künftig nicht mehr Mitglied des Haushaltsausschusses des Bundestags sein. Nach eigenen Angaben zieht er sich aus dem Ausschuss zurück. In einer Nachricht an die anderen Unionsmitglieder im Haushaltsausschuss erklärt Spahn, alles um seine Person sei aktuell so politisiert, dass ein normales Arbeiten nicht möglich sei. Lissi Kaufmann für SR Info.
3: Sein Rücktritt vom Posten des Unionsfraktionschefs im Juli sei noch viel zu frisch, um wieder voll durchzustarten, als wäre nichts gewesen, heißt es weiter. Jetzt wolle er sich in Absprache mit dem neuen Fraktionschef Frei vorerst auf seine Arbeit im Wahlkreis und seine Familie konzentrieren. Zuvor war Spahn wegen Urlaubsbildern mit der Familie in die Kritik geraten. Die Bild-Zeitung hatte die Bilder während der vergangenen Sitzungswoche im Bundestag veröffentlicht. Sie sollen Spahn mit seinem Sohn am Flughafen der italienischen Insel Sardinien zeigen. Spahn fehlte vergangene Woche bei einer Sitzung des Haushaltsausschusses. Er nannte dafür familiäre Gründe. Spahn war bereits im Juli als Fraktionschef zurückgetreten, nachdem er und sein Mann mit Hilfe einer Leihmutter in den USA Eltern geworden waren.
2: Bundeskanzler Merz ist zu einem Kurzbesuch im Saarland eingetroffen. Zunächst will Merz die Dillinger Hütte besuchen und sich die Großbaustelle zur Herstellung klimafreundlichen Stahls ansehen. Die Stahlholding Saar befürchtet, dass das Projekt scheitern könnte, weil die EU-Vorgaben zum Klimaschutz auch nach dem Willen der Bundesregierung verändert werden könnten. Im Anschluss soll Bundeskanzler Merz in Saarlouis zwei Straßen einweihen, die Helmut-Kohl-Straße und die François-Mitterrand-Straße. Die fünf in Großbritannien unter Terrorverdacht festgenommenen Männer haben alle die britische Staatsangehörigkeit. Das haben die Ermittler mitgeteilt. Die Männer waren in der Nacht zum Sonntag in der Nähe eines von der US-Luftwaffe genutzten britischen Militärstützpunkts aufgegriffen worden. Franziska Hoppen für SR Info.
4: Festgenommen wurden sie zunächst wegen des Verdachts auf Verstöße gegen das Sprengstoffgesetz. Später kam der Verdacht der Vorbereitung einer terroristischen Handlung dazu. Viele Fragen rund um die Festnahme bleiben weiter offen. Die Polizei spricht von einer, Zitat, äußerst komplexen und groß angelegten Operation. Daran seien lokale wie nationale Behörden und das Verteidigungsministerium sowie weitere Stellen beteiligt. Die fünf Männer wurden in der Nacht zu Sonntag im Dorf Welford nahe dem Luftwaffenstützpunkt RAF Fairford festgenommen. Kurz zuvor war die Polizei über drei verdächtige Fahrzeuge informiert worden, die sich in Richtung des Stützpunktes bewegten. Eine Anwohnerin berichtete außerdem der BBC, sie habe eine größere Gruppe Männer mit Kapuzen und Masken gesehen.
2: Beim Jungwinzer-Wettbewerb der Deutschen Landwirtschaftsgesellschaft hat Katharina Schmidt aus Perl den zweiten Platz belegt. Sie qualifizierte sich mit ihren Weinen Madame, Monsieur und einem Grauburgunder für den Jurywettbewerb mit den besten 10 Teilnehmern. Dabei wurde Katharine Schmidt am Ende Zweite. Das Weingut Schmidt-Weber in Perl besteht seit dem 18. Jahrhundert. Nach dem tödlichen Autounfall am Samstag auf der L177 im Kreis Merzig-Wadern zwischen Orscholz und Oberleuken sucht die Polizei Zeugen. Dabei war ein Mann ums Leben gekommen. Das Auto des 34-Jährigen und das Fahrzeug einer Frau waren aus ungeklärter Ursache frontal zusammengestoßen. Die 37-Jährige überlebte den Unfall schwer verletzt. Wer das Unfallgeschehen beobachtet hat, wird gebeten, sich mit der Polizei in Merzig oder einer anderen Polizeidienststelle in Verbindung zu setzen. Und das waren die Nachrichten mit Vido Wittekind. 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
1: Wetter. Da liegt jetzt schon diese Wolkendecke über uns. Vielleicht hält die uns ja auch so warm. 30 Grad sind heute möglich. Morgen bleibt es auch nur knapp drunter mit 29 Grad in der Spitze. Am Mittwoch auch noch warm, aber dann sind in Richtung Abend auch endlich mal ein paar Schauer möglich.
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1: 4 nach 4 haben wir's. Hallo Autofahrer. Der Bundeskanzler ist da. In Saarlouis ist deswegen die Gustav-Heinemann-Brücke in beiden Richtungen gesperrt. Bis 19.30 Uhr mindestens. Fahrt bitte drumherum. Die Die neuesten Blitzer in Neunkirchen in der Langenstrichstraße, in Saarbrücken in der Großherzog-Friedrichstraße und in Rohrbach in der Spießerstraße. Kommt gut an!
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1: Mit Katrin Baron, schönen Montagnachmittag. Vielleicht seid ihr bis jetzt so richtig durch den Montag durchgaloppiert. Mit Arbeiten, Kindern, Einkaufen, einfach Alltag in jeder Form. Deswegen schnaufen wir jetzt gemeinsam mal durch. Wir brauchen dringend was Entspanntes zum Hören. Joe ist da genau das Richtige. Gibt's jetzt für euch mit End of Beginning.
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0: Gentlemen, für euren Montag mit SR1.
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0: Wie fühlten sich das an, einfach mal so morgens in der SR1 Morning Show ein neues Auto zu gewinnen? Oh mein Gott, für Nicole Reinhardt aus Merzig ist das Realität geworden. Wir fragen mal nach. Nicole, hallo, die Katrin hier.
3: Hallo.
0: Herzlichen Glückwunsch auch nochmal von mir.
3: Vielen lieben Dank.
0: Hatten wir eigentlich damals morgens telefoniert, als du einen Schlüssel gewonnen hast?
3: Ja, ich
0: waren
3: glaube.
0: Waren wir das Gell, ne? Die Stimme kommt mir bekannt vor. Oh mein Gott. Ich habe heute Morgen daheim gesessen, Kinder hier für die Schule ready gemacht. Ich habe Gänsehaut gehabt. Ich habe fast geweint. Also ohne Witze. Wie süß kann man sich freuen.
3: Ich musste mich auch sehr beherrschen. Also.
0: Oh mein Gott. Nicole, das ganze Saarland hat sich mit dir mitgefreut und tut es immer noch. Du bist die stolze Besitzerin eines neuen Autos.
3: Genau.
0: Es ist jetzt 9 Stunden knapp her. Wie fühlten sich das jetzt an, wo es ein bisschen gesackt ist?
3: Ja, so ein bisschen ist gesackt, aber trotzdem immer noch sehr unrealistisch.
0: Jetzt führt die ganze Sache ja auch so ein bisschen vielleicht zu, sagen wir mal, Debatten, weil deine Tochter ist jetzt 18, cruist bald selbst herum. Rückst du denn das Auto auch mal raus?
3: Das diskutieren wir noch. Das steht noch nicht so fest.
0: Aber vor allem so eine schöne Nase, frischer, neuer Autoduft. Es gibt doch nichts Besseres, oder?
3: Genau. Das ist das Erste, was ich am Morgen auch gesagt habe. Der riecht total schön neu.
0: Ach, hol eine große Nase für uns alle mit. Wie sah es denn mit den Hausaufgaben von deinem kleinen Sohn aus? War er in der Lage, vor lauter Aufregung die heute zu machen?
3: Nee, also Gott sei Dank hat er nur Hausaufgaben für nach den Ferien.
0: Ach, Gott sei Dank.
3: Und Vokabellernen ging jetzt nicht, vielleicht heute Abend noch ein bisschen.
0: Aber wir wollen euch jetzt auch nicht länger aufhalten, weil du musst eine Spritztour machen, noch eine hier. Fenster runter, SR1 voll aufdrehen und hab immer sichere Fahrt.
3: Dankeschön.
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0: gleich legen Tampa City los.
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0: Wir haben zwar noch einen Herbstanfang in dieser Woche, aber davon will der Sommer sich irgendwie noch nicht vertreiben lassen. SR1 Wettermann Stefan Schiebelhut, er kann nämlich noch ein bisschen, der Sommer.
2: Morgen auf jeden Fall, da gibt's neben Sonnenschein ein paar dünne Wolken. Die können auch mal dichter sein, bringen aber keinen Regen. Und vor allen Dingen wird es auch wieder ungewöhnlich warm für die Jahreszeit. Wir erwarten sommerliche Höchstwerte von 25 Grad im Hochwald bis 29 Grad an der Saar. Und auch am Mittwoch geht's noch so weiter, erst zum Abend hin. Da kommt dann auch wieder ein bisschen Regen auf.
0: Wir werden dann auch ein bisschen großflächiger nass. Hoffen wir mal, dass wir wirklich alle was abbekommen.
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0: gefühlt am Lagerfeuer sitzen mit Mark Ember und Belong Together. Es wird gleich ein bisschen lauter. Linkin Park sind schuld dran. The Emptiness Machine für euch in der nächsten halben Stunde auf SR1.
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0: Gleich genau 16.30 Uhr im Studio für euch ist Jessica Werner.
4: 10 Jahre Haft nach Messerattacke in Regionalbahn. Das Landgericht Saarbrücken hat einen 21-Jährigen wegen versuchten Mordes verurteilt. Das Gericht sah es als erwiesen an, dass der Angeklagte März mehrfach auf seine 18-jährige Ex-Freundin eingestochen hatte. BioNTech schließt 3 Standorte. Betroffen sind die Werke in Idar-Oberstein, Marburg und Tübingen mit insgesamt rund 1.800 Beschäftigten. Als Grund nennt das Pharmaunternehmen eine geringe Auslastung der Werke, Sparpläne und einen stärkeren Fokus auf die Krebsmedizin. Spahn verlässt Haushaltsausschuss. Der CDU

0: EU-Politiker sagte, die Debatte um seine Person mache ein normales Arbeiten für ihn derzeit unmöglich. Zuvor hatte Spahns Fehlen bei einer Sitzung für Kritik gesorgt, da zugleich Urlaubsbilder von ihm kursierten. Keine Winterflüge ab Ensheim nach Hamburg. Die Verbindung wird im Winterflugplan ausgesetzt. Der letzte reguläre Flug startet am 23. Oktober. Grund sei eine Anpassung der Berlin-Verbindung ab Saarbrücken, für die dieselben Maschinen genutzt würden. Und das waren die aktuellen Infos. Alles Wichtige für euch auf srinfo.de.
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2: 30 Grad sind heute wirklich drin, 27 im Moment in Saarlouis auf dem Großen Markt und in Sulzbach, 26 Grad in Freisen. Dazu hängen jetzt viele Wolken über uns, ab und zu gibt es mal noch ein kleines Lückchen für die Sonne. Morgen geht es auch heiß weiter, der nächste Regen ist in Sicht, aber erst am Mittwoch gegen Abend.
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2: 16.31 Uhr, hallo Autofahrer. In Saarlouis ist die Gustav-Heinemann-Brücke wegen des Bundeskanzlerbesuchs in beiden Richtungen gesperrt. Noch mindestens bis 19.30 Uhr, wenn es geht, fahrt bitte drumherum. Dazu die neuesten Blitzer in Göttelborn in der Josefstraße. Ortsausgang Neuvorweiler Richtung Altvorweiler und auf der A1 Trier in Richtung Saarbrücken in Höhe von Tholey. Es gibt noch weitere Blitzer für euch. 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
2: Hallo zusammen, Katrin Baron ist für euch hier. Falls euch der Weg zur Kaffeemaschine zum Wachmachen ein bisschen zu weit ist, kein Problem, wir helfen so nach. Mit viel Gitarre und Linkin Park, die Emptiness Machine.

0: Benson Boone auf der Bühne gestanden haben. Das kann nicht jeder von sich behaupten. Schönen Montag mit SR1. Sängerin Ash allerdings schon. Sie war auf Tour mit Benson Boone. Der hat sie sogar zum Duett auf die Bühne geholt. Und dann ging's nur noch ab. You don't have to waste your night. Jetzt will sie übrigens jeder hören, die ganze Welt. Ihr neuer Song heißt Stop the Wedding. Wenn du merkst, dass die Hochzeit dir doch nicht so ganz in Kram passt, dann stopp sie halt, sagt sie, egal wann und wie. Auch auf dem Weg zum Altar, auch wenn die Feier schon geplant ist. Ash stellt sich das dann übrigens so vor.
1: On a disastrous dance floor.
2: Auf einer komplett zerstörten Tanzfläche nach der abgesagten Hochzeit. Überall Kuchen, zerbrochene Gläser und die Brautjungfern sind auf der Tanzfläche ohnmächtig geworden.
1: Bridesmaids are passed out on the dance floor.
0: Absoluter Fiebertraum. Sie selbst ist gerade zum zweiten Mal verheiratet, weiß also schon ein bisschen, wovon sie spricht mit Stop the Wedding. Neu für euch auf SR1. Musik von Ash.

0: Man will einfach die ganze Welt umarmen. Mit The Weeknd im Ohr, Dancing in the Flames. Für euren Montag mit SR1. Why don't you stay? Braucht ihr einen kleinen Gute-Laune-Booster? Ist überhaupt kein Ding. Übernehmen wir gleich Nico Santos. Why don't you stay?
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2: Prominenter Besuch heute im Saarland. Bundeskanzler Merz besucht die Dillinger Hütte. Und da könnte es auch um den Umbau der saarländischen Stahlindustrie gehen, hin zu einer klimafreundlicheren Produktion. Außerdem ist der Papst heute ganz in der Nähe. Leo XIV. Ist zum Abschluss seiner Frankreich-Reise in Metz. Und auf dem Gelände des ehemaligen Bergwerks in Landsweiler-Rehden ist am Wochenende eine neue Kunstgalerie eröffnet worden. Wir schauen uns in der Steiger Gallery um.
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Der Mir kann heute keiner was Song, Nico Santos, Why Don't You Stay. Alles, was heute wichtig war, hört ihr gleich im SR1 Info Update mit Linda Grothold. Und wir hören uns morgen wieder. Schönen Montagabend euch noch. Im Studio war Katrin Baron.

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2: Bundeskanzler Merz zu Kurzbesuch im Saarland eingetroffen. BioNTech schließt 3 deutsche Standorte. Das Wetter am Saarland in der kommenden Nacht trocken, Tiefstwerte bis 12 Grad. 17 Uhr. Bundeskanzler Merz ist zu einem Kurzbesuch im Saarland eingetroffen. Zur Stunde besucht Merz die Dillinger Hütte, um sich die Großbaustelle zur Herstellung klimafreundlicheren Stahls anzusehen. Die Stahlholding Saar befürchtet, dass das Projekt scheitern könnte, weil die EU-Vorgaben zum Klimaschutz auch nach dem Willen der Bundesregierung verändert werden könnten. Im Anschluss soll Bundeskanzler Merz in Saarlouis 2 Straßen einweihen, die Helmut-Kohl-Straße und die François-Mitterrand-Straße. Papst Leo XIV. Hat bei seinem Besuch in Metz mehr Anstrengungen für den Frieden in Europa gefordert. Der Papst unterstrich bei seiner Rede im Robert-Schumann-Kongresszentrum die Bedeutung des Völkerrechts. Kai Rienecker für SR-Info.
3: Die europäischen Werte müssten als Gegengewicht zu aktuellen Tendenzen der Weltpolitik wirken. Leider seien die Beziehungen zwischen den Staaten immer so wörtlich barbarischer. Das gegebene Wort werde missachtet. Diese Worte des Papstes können als indirekte Kritik am Politikstil des amerikanischen Präsidenten Trump gewertet werden. Ohne die Ukraine direkt zu erwähnen, sprach Leo XIV. Vom wieder aufgeflammten Krieg in Europa und einem sinnlosen Gemetzel, das jeden Tag unzählige Opfer fordere. Es sei notwendig, Mut in den Verhandlungen zu zeigen und bereit zu sein, bestimmte Positionen für das übergeordnete Wohl des Friedens aufzugeben.
2: Das Landgericht Saarbrücken hat einen 21-jährigen Mann wegen versuchten Mordes an einer Frau zu einer Haftstrafe von 10 Jahren verurteilt. Außerdem muss er Schmerzensgeld in Höhe von 25.000 Euro zahlen. Das Gericht sah es als erwiesen an, dass der Angeklagte im März in einer Regionalbahn von Saarbrücken nach St. Wendel mehrfach mit einem Messer auf die 18-Jährige eingestochen hat. Dabei habe er mit Tötungsvorsatz gehandelt. Dem Urteil zufolge wurde der Täter erst durch andere Fahrgäste von weiteren Messerstichen abgehalten. Vom Flughafen Saarbrücken aus gibt es in diesem Winter keine Flüge nach Hamburg. Wie der Flughafen mitteilte, setzt der Anbieter DAT die Verbindung im Winterflugplan aus. Grund sei eine Anpassung der Berlin-Verbindung ab Saarbrücken. Für diese würden dieselben Maschinen genutzt. Der vorerst letzte reguläre Flug von Saarbrücken nach Hamburg startet am 23. Oktober. Wie es mit der Verbindung im nächsten Jahr weitergeht, ließ der Saarbrücker Airport offen. Das Pharmaunternehmen BioNTech schließt 3 deutsche Standorte. Das Unternehmen aus Mainz hat nach eigenen Angaben keine Käufer für seine Werke im hessischen Marburg, im rheinland-pfälzischen Idar-Oberstein und in Tübingen in Baden-Württemberg gefunden. Betroffen sind rund 1.800 Beschäftigte. Sabine Geipel für SR Info.
4: Gemeinsam mit dem Konzernbetriebsrat seien sozialverträgliche Lösungen und ergänzende Abfindungskonditionen vereinbart worden. Anfang Mai hatte BioNTech bekannt gegeben, sich von den Standorten trennen zu wollen und hatte dies unter anderem mit einer zu geringen Auslastung und Überkapazitäten begründet. Die Nachfrage nach dem Corona-Impfstoff, dem bisher einzigen zugelassenen Produkt des Unternehmens, war nach dem Ende der Pandemie stark zurückgegangen. BioNTech hat seitdem seine Forschungen in der Krebstherapie intensiviert, hat in diesem Zusammenhang auch andere Firmen übernommen oder ist strategische Partnerschaften eingegangen.
2: Der nordrhein-westfälische Ministerpräsident Wüst hat den Beitrag türkischer Migranten für den Aufschwung Deutschlands gewürdigt. Der CDU-Politiker äußerte sich bei seinem Besuch in der Türkei aus Anlass des 65. Jahrestages des deutsch-türkischen Anwerbeabkommens. Wüst sagte in Ankara, ohne diese Menschen wäre es nicht möglich gewesen, wirtschaftlichen Aufschwung hinzukriegen nach dem Krieg. Türken hätten überall gearbeitet, im Stahlwerk, unter Tage, bei Ford in Köln oder im Straßenbau. Wüst übte zugleich Kritik am gesellschaftlichen Umgang mit Menschen mit türkischen Wurzeln in Deutschland. Zu lange seien sie als Integrationsaufgabe und als Problem gesehen worden. Und das waren die Nachrichten mit Vido Wittekind. 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
1: SR1 Wetter. Sonne und Wolken im Mix, genauso wie heute geht's auch morgen weiter. Am meisten Sonne gibt's wohl am Mittag und am frühen Nachmittag. Später sind dann mehr Wolken unterwegs. Aber es bleibt trocken und dazu weiter sehr, sehr warm bei bis zu 29 Grad.
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1: Auf der A620 Saarbrücken Richtung Saarlouis zwischen Völkling und Völkling-Geislautern gibt's eine ungesicherte Unfallstelle. Fahrt da bitte besonders vorsichtig. In Saarlouis ist die Gustav-Heinemann-Brücke wegen einer Veranstaltung bis ca. 19.30 Uhr gesperrt. Bundeskanzler Merz ist da zu Gast, hört ihr gleich auch mehr drüber. Und die neuesten Blitzer, die stehen in Göttelborn in der Josefstraße, am Ortsausgang von Neu-Vorweiler Richtung Alt-Vorweiler und auf der A1 Trier Richtung Saarbrücken in Höhe Tholey. 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
1: Mit Linda Grothold. Es ist ein Kurzbesuch, aber für die Stahlindustrie trotzdem ziemlich wichtig. Bundeskanzler Merz ist heute im Saarland. Erste Station war die Dillinger Hütte. Worum es da ging, hört ihr gleich.
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0: In der Dillinger Hütte gab es heute hohen Besuch. Bundeskanzler Merz war da. Er hat sich ein Bild von der Transformation des Unternehmens gemacht. Es geht um den Umbau der SHS, der Stahlholding Saar, vom Kokshochofen hin zur grünen Stahlproduktion. Knapp 5 Milliarden Euro soll der Umbau kosten. Peter Sauer aus der SR-Wirtschaftsredaktion ist vor Ort. Wie war denn der Empfang für den Bundeskanzler?
1: Ja, Merz wurde von SHS-Stahlchef Rauber und Ministerpräsidentin Rehlinger herzlich empfangen. Die Stimmung war gut vor dieser riesigen und man muss schon sagen beeindruckenden Baustelle. Hier stehen gut 2 Dutzend gewaltige Kräne. Der Umbau ist also im vollen Gang. Merz bekam auch ein kleines Gastgeschenk, nämlich einen 3D-Druck vom Elektroofen und der Direktreduktionsanlage, also dem Herzstück der neuen Stahlproduktion hier. Die soll ja dann zunächst auf Erdgas und dann auf Wasserstoff umgestellt werden in den kommenden Jahren. Dadurch soll der CO2-Ausstoß deutlich reduziert werden. In ihrer Rede appellierte Rehlinger dann auch nochmal an die Bundesregierung, dass dieses Projekt jetzt nicht dadurch torpediert werden darf, dass man den EU-Emissionshandel aufweicht, also dass Unternehmen in den kommenden Jahren eben doch nicht mehr zahlen müssen, wenn sie CO2 ausstoßen. Genau das war ja der Grund, weshalb die saarländische Stahlindustrie diesen Umbau gestartet hat.
0: Und wie hat Kanzler Merz darauf reagiert?
1: Naja, er hat betont, dass man sich als Industrienation immer wieder neu erfinden müsse. Ein Fundament dafür sei eben eine eigene Stahlproduktion. Wer ein Industrieland sein wolle, der müsse eine eigene Stahlindustrie haben, betonte er.
2: Wir haben es immer gesagt, Klimaschutz und internationale Wettbewerbsfähigkeit dürfen nicht in einem Widerspruch zueinander stehen, sondern sie müssen sich vereinen lassen, sie lassen sich vereinen, sie können sich sogar wechselseitig verstärken.
1: Also das kann man schon als Bekenntnis verstehen, wenn gleich ja auch nicht wirklich konkreter wurde. Merz kündigte auch nochmal an, dass Energie und vor allem auch Stromkosten in Deutschland insgesamt sinken müssten. Wie das geschehen sollte, das sagte er allerdings nicht.
0: Bundeskanzler Merz heute also zu Besuch im Saarland. Und nach dem Termin in der Dillinger Hütte ist sein Besuch auch noch nicht vorbei. Heute Abend weiter in Saarlouis noch 2 Straßen ein. Deshalb kann es da auch zu Verkehrsbehinderungen kommen.
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Kurzer Blick auf die Straßen auf der A620 Saarbrücken-Saarlouis in Höhe Saarbrücken-Bismarckbrücke gibt es in beiden Richtungen Gefahr durch Tiere auf der Fahrbahn. Fahrt bitte besonders vorsichtig.

0: Es ist der neueste Streitpunkt innerhalb der Großen Koalition in Berlin. Die Pflegereform. Immer mehr Menschen in Deutschland sind auf Pflege angewiesen und die Kosten dafür steigen. Heißt, ohne Reform gibt's irgendwann eine riesige Finanzlücke. Deshalb hat Gesundheitsminister Linnemann von der CDU einen Plan, berichtet SR-Info Berlin-Korrespondentin Isabel Karas.
1: Um dieses Finanzloch zu stopfen, will Linnemann unter anderem die Kriterien verschärfen, wer überhaupt finanzielle Hilfe bei der Pflege bekommt. Heißt, die Kasse würde zukünftig strenger hinschauen, bevor sie überhaupt einen Pflegegrad genehmigt. Außerdem sollen die staatlichen Zuschüsse fürs Pflegeheim langsamer ansteigen als bisher. Das heißt, wer Angehörige im Heim unterbringt, müsste dann länger den vollen Eigenanteil aus eigener Tasche zahlen. Richtig große Strukturreformen will der Minister erstmal noch aufschieben. Dafür soll eine Expertenkommission bis März ein Konzept ausarbeiten.
0: Kritik daran kommt allerdings von der SPD und zwar vor allem aus der saarländischen SPD. SR-Info-Reporter Nicola Ecker.
2: Ja, die SPD sagt, bei den aktuellen Plänen drohen für Betroffene weiter steigende Kosten. Die Sozialdemokraten fordern daher unter anderem einen sogenannten Pflegedeckel. In dem Brief von Jung, da wird's konkreter. Der einrichtungseinheitliche Eigenanteil, der für die Unterbringung in einem Pflegeheim bezahlt werden muss, der macht so rund die Hälfte der durchschnittlichen Gesamtkosten aus. Der soll auf 1.500 Euro begrenzt werden. Durch die Maßnahme könnten die persönlichen Kosten im ersten Jahr des Aufenthalts im Saarland um rund 350 Euro gesenkt werden. So die SPD. Finanziert werden soll das nach dem Willen von Jung aus einem Mix von bereits diskutierten Maßnahmen. Der Brief nennt da zum Beispiel die Anhebung der Beitragsbemessungsgrenze.
0: Das lehnt Bundesgesundheitsminister Linnemann zum Beispiel aber wiederum ab. Heute wollten CDU und SPD nochmal darüber sprechen. Aktuell sieht die Situation ziemlich festgefahren aus. Bis Mittwoch will sich das Kabinett aber geeinigt haben.
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0: Sabrina Carpenter mit Manchild auf SR1. Und jetzt ist es 17.30 Uhr, halb sechs.
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0: Mit Jessica Werner.
2: Merz im Saarland. Der Bundeskanzler hat am Nachmittag die Dillinger Hütte besucht und sich über den Umbau der Stahlproduktion informiert. Zur Stunde wird Merz in Saarlouis erwartet, um dort die Helmut Kohl und die François-Mitterrand-Straße einzuweihen. Wüst würdigt Beitrag türkischer Migranten. Der Nordrhein-Westfalen

0: westfälische Ministerpräsident hat bei seinem Besuch in der Türkei ihren Anteil am wirtschaftlichen Aufschwung Deutschlands hervorgehoben. Zugleich kritisierte Wüst, dass Menschen mit türkischen Wurzeln in Deutschland lange als Problem angesehen wurden. 21-Jähriger nach Messerattacke in Regionalbahn verurteilt. Das Landgericht Saarbrücken hat den Angeklagten wegen versuchten Mordes zu 10 Jahren Haft und 25.000 Euro Schmerzensgeld verurteilt. Das Gericht sah es als erwiesen an, dass der Mann im März mehrfach auf seine 18-jährige Ex-Freundin eingestochen hatte. Hamburg-Verbindung pausiert im Winter. Ab Ende Oktober fliegt die Fluggesellschaft DAT vorerst nicht mehr von Saarbrücken nach Hamburg. Grund sei eine Anpassung der Berlin-Verbindung, für die die gleichen Maschinen genutzt würden. Das waren die aktuellen Infos. 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
2: Auch morgen wird's wieder richtig warm, bis maximal 29 Grad. Dazu Sonne und Wolken im Wechsel und es bleibt trocken. Am Mittwoch wird's dann auch nochmal warm. Gegen Abend sind erste Schauer möglich.
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2: Auf der A620 Saarbrücken Richtung Saarlouis in Höhe Saarbrücken-Bismarckbrücke sind in beiden Richtungen noch Tiere auf der Fahrbahn. Außerdem Saarbrücken Richtung Mannheim, die A6 zwischen Kaiserslautern-Einsiedlerhof und Dreieck Kaiserslautern. 4 Kilometer Stau, ihr braucht ungefähr 20 Minuten länger. Dann die A620 Saarbrücken Richtung Saarlouis zwischen Völklingen und Völklingen-Geislautern. Behinderung durch einen Unfall. Und in Saarlouis, da ist die Gustav-Heinemann-Brücke wegen einer Veranstaltung, wegen des Besuchs von Bundeskanzler Merz bis ca. 19.30 Uhr gesperrt. Die neuesten Blitzer stehen am Ortsausgang Bildstock Richtung Hühnerfeld, in Göttelborn in der Josefstraße und am Ortsausgang von Neuvorweiler Richtung Altvorweiler. Habt ihr noch mehr gesehen, sagt gerne Bescheid. Geht kostenlos unter der 0800 700 8000.
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2: Im französischen Metz, da war heute einiges los. Papst Leo war nämlich zu Besuch und hat für Begeisterung gesorgt. Wir sprechen gleich mit unserem Reporter drüber. Der war nämlich mit dabei. Linda Grothold hier. Hi zusammen.
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0: Es war eine kleine Tour de France, die Papst Leo in den letzten Tagen hingelegt hat. Vor allem die Bilder von seinem Paris-Besuch haben wahrscheinlich viele von euch auch gesehen. Hunderttausende Menschen haben da mit ihm eine Messe gefeiert und ihm vom Straßenrand aus zugejubelt. Heute war er dann in Metz, also ganz bei uns in der Nähe. SR-Info-Reporter Matthias Alexander Schmidt war dabei. War die Begeisterung für Leo heute in Metz genauso groß wie in den letzten Tagen?
1: Metz ist ja eher so eine Kleinstadt und man hat doch also in dem kleinen Ort gemerkt, dass die Begeisterung sehr groß war. Hier waren wirklich viele Leute, eben auf kleinerem Raum. Natürlich sind es dann wenige Leute, aber die waren nicht weniger begeistert, sondern die hatten auch gute Stimmung, gute Laune. Wir wurden hier eigentlich überall sehr freundlich behandelt und auch jetzt zuletzt, als der Papst vor der Messe mit dem Papamobil herumgefahren ist und man das sehen konnte, ist immer wieder lauter Jubel aufgebrandet. Und während des Gottesdienstes war dann teilweise zwischendurch auch nochmal so eine richtige andächtige Stimmung. Also insgesamt kann man sagen, die Stimmung war in allen Facetten gut und gut wahrnehmbar. Findet auch Francisco Javier, der mit der Jugendkirche Elia aus Saarbrücken angereist ist, aus dem Bistum Trier.
2: Es ist einfach wunderschön. Du siehst die jungen Menschen, die Hoffnung, dass es immer noch Zusammenhalt gibt. Dass es trotz vieler Streitthemen, vieler anderen polarisierender Sachen, merkst du, ja, sind trotzdem einen Strand und ja, und haben trotzdem denselben Glauben.
0: Auf dem Plan von Leo standen heute ja auch mehrere Reden zu Europa und es gab einen interreligiösen Dialog. Was war denn für dich die wichtigste Message, die der Papst heute mitgebracht hat?
1: Ich glaube, die wichtigste Message kommt so ein bisschen schon in dem raus, was der junge Mann uns gerade gesagt hat, dass die Jugend optimistisch sein darf und zwar auch aus religiösen Gründen und dass es vielleicht ganz gut wäre, doch noch mehr die religiöse Botschaft, dass Vergebung stärker ist als Rache und dass man miteinander friedlich sein soll und besser umgehen soll, auch in der Kommunikation, dass das eben was ist, was ja für die Zukunft tragfähig sein kann. Ich glaube, das kann man hier auf jeden Fall mitnehmen und ist vielleicht gerade für die Jugend in Europa wichtig.
0: Papst Leo hat heute zum Abschluss seiner Frankreich-Reise Metz besucht. Heute Abend macht er sich dann auf den Rückweg nach Rom.

0: Kurzer Blick auf die Straßen auf der A620 Saloy Richtung Saarbrücken. In der Einfahrt Saarbrücken-Klarental Gefahr durch Katzen auf der Fahrbahn. Das Jahr 2026, das ist auf jeden Fall eins, das Jens Spahn in Erinnerung bleiben wird. Im Juli ist er als Unionsfraktionschef zurückgetreten. Da wurde bekannt, dass er und sein Ehemann durch eine Leihmutter in den USA Eltern geworden waren. Das wurde da hart kritisiert. Er hatte als Gesundheitsminister Leihmutterschaften in Deutschland nämlich strikt abgelehnt. Jetzt zieht sich Spahn auch als Mitglied aus dem Haushaltsausschuss zurück. Den Job hatte er noch gar nicht so lange. Georg Spahn warte in Berlin. Was steckt denn dahinter?
1: Naja, die CDU, in Besonderheit der Unionsfraktionschef, der Nachfolger von Jens Spahn, Thorsten Frey, hatte ihm diesen Job im mächtigen Haushaltsausschuss besorgt, hatte gesagt, den kannst du haben. Das war schon ein dickes Trostpflaster, sollte gewissermaßen das Comeback des Jens Spahn einleiten. Und was war passiert? Gleich bei der ersten Sitzung hat er sich abgemeldet, aus familiären Gründen hieß es. Dann tauchte ein Bild von ihm und seinem Sohn auf, aus Sardinien, also offenbar die Familie Spahn auf Urlaubsreise, während der Haushaltsausschuss tagte. Und da platzten manchem im Haushaltsausschuss, vor allen Dingen bei der CDU, der Kragen nach dem Motto, was erlaubt sich eigentlich dieser Jens Spahn? Es gab Rücktrittsforderungen. Jens Spahn selber hat jetzt offenbar eingesehen, ich gehe mal besser jetzt schon.
0: Spahn selbst sagt ja, dass aktuell alles um seine Person rum so politisiert sei, dass ein normales Arbeiten nicht möglich sei. Wie ist das einzuschätzen?
1: Ja, jedenfalls nicht als Eingeständnis nach dem Motto, ich habe da Bockmist gemacht. Denn das war eine große Instinktlosigkeit, anders kann man es nicht nennen. Die Reaktion, vor allen Dingen bei der Opposition, eine Mischung aus Spott und Häme. Ines Schwertner beispielsweise, die Co-Vorsitzende der Linkspartei, die hat das so kommentiert.
2: Also ich würde sagen, es ist ein Win-Win-Win. Es ist gut fürs Land, es ist gut für den Haushaltsausschuss, auch gut für mich. Vielleicht findet die CDU noch irgendwie eine Zweitverwendung für ihn, ich weiß es nicht.
1: Ja, im Augenblick ist seine Verwendung Hinterbänkler im Bundestag. Ganz normaler Abgeordneter, er selber hat das auch nochmal geschrieben. In Absprache mit Thorsten Frey werde er sich vorerst auf seine Arbeit für den Wahlkreis und auf seine Familie konzentrieren.
0: Vom Unionsfraktionschef zum Hinterbänkler in nur einem Vierteljahr, der Weg des Jens Spahn. Ob es dabei bleibt, ist unklar.
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Das war das SR-Info-Update mit Linda Grothold. Hier geht's jetzt weiter mit Afterwork und Florian Schumacher. Macht ihr euch noch einen wunderschönen Abend.

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1: Im Studio ist René Jacqueline Möhler.
2: Merz betont Bedeutung der Stahlindustrie. Papst ruft zu Frieden in Europa auf. Das Wetter nachts locker bewölkt, 17 bis 12 Grad. 18 Uhr. Bundeskanzler Merz hat bei seinem Besuch der saarländischen Stahlindustrie die Vereinbarkeit von Klimaschutz und Wettbewerbsfähigkeit betont. Merz sagte bei seinem Besuch bei der Dillinger Hütte, eine Industrienation müsse sich immer wieder neu erfinden. Ein Fundament dafür sei die Stahlindustrie. Ohne diese gäbe es keine Industrienation. Aus Dillingen, SR-Reporter Peter Sauer.
3: Merz lobte den Umbau der saarländischen Stahlindustrie als Vorzeigeprojekt in ganz Europa. Bund und Land zahlen etwa die Hälfte des rund 5 Milliarden Euro teuren Umbaus. Die saarländische Stahlindustrie und Ministerpräsidentin Rehlinger betonten, dass die Musterschüler, die sich als Erste auf den Weg gemacht hatten, CO2 in der Stahlindustrie einzusparen, nicht bestraft werden dürften. Konkret geht es darum, dass der eigentlich geplante EU-Emissionshandel, auch auf Bestreben von Deutschland, aufgeweicht werden soll. Dadurch würde sich die aktuell noch teurere Stahlproduktion mit Wasserstoff nicht mehr lohnen.
2: Ex-Unionsfraktionschef Spahn zieht sich aus dem Haushaltsausschuss des Bundestags zurück. Der CDU-Politiker war zuvor in die Kritik geraten, weil er bei einer Ausschusssitzung fehlte und gleichzeitig mutmaßliche Urlaubsbilder von ihm auftauchten. Aus Berlin Philipp Eckstein.
4: Jens Spahn hat seine Kollegen von CDU und CSU im Haushaltsausschuss über seinen Rückzug informiert. In einem kurzen Schreiben erklärt er, alles um seine Person sei aktuell so politisiert, dass ein normales Arbeiten kaum möglich sein werde. Spahn wird sein Bundestagsmandat behalten. Mit welchen inhaltlichen Schwerpunkten es für ihn weitergehe, schreibt er, werden er und Unionsfraktionschef Thorsten Frey mit etwas zeitlichem Abstand entscheiden. Spahn war im Juli als Unionsfraktionschef zurückgetreten. Er und sein Ehemann waren zuvor mit Hilfe einer Leihmutter in den USA Eltern geworden. In der Union sorgte das für Empörung. Leihmutterschaft ist in Deutschland nicht erlaubt.
2: Papst Leo hat bei seinem Besuch in Metz zu neuen Anstrengungen für den Frieden in Europa aufgerufen. Der Papst sagte im Robert-Schumann-Kongresszentrum vor Staats- und Regierungschefs, die zwischenmenschlichen Beziehungen und die Beziehungen zwischen den Staaten würden immer barbarischer. Dieser Abwärtsspirale könne Europa ein Ende setzen. Die EU sei ein Beispiel für friedliche Kooperation. Zuvor hatte das Oberhaupt der katholischen Kirche die Instrumentalisierung von Religion angeprangert. Wer sich auf Gottes Namen berufe, um Gewalt und Unterdrückung zu legitimieren, entweihe diesen Namen. Der russische Präsident Putin hat per Dekret die Vermögenswerte von Metro auf ein anderes Unternehmen übertragen. Das Dekret wurde heute veröffentlicht. Metro war anders als viele andere europäische Konzerne auch nach dem Angriff auf die Ukraine weiter in Russland aktiv. Der Konzernchef erklärte das unter anderem mit der Verantwortung für tausende Mitarbeiter. Metro hat rund 90 Filialen und etwa 10.000 Mitarbeiter in Russland. Der saarländische Rundfunk hat das vergangene Jahr mit einem Defizit von 4,5 Millionen Euro abgeschlossen. Das geht aus dem Jahresabschluss hervor, den der Rundfunkrat am Nachmittag einstimmig genehmigt hat. Dabei entspricht der Fehlbetrag in etwa der Einnahmelücke, die durch die bislang nicht erfolgte Beitragserhöhung entstanden ist. Verwaltungsdirektor Stefan erklärte, der SR hoffe auf ein Signal des Bundesverfassungsgerichts. Die ARD-Anstalten und das ZDF hatten Ende 2024 beim Bundesverfassungsgericht Beschwerde eingelegt, um eine Anpassung des Rundfunkbeitrags durchzusetzen. Das waren die Nachrichten mit René Jacqueline Möhler. 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
6: Morgen gibt's bei genauso warmen Temperaturen wie heute ein Sonne-Wolken-Mix. Ab übermorgen ziehen dann Wolken auf, aus denen es dann Mittwochabend auch ordentlich regnen kann. Ab Donnerstag sind sogar Gewitter möglich. Den ganzen, genau, richtig.
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6: Es gibt eine Meldung aus dem Landkreis Saarlouis. In Saarlouis ist die Gustav-Heinemann-Brücke wegen einer Veranstaltung bis 19.30 Uhr gesperrt. Und die neuesten Blitzer stehen am Ortsausgang Bildstock, wenn ihr Richtung Hühnerfeld unterwegs seid, in Göttelborn in der Josefstraße und am Ortsausgang von Neuvorweiler in Fahrtrichtung Altvorweiler. 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
6: Ich bin Florian Schumacher, hallo. Und heute Morgen hatten wir ein ganz besonderes Ereignis in der SR1 Morning Show. Was das für eins war, sage ich euch gleich nach Teddy Swims, Mr. Know-It-All. Und ich habe alle Farben für euch hier auf SR1.
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0: Ihr hört SR1 After Work mit Bruce Springsteen und Dancing in the Dark.
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0: SR1 spielt euch Cake by the Ocean und gleich Taylor Swift.
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0: 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Komm, wir probieren mal aus, ob es funktioniert. Du wirst ein sonniger Tag. Du wirst ein sonniger Tag. Du wirst ein sonniger Tag.
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0: Morgen gibt's Sonne bei genauso warmen Temperaturen. Und einem kleinen Sonne-Wolken-Mix. Ab übermorgen ziehen dann die Wolken aus, aus denen es dann Mittwochabend regnen kann. Ab Donnerstag sind Gewitter möglich.
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0: Vorsicht bitte in Saarlouis, hier ist die Gustav-Heinemann-Brücke wegen einer Veranstaltung bis 19.30 Uhr gesperrt. Und die neuesten Blitzer stehen auf der A1 Trier in Fahrtrichtung Saarbrücken in Höhe Tholey, auf der B51 zwischen Dillingen und Saarlouis und in Saarbrücken am Torhaus und in der Großherzog-Friedrich-Straße. 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
0: Ich bin Florian Schumacher, hallo, und ich bin auch ein Sportfreunde-Stiller-Fan. Und was Neues von den Sportfreunden-Stillern gibt's gleich.

0: Frankfurt und Sons, I will wait. Hier ist SR1, um gleich 6:45 für euch. Jetzt beginnt ja der Herbst, die ruhige Zeit, und wir gönnen uns ein bisschen Me-Time, Zeit für uns.
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2: Me-Time im Herbst, das sind lange Spaziergänge, Tee trinken, eine ganze Serie schauen. Wer zu viel Geld hat, der macht auch noch einen Yoga-Wellness-Retreat auf Bali. Für Eltern dagegen heißt Me-Time was anderes. Auf die Toilette gehen zum Beispiel und dann länger auf der Brille sitzen bleiben, als man eigentlich muss. Herrlich. Oder wenn das Kind angeschnallt ist, so ganz langsam alleine ums Auto rumgehen. Bis du die Tür öffnest und nicht mehr alleine bist. Und wenn dann der kinderlose Bali-Urlauber sagt,
3: ich habe heute Nacht echt nur 8 Stunden geschlafen, ich brauche mal ein bisschen Zeit für mich.
2: Dann ist das eigentlich keine Me-Time, sondern sogenannte Me-Time.
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Janin und Whisper für euch. Gleich habe ich tolle Musik auf SR1. Nico Santos ist mit dabei mit All Time High. Dann habe ich einen Klassiker von Texas mit Summer Sun und DJ Goya mit Michiko, aktueller Hit, gleich auf SR1.

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1: Im Studio ist René Jacqueline Möhler.
2: LPK zu Pflegereform. Merz betont Bedeutung der Stahlindustrie. Das Wetter nachts locker bewölkt. 17 bis 11 Grad. 19 Uhr. In der Debatte über die Pflegereform hat die CDU im Saarländischen Landtag den Änderungsvorstoß der SPD-Landesregierung kritisiert. CDU-Fraktionschef Toscani verwies in der Landespressekonferenz auf die bereits bestehende Einigung der Koalitionspartner in Berlin. Er nannte das Vorgehen der SPD unanständig. Christian Leistenschneider.
3: Man beschwöre damit einen öffentlichen Streit innerhalb der Koalition herauf, den man nicht gebrauchen könne, sagte Toscani. Damit schwäche die SPD die Bundesregierung. Zudem sei der Vorschlag gefährlich, weil damit die falsche Hoffnung geweckt würde, man könne den Eigenanteil an den Pflegekosten insgesamt auf 1.500 Euro im Monat begrenzen. Die SPD-Abgeordnete Braun verteidigte den Vorstoß ihrer Partei. Noch gäbe es die Chance, die Reform, Zitat, gerecht zu gestalten und nicht bloß als Kürzungslisten. Die AfD forderte, dass Pflege bezahlbar sein müsse. Fraktionschef Dörr gab aber zu, keine Lösung für das Wie parat zu haben.
2: Bundeskanzler Merz hat bei seinem Besuch der saarländischen Stahlindustrie die Vereinbarkeit von Klimaschutz und Wettbewerbsfähigkeit betont. Merz sagte bei seinem Besuch bei der Dillinger Hütte, eine Industrienation müsse sich immer wieder neu erfinden. Ein Fundament dafür sei die Stahlindustrie. Merz lobte den Umbau der saarländischen Stahlindustrie als Vorzeigeprojekt in ganz Europa. Die saarländische Stahlindustrie befürchtet jedoch, dass durch nachträgliche Änderungen im Emissionshandel der EU der Milliarden Euro teure Umbau zur grünen Stahlindustrie unwirtschaftlich werden könnte. Nach dem hauchdünnen Sieg des Mitte-Links-Lagers bei der Parlamentswahl in Schweden ist die Bildung einer Regierung gescheitert. Die sozialdemokratische Spitzenkandidatin Andersson sagte, sie werde dem Parlamentspräsidenten Norlén mitteilen, dass sie ihren Sondierungsauftrag zurückgebe. Jana Sinram für SR Info.
4: Denn genau daran, dass der alte auch der neue Parlamentspräsident ist, sind die Sondierungen letztlich gescheitert. Anderssons Sozialdemokraten waren bei der Parlamentswahl am 13. September mit 28% stärkste Kraft geworden. Um zu regieren, hätten sie nicht nur mit den Grünen und der sozialliberalen Zentrumspartei zusammenarbeiten müssen, sondern auch mit der sozialistischen Linkspartei. Tatsächlich wurde im Anschluss der langjährige Parlamentspräsident Andreas Norlén mit den Stimmen der vier Parteien des rechtskonservativen Lagers und der Linken wiedergewählt.
2: Wie es jetzt in Schweden weitergeht, ist vorerst offen. Papst Leo hat an Europas Jugend appelliert, sich durch Krisen und Konflikte in der heutigen Welt nicht entmutigen zu lassen. Bei seinem Besuch in Metz rief das Oberhaupt der katholischen Kirche auf, keine Angst vor der Zukunft zu haben. In einer Grundsatzrede zu Europa beklagte er aber auch, dass die zwischenmenschlichen Beziehungen und die Beziehungen zwischen den Staaten immer barbarischer würden. Dieser Abwärtsspirale könne Europa ein Ende setzen. Die EU sei ein Beispiel für friedliche Kooperation. Das Lkw-Fahrverbot an Sonn- und Feiertagen bleibt im Saarland für bestimmte Lkw-Transporte weiterhin ausgesetzt. Nach Angaben des Verkehrsministeriums gilt die Regelung noch bis zum Ende Oktober. Ursprünglich hatte sie übermorgen enden sollen. Wegen des weiterhin bestehenden Niedrigwassers am Rhein seien die Transporte über die Wasserstraße aber noch eingeschränkt. Die Aufhebung des Lkw-Fahrverbots soll die Lieferketten der saarländischen Wirtschaft stabil halten. Die Verlängerung sei mit anderen Bundesländern abgestimmt. Das waren die Nachrichten mit René Jacqueline Möhler. 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
6: Morgen gibt's bei genauso warmen Temperaturen einen Sonne-Wolken-Mix. Ab übermorgen ziehen dann Wolken auf, aus denen es dann Mittwochabend regnen kann. Ab Donnerstag gibt's auch das ein oder andere mögliche Gewitter.
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6: Im Landkreis St. Wendel in Furchweiler ist die Freisener Straße aktuell durch einen Unfall gesperrt. Dort gibt es jedenfalls Behinderung. In St. Louis ist die Gustav-Heinemann-Brücke wegen einer Veranstaltung bis 19.30 Uhr gesperrt. Und die neuesten Blitzer stehen in Rohrbach in der Spiesener Straße, in Völklingen in der Bismarckstraße und in Neunkirchen in der Langenstrichstraße. Allen unterwegs gute Fahrt. 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
6: Ich bin Florian Schumacher. Hallo. Und gleich gibt es etwas Neues von Künstlern, die etwas Neues rausgebracht haben, die gleichzeitig auch noch Sportfreunde sind. Ich glaube, ihr wisst, worum es geht, oder?
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0: Nico Santos für euch mit All-Time High. Und die hier sind seit 30 Jahren unverwechselbar.
1: 1 und 2 und 3 und 4 und 5, 74, 90, 2006. Ja, so stimmen wir.
0: Die Spotties. Das sind Peter, Flo und Rüde. Sie feiern 30-jähriges Jubiläum, Sportfreunde Stiller, und schauen zusammen mit einer neuen, tollen Doku zurück, die in der ARD läuft. Sie haben wirklich viel mitgemacht, auch viel Kritik bekommen, sagt Sänger Peter. Was wirklich tatsächlich nicht immer so einfach zu verkraften war.
2: Es war ja Wahnsinn, was da passiert ist. Wir sind ja in die Charts eingestiegen, was ja so irgendwie, da waren halt andere davor. Das war für uns fernab so.
0: Ja, und ein Kompliment da, für die ging es dann auf Top 6 in die Charts. Und dann, tja, dann kam dieser Song, den wir gerade gehört haben, 54, 74, 90, 2006. Und dann ging wirklich alles ab. Das hier ist die neue Nummer von den Sportfreunden Stiller für euch. Ohne dich gehe ich kaputt. Gehst du mit? Für euch jetzt auf SR1.
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Achtung, da ist auch was kaputt gegangen. Vorsicht, Autofahrer, A620, Saloyenfahrt Richtung Saarbrücken. In der Einfahrt Saarbrücken, Westspangenbrücke, Gefahr durch Gegenstände auf der Fahrbahn. 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

0: Ava Max auf SR1.
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2: Das wird toll. Also morgen zumindest mal. Übermorgen. Ziemlich sicher auch noch. Ab übermorgen, da kann es dann regnen. Also der Mittwochabend, der ist schon möglicherweise regnerisch. Ab Donnerstag sind auf jeden Fall schon Gewitter drin. Aber die Temperaturen bleiben weiterhin warm.
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2: In Furschweiler in der Freisener Straße gibt es aktuell Behinderungen durch einen Unfall. Und die neuesten drei Blitzer stehen in Göttelborn in der Josefstraße am Ortsausgang von Neu-Vorweiler. Wenn ihr Richtung Alt-Vorweiler unterwegs seid und auf der A1 Trier in Fahrtrichtung Saarbrücken in Höhe Tholey. 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
2: Ich bin Florian Schumacher.
4: Hallo.
2: Und ich kann nicht die Welt retten. Das kann der Klopp auch nicht. Also den deutschen Fußball retten auf magische Art und Weise. Man kann aber natürlich den Kurs verändern. Um dieses Thema geht's gleich. Und es gibt tolle Musik von Somber für euch und George Ezra.
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0: Summer, my body isn't ready. Das ist manchmal so, ne? Dass der Körper dann irgendwie nicht mitmacht, wenn der Kopf irgendwas will. Und manchmal macht dann auch die Mannschaft irgendwie nicht das mit, was der Trainer so will. Und ja, manchmal macht auch das Fußballspiel nicht das, was die Mannschaft so will. Wir waren ja so froh mit unserer Fußballnationalmannschaft und dann gestern in der Nations League diese 0:1 Niederlage gegen Griechenland. Jetzt muss man aber natürlich sagen, ist jetzt wieder alles doof in Fußball-Deutschland? Trainer Jürgen Klopp sagt, wenn das so ist, dann muss er sich eigentlich wundern.
1: Die Euphorie in Deutschland war riesig. Wenn sie jetzt weg ist, dann tut mir das echt sehr leid, dass der deutsche Fußball aktuell nicht in der besten Situation aller Zeiten ist und Jürgen Klopp nicht vorbeikommt und einmal kurz mit Hand auflegen alle Probleme löst. Also ich wusste das vorher, falls es irgendjemand nicht wusste, dann wissen wir es jetzt.
0: Es ist halt direkt vorne raus, wie es immer so ist. Ne? Wir müssen uns einfach nicht in die Hose machen, sondern einfach mal ein bisschen am Riemen reißen. Wir blicken nach vorne, beziehungsweise aufs Trainingslager. SR1-Reporterin Anke Feller, die ist vor Ort und da musste alles frisch bezogen werden für heute, also heute Morgen.
2: Großer Bettenwechsel beim DFB. Nach der Niederlage gegen Griechenland gibt es jetzt den geplanten Spielerwechsel. Bundestrainer Jürgen Klopp setzt für die Partien in der Nations League am Donnerstag in München gegen Serbien und am Sonntag wieder gegen Griechenland in Thessaloniki auf neue, frische Kräfte. Im zweiten Kader von Jürgen Klopp stehen unter anderem die WM-Fahrer Waldemar Anton, David Raum, Malik Chow, Alexander Pavlovic, Nick Woltemade und auch Lennart Karl. Neun Spieler aus diesem zweiten Kader haben noch kein Länderspiel bestritten. Sechs Spieler aus dem ersten Kader, unter anderem Nico Schlotterbeck und Serge Gnabry, bleiben auch weiter beim Team. Somit hat Klopp 25 Spieler zur Verfügung.
0: Also neues Spiel, neues Glück. Deutschland gegen Serbien am Donnerstag 20:15 Uhr seht ihr im ZDF. Und Adele hört ihr jetzt. Everybody.

0: Eins ist hier für euch. Vorsicht bitte auf der A8 Pirmasens in Fahrtrichtung Saarlouis zwischen Einöd und Kreuz Neunkirchen. Gefahr durch einen defekten PKW auf der rechten Spur. Gleich für euch der hier.
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0: gleich für euch Harry Styles. Außerdem habe ich Teddy Swims und Kamrat. Gibt's gleich auf Fässer 1.
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0: Im Studio ist René Jacqueline Möhler.
2: Merz weiht Straßen in Saarlouis ein. Spahn verzichtet auf Sitz im Haushaltsausschuss. Das Wetter nachts locker bewölkt, 17 bis 11 Grad. 20 Uhr. In Saarlouis hat Bundeskanzler Merz am Abend zwei Straßen offiziell eingeweiht. Sie sind benannt nach dem ehemaligen Bundeskanzler Kohl und dem französischen Ex-Präsidenten Mitterrand. In seiner Rede dazu betonte Merz die Bedeutung von deutsch-französischer Freundschaft und europäischer Einigkeit. Weitere Infos von Denise Friemann.
3: Kohl und Mitterrand seien europäische Staatsmänner gewesen, die Brücken zwischen Deutschland und Frankreich gebaut hätten, so Bundeskanzler Merz. Dieser Friedenszustand hänge von europäischer Einigkeit ab und davon, dass nicht nur wie in diesem Fall zwei Straßen aufeinandertreffen, sondern auch Menschen aufeinandertreffen und die beiden Nationen verbinden würden. Denn Europa und seine Werte würden angegriffen. Vor diesem Hintergrund verteidigte Merz auch die Milliardenausgaben im Verteidigungssektor. Auch der Saarlouier Oberbürgermeister Speicher von der CDU betonte die Wichtigkeit der deutsch-französischen Freundschaft, die in Saarlouis jeden Tag gelebt würde.
2: Der frühere Fraktionschef der Union Spahn ist künftig nicht mehr Mitglied des Haushaltsausschusses im Bundestag. Spahns Bundestagsbüro teilte mit, der CDU-Politiker werde auf seinen Sitz in dem Gremium verzichten. Spahn war zuletzt in die Kritik geraten, weil er bei einer Ausschusssitzung gefehlt hatte und gleichzeitig Urlaubsbilder von ihm kursierten. Im Korruptionsprozess gegen Ex-Stadionmanager Welker hat der mitangeklagte Bauunternehmer Martin G. Schmiergeldzahlungen bestritten. In seiner Aussage räumte der Angeklagte aber Steuerhinterziehung und Schwarzarbeit ein. Er begründete sein Vorgehen mit einem so wörtlich Scheidungskrieg mit seiner damaligen Frau. Vor dieser habe er rund 400.000 Euro Schwarzgeld in Sicherheit bringen wollen, das er dann bei Welker deponiert habe. Dieser habe ihm zu einer Selbstanzeige beim Finanzamt geraten. Die erfolgte allerdings erst, nachdem das Geld bei einer Hausdurchsuchung bei Welker entdeckt wurde. Für die Staatsanwaltschaft ändern die Aussagen nichts an den Korruptionsvorwürfen. Der Saarländische Rundfunk hat das vergangene Jahr mit einem Defizit von 4,5 Millionen Euro abgeschlossen. Das geht aus dem Jahresabschluss hervor, den der Rundfunkrat am Nachmittag einstimmig genehmigt hat. Dabei entspricht der Fehlbetrag in etwa der Einnahmelücke, die durch die bislang nicht erfolgte Beitragserhöhung entstanden ist. Verwaltungsdirektor Stefan erklärte, der SR hoffe auf ein Signal des Bundesverfassungsgerichts. Das waren die Nachrichten mit René Jacqueline Möhler. 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
0: Morgen gibt's bei genauso warmen Temperaturen wie heute einen Sonne-Wolken-Mix mit sehr viel Sonne und nur ganz wenig Wolken. Ab übermorgen ziehen dann mehr Wolken auf, aus denen kann es dann auch Mittwochabend regnen und Donnerstag sind Gewitter drin.
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0: Vorsicht bitte auf der B268 zwischen Nunkirchen und Niederlosheim. Behinderung durch einen defekten Pkw. In Furschweiler, in der Freisener Straße, gibt es Behinderung durch einen Unfall. Und geblitzt wird unter anderem in Rohrbach in der Spießerstraße, in Saarbrücken im Torhaus und in Völklingen in der Bismarckstraße. 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
0: Ich bin Florian Schumacher. Hallo. Der Sommer, oder jetzt das Sommerliche, muss ich sagen, ist ja schon längst Herbst, fühlt sich toll an, bis vor wenigen Sekunden eine fliegende Spinne hier an mir vorbeigeflogen ist. Es muss eine fliegende Spinne gewesen sein. Es hat nämlich definitiv 8 Beine gehabt und 2 große Flügel. Ich hoffe, das passiert euch heute Abend nicht.
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Teddy Swims, Lose Control, SH1 ist hier. Ja, Lose Control. Manchmal verliert man die Kontrolle über sich selber und fährt mit seinem Fahrrad auf die A1, Saarbrücken in Fahrtrichtung Trier. Alle anderen dort bitte aufpassen, zwischen Saarbrücken von der Heid und Saarbrücken Neuhaus, Gefahr durch Fahrradfahrer auf der Fahrbahn.

0: Ihr Soul System, Way to Your Heart. Vorsicht bitte auf der A8 Luxemburg in Fahrt Richtung Saarlouis in Höhe Rastplatz Weiler. Hier liegen Reifenteile auf der Fahrbahn. Gestern war Familienrave in Saarbrücken zum ersten Mal. Vier Frauen vom Mama-Kollektiv in Saarbrücken hatten diese Idee dazu. Und zwar, die Idee war folgende. Familien sollen zusammen feiern können. Und zwar auch richtig zusammen feiern können. Und bei Jenny aus Duttweiler ist dieses Konzept definitiv aufgegangen.
1: Ist ein bisschen alternativ gestaltet und einfach, ja, es kann nichts kaputt gehen. Man kann einfach Spaß haben hier, ohne dass man Angst hat, dass irgendwas zerstört wird. Wir haben schon gut auf der Tanzfläche getanzt zu Pippi Langstrumpf und da kommt der Biber Butzelmann, die Techno-Version. Ansonsten haben wir waren wir beim Kinderschminken, haben was gegessen und entspannt einfach.
0: Ja, also die Idee ist definitiv auch gut angekommen. Die Tickets für den Familienrave, die waren schon nach ein paar Stunden völlig ausverkauft. Malafine ist eine der Organisatorinnen und die war auch total happy, dass das so gut geklappt hat.
2: Uns gefällt es total gut. Ich glaube, wir sind alle vier sehr, sehr zufrieden und gerade auch einfach sehr erfüllt, weil wir es auch genießen können. Alle sind ganz froh. Es ist so, wie wir es uns vorgestellt haben und hat auch alles sehr reibungslos funktioniert, genau.
0: Das ist doch auch das Ziel von Rave, dass alle zusammen fröhlich feiern können. SA1 spielt euch Gracie Abrams, That's So True.

0: Also, wenn sich das wie heute Nacht anfühlt, morgen, dann würden wir ganz schön schnattern, tun wir aber nicht.
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0: Denn morgen gibt es genauso warme Temperaturen wie heute. In der Nacht wird es ja immer doch schon relativ frisch. Morgen dann also Sonne-Wolken-Mix. Ab übermorgen werden die Wolken ein bisschen mehr. Mittwochabend kann es daraus schon ein bisschen tröpfeln, stellenweise. Ab Donnerstag dann Gewitter möglich.
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0: Vorsicht bitte auf der B268 zwischen Nunkirchen und Niederlosheim. Hier ist ein defekter PKW. Geblitzt wird gerade im Moment in Rohrbach an der Spieserstraße, in Saarbrücken am Torhaus und in Völkling in der Bismarckstraße. 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
0: Ich bin Florian Schumacher. Hallo. Und die Video Music Awards wurden gestern verliehen. Und davon gibt es gleich Neuigkeiten. Außerdem tolle Musik von Tempest City, Kieran Nielsen und Tom Gregory.
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0: Das ist Musik von Kieran Nielsen und Dancing Alone. Und heute Morgen, meine lieben Hörer, war ganz schön was los in der SR1 Morning Show.
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0: Das ist Tom Gregory auf SR1 für euch mit Small Steps um 20.40 Uhr. Ja, gestern, ziemlich genau vor 24 Stunden, wurden die Video Music Awards verliehen und abgeräumt hat natürlich Taylor Swift. Das war klar, aber was mir gar nicht so klar war, Madonna. 7 Awards gab es für die 68-jährige Madonna, die, ja, dann die Leute mal nochmal so ein bisschen an ihren ersten Auftritt bei den Video Music Awards erinnert hat. Das war so ein Wärste noch. Moment.
1: Some of you were probably not born. I think most of you were probably not born, but I performed at the first MTV Awards 43 years ago.
2: Und da war ihr dieses Missgeschick passiert, dass ihr der Absatz am Schuh abbrach und sie sich elegant bücken wollte und ihre Unterwäsche zu sehen war. Riesenskandal damals. Und ihr Manager sagte ihr hinter der Bühne, ihre Karriere sei jetzt vorbei.
1: And I went backstage feeling really proud of myself and my manager told me that my career was over.
0: Na, 43 Jahre ist es her, aber das Unterwäsche zu zeigen im amerikanischen Fernsehen dann ein Ende der Karriere bedeuten würde, da lag er falsch, der Manager. Und auch ohne Unterwäsche wäre sie wahrscheinlich erfolgreich geworden. Selbstverständlich wäre sie das geworden. Sie singt halt einfach verdammt gut und performt gut. War allerdings auch ein bisschen verwirrt gestern. Wusste nicht, wofür sie die Awards fürs beste Tanzvideo bekam. Ist halt auch 68, ne? Aber Snoop Dogg, der entspannt durch den Abend geführt hat, machte auch gleich klar, Madonna ist eine Ikone.
3: Madonna just killed it. Now that is an icon. One thing I want to say is, she ain't a virgin no more.
0: Ja, sie ist großartig. Ich spiele euch jetzt Clock Clock mit Skeletons und danach Nelly Furtado auf SR1.

0: Johannes Oerding, für euch alles okay? Es kommt drauf an, wenn die Sperrzeit für den Führerschein abgelaufen ist. Für diesen 18-Jährigen, der in Heilbronn volle Kanne durch den Kreisel durchgefahren ist. Aber mit so vollem Karacho, dass er da wieder rausgeflogen ist. Und das 2 Stunden 50 Minuten nach seinem 18. Geburtstag. Das heißt, dieser Führerschein, den der Herr hatte, war genau 2 Stunden 50 Minuten alt. Und schwuppdiwupp wieder weg. Ja. Take this Führerschein, ne? Könnte man sagen. Ray Garvey jetzt für euch. Take this heart. Und ich fahre langsam nach Hause. Vorsichtig, dass ich meinen behalte. Florian Schumacher sagt ciao und wünscht viel Spaß mit SR1 Pop und Markus Barsch.
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1: 21 Uhr. In St. Louis hat Bundeskanzler Merz am Abend zwei Straßen offiziell eingeweiht. Sie sind benannt nach dem ehemaligen Bundeskanzler Kohl und dem französischen Ex-Präsidenten Mitterrand. In seiner Rede dazu betonte Merz die Bedeutung von deutsch-französischer Freundschaft. Dieser Friedenszustand hänge von europäischer Einigkeit ab, denn Europa und seine Werte würden angegriffen. Die beiden Straßen gibt es in St. Louis schon länger, die Helmut-Kohl-Straße seit 4 Jahren und die Rue François Mitterrand seit etwa einem Jahr. Das Pharmaunternehmen BioNTech schließt 3 deutsche Standorte. Das Mainzer Unternehmen teilte mit, man habe keine Käufer für die Werke in Marburg, Idar-Oberstein und Tübingen gefunden. Betroffen sind rund 1.800 Beschäftigte. Dass BioNTech die 3 Standorte nicht weiter betreiben will, hatte das Unternehmen schon im Frühjahr bekannt gegeben. Zur Begründung wurden unter anderem eine zu geringe Auslastung und Kosteneinsparungen angeführt. Der russische Präsident Putin hat das Russland-Geschäft der Metro AG unter Zwangsverwaltung nehmen lassen. Einem entsprechenden Erlass zufolge verwaltet die russische Managementgesellschaft Tok Rus vorübergehend 100% der Aktiva von Metro in Russland. Für SR Info Philipp Rayon.
2: Faktisch könnte die vorübergehende Übertragung am Ende aber in eine staatliche Enteignung ohne Entschädigung münden. Die UK Tok Rus wurde laut russischen Medien erst Anfang September in Moskau gegründet. Das Unternehmen gehöre formal dem russischen Geschäftsführer der dortigen Metro-Tochter, teilte Metro dem ARD-Studio Moskau mit. Metro bestätigte der ARD die Vorgänge. Weitere Auswirkungen würden derzeit geprüft. Allerdings habe die Metro die Kontrolle über das operative Geschäft in Russland verloren. Der Düsseldorfer Lebensmittelkonzern hatte in Russland bislang rund 90 Filialen mit angeblich mehr als 10.000 Mitarbeitenden.
1: Das Landgericht Saarbrücken hat einen 21-jährigen Mann wegen versuchten Mordes an einer Frau zu einer Haftstrafe von 10 Jahren verurteilt. Außerdem muss er Schmerzensgeld in Höhe von 25.000 Euro zahlen. Das Gericht sah es als erwiesen an, dass der Angeklagte im März in einer Regionalbahn von Saarbrücken nach St. Wendel mehrfach mit einem Messer auf die 18-Jährige eingestochen hat. Dabei habe er mit Tötungsvorsatz gehandelt. Dem Urteil zufolge wurde der Täter erst durch andere Fahrgäste von weiteren Messerstichen abgehalten. Das waren die Nachrichten mit René Jacqueline Möhler. 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Das Wetter. In der Nacht locker bewölkt. Die Tiefstwerte liegen zwischen 17 und 11 Grad. Morgen ein Sonne-Wolken-Mix mit Höchsttemperaturen bis 29 Grad. Die weiteren Aussichten. Erste Schauer möglich. Ab Donnerstag nicht mehr ganz so warm bei maximal 24 Grad.
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4: A8 Saarlouis-Pirmasens zwischen Merchweiler und Friedrichsthal-Bildstock in beiden Richtungen Behinderungen an einer Baustelle bis voraussichtlich Mittwoch. A8 Saarlouis Richtung Luxemburg. Der Rastplatz Niedmündung ist wegen einer Baustelle gesperrt. Bis 3. Oktober. A620 Saarlouis Richtung Saarbrücken. Die Einfahrt Völklingen-Geislautern ist wegen einer Baustelle gesperrt. Bis 8. Oktober. Geblitzt wird unter anderem in Rohrbach in der Spieserstraße, in Saarbrücken am Torhaus und in Völklingen in der Bismarckstraße.
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5: Mit Michael Reufsteck. Hallo und gleich mit euch, denn wir starten in eine neue Staffel unseres Spiels Reim dich. Das Quiz, das sich reimt. Es ist aber auch fies, denn manchmal muss man was wissen. Traut ihr euch das zu? 07221 2011. Spielt gerne mit uns. 07221 2011. Und jetzt der aktuelle Hit von Christopher Randy. Good Old Days.
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Hallo zusammen, hier sind MDR Jump, SR1, HR3, NDR2, WDR2 und SWR3. Pop, die gemeinsame Abendshow. Robin Schulz, Rita Ora und Thiago PZK gerade I'll Be There. Die nachfolgenden Sendungen verschieben sich um wenige Minuten, denn wir haben etwas zu feiern. Rita Ora, gerade hat sie noch gesungen. Außerdem hat sie ihren Führerschein gemacht. Yay! Und sie hat nur 12 Jahre dafür gebraucht. 12 Jahre lang hat sie Fahrstunden genommen. Jetzt hat sie endlich die Führerscheinprüfung bestanden, hat ganz stolz den Lappen, es ist ja keiner mehr, den Führerschein in die Kamera gehalten. Und wir freuen uns alle mit ihr. Jetzt kann sie endlich das Auto fahren, das sie seit 12 Jahren hat. Als Calvin Harris, ihr damaliger Freund, ihr ihn geschenkt hat, war das auf einmal just zu dem Zeitpunkt, als sie ungefähr angefangen hatte, die Fahrstunden zu nehmen. Und jetzt ist es soweit. Manchmal dauern Dinge einfach etwas länger. Toll! Rita Ora, herzlichen Glückwunsch zum Führerschein. Das ist James Blunt, Tastes Like Summer. Hey.

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1: Jetzt spielen wir unser Quiz Reim dich mit Arne aus Achim bei Bremen, im Moment in Frankfurt am Main. Hallo Arne.
2: Einen wunderschönen guten Abend.
1: Dir auch, schön, dass du dabei bist. Jetzt haben wir dir aber eine Herausforderung gegeben gerade und dich gebeten, in Frankfurt einen Parkplatz zu finden, damit wir dieses Spiel sicher, legal und sauber spielen können mit einer guten Klangqualität. Wie schwer war's?
2: Also sagen wir mal so, wenn ich den Parkplatz finden konnte, dann sollte es auch durchaus möglich sein, das Spiel zu gewinnen.
1: Ja, das ist ja, stimmt, wenn du in Frankfurt einen Parkplatz findest, dann ist das alles Kindergarten, was jetzt kommt. Gucken wir mal, ob das so ist. Arne, du hast jetzt insgesamt 30 Sekunden Zeit, um 6 Quizfragen zu beantworten. Wie in jedem Quiz müssen die Antworten natürlich richtig sein. Wie nur in diesem Quiz müssen sich die Antworten aufeinander reimen. Sprich, erste Frage bitte ungestützt beantworten. Wenn die sitzt, weißt du, jede weitere Antwort reimt sich auf die erste. Wenn dir das alles in 30 Sekunden gelingt und richtig ist, gewinnst du. Wenn sich was nicht reimt, dann fresse ich dich. Okay?
2: Na, dann mal guten Appetit.
1: Also dann, 30 Sekunden, reim dich. Welchen Vornamen teilen sich die Sängerinnen Henderson und Fitzgerald?
2: Ja, gute Frage. Da bin ich schon raus.
1: Henderson, Fitzgerald. Wie heißen die beiden? Es gab auch einen Song von Franz Gall, der besang.
2: Nee, da bin ich tatsächlich raus. Verdammte Axt.
1: Oh, das ist aber schlecht.
2: Es ist doch einfacher, einen Parkplatz zu finden.
1: Ja, dann lassen wir die Zeit verstreichen. Und müssen leider sagen, wir sind an der ersten Frage gescheitert. Das war nie der Plan.
2: Verdammte Axt.
1: Arne, es war trotzdem toll, dass du dabei warst.
2: Wunderbar. Trotzdem vielen lieben Dank und euch noch eine schöne Nacht.
1: Gleichfalls. Das ist jetzt gute Weiterfahrt. Eigentlich eine Schande. Du hast jetzt einen Parkplatz, den solltest du nutzen. Geh noch aus. Mach noch irgendwas. Fahr nicht direkt weiter. Es wäre verschwendet.
2: So soll es sein. Alles klar. Dankeschön.
1: Ciao.
2: Bis dann. Ciao.

Es sind noch so viele Fragen übrig. Ich bin sicher, wir finden einen Weg, sie noch zu verwenden. Morgen wieder. Reim dich. So gegen 9:15. Wenn Rita Ora nicht nach 12 Jahren endlich das Abitur besteht.

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3: Heute Nacht wechseln sich leicht bewölkte und wolkige Phasen ab. Dabei bleibt es niederschlagsfrei. Die Tiefstwerte liegen zwischen 17 und 11 Grad. Der Wind weht schwach, in den Hochlagen auch leicht böig aus Nordost bis Ost. Morgen stellt sich eine Mischung aus Sonnenschein und mal dünnen, mal kompakteren Wolken ein. Die Trockenheit hält an und es wird erneut für die Jahreszeit ungewöhnlich warm mit Höchstwerten zwischen 25 und 29 Grad. Die höchsten Werte gibt es an Saar und Mosel.
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4: Vorsicht auf der A8 und A620 Luxemburg Richtung Saarbrücken. Zwischen Dillingen-Mitte und Wallerfangen Gefahr durch ein totes Tier auf der Fahrbahn. A8 Saar-Louis-Pirmasens zwischen Merchweiler und Friedrichsthal-Bildstock in beiden Richtungen Behinderungen an einer Baustelle bis voraussichtlich Mittwoch. A620 Saar-Louis Richtung Saarbrücken. Die Einfahrt Völklingen-Geislautern ist wegen einer Baustelle gesperrt bis 8. Oktober. Regionalverband Saarbrücken auf der L276 zwischen Ludweiler und Karlsbrunn Behinderungen durch einen Unfall und ein totes Tier auf der Fahrbahn. Geblitzt wird unter anderem in Rohrbach in der Spieserstraße, in Saarbrücken am Torhaus und in Völklingen in der Bismarckstraße.
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1: Heute geht's um die seltene Sorte Hits, die immer mal wieder wochenlang die Charts besetzt oder viral geht und dann aber auch schnell wieder verschwindet. Songs, die keine Pop-Geniestreiche für die Ewigkeit sind, auch keine melancholischen Love-Songs, eher so Lieder, die mit Anlauf bescheuert sind oder albern, Nonsens, zum Lachen, Spaß machen und extreme Ohrwürmer sein können. Auf Englisch nennt man diese Ausreißer Novelty-Songs. Bernd Lechler hat ganz unterschiedliche Exemplare gesichtet.
2: Ist es Pop? What does the fuck say? Oder ist es Quatsch?
3: Wackel,
2: ja, manchmal beides. Wackelkontakt von Eumara hatte 2025 mehr Streams pro Woche als ein deutschsprachiger Song je zuvor. Okay, im Februar. Karneval hilft. Aber es gibt Novelty-Hits immer schon, überall. Ryan Highland machte den damals noch anstößigen Bikini 1960 zum Trend an US-Stränden. Barbie Girl von Aqua aus Skandinavien musste bis vor den Supreme Court, weil Hersteller Mattel nicht aufhören wollte, dagegen zu klagen. Und was ist das mit Abstand meistgesehene YouTube-Video? Der Baby Shark Dance von Pinkfong. Kinderzimmer geht immer. Britischer Hit des Jahres 2000, Bob der Baumeister. Und 2005 war Schnappi, das kleine Krokodil, von Norwegen bis Neuseeland Platz 1. Bei uns 10 Wochen lang. Novelty-Hits können Evergreens werden. Viel öfter vergessen wir sie auch schnell und gern wieder. Ein Nachbarschaftsstreit in Sachsen inspirierte Stefan Raab zu einem arg hämischen Nummer 1-Hit. Aber er kam mit Quatsch ja bis zum ESC. Novelty ist also manchmal eher Comedy, manchmal doch Pop und selten sogar tiefgründig. Bobby McFerrin zitiert ja die angeblich letzten Worte des indischen Gurus Mehr Baba. Von allen Novelty-Hits wohl der weiseste.
1: Und weil es zum Bildungsauftrag des öffentlich-rechtlichen Rundfunks gehört, Weisheit mit Löffeln zu füttern, hier ist einer für die Mama, einer für den Papa. Und einer für den Onkel Michael.

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1: 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Wer sagt denn, dass das keine Hits für die Ewigkeit sind, oder? Bobby McFerrin, Ende der 80er, ein Riesenerfolg. Hier ist eine aktuelle Meldung aus dem Verkehrszentrum. Vorsicht auf der A7 Ulm Richtung Würzburg zwischen Niederstotzingen und Gingen-Herbrechtingen ist eine ungesicherte Unfallstelle. Fußball Nations League, 2 Halbzeitstände, Türkei-Italien 0:3 und Belgien-Frankreich 0:0. Apache 207 jetzt. Morgen.

0: Hier ist Pop, die Abendshow. Comedian Bastian Bielendorfer ist in Deutschland schon recht bekannt. Er ist ja auch auf Tour, spielt Termine in Mannheim, Bremen, Dresden und Dortmund. In Kolumbien ist er bisher, soweit wir wissen, noch nicht aufgetreten. Sonst würden ihn vielleicht auch die Verwandten seiner Frau besser kennen. Aber dafür kann sie ihn ja einigermaßen treffend beschreiben.
1: Meine Frau glaubt, ich wäre richtig heiß. Und ich lasse die auch in dem Glauben. Warum soll ich so ein Gegenteil überzeugen? Man muss aber auch sagen, es gibt einen massiven Attraktivitätsunterschied. Meine Frau ist eine klassische 10. Kennt ihr das? 10, 1 bis 10. 10 bedeutet, an einem guten Tag von Gott aus einem Stück Marmor geschlagen. Wirklich. Ist sie. Eine wunderschöne Frau. Ja, und ich? Ich bin eine 4, ne? Ja, ich bin so eine 4. Ich bin so ein klassischer Besser-als-nix-Mann. Das bin ich. Meine Frau kommt aus Kolumbien, was immer dazu führt, dass die Leute im Publikum Vorurteile haben, dass sie ja immer denken, oh, nee, die kommt nicht aus einer ganz reichen, alten kolumbianischen Familie. Und dann denken die Leute, oh, die handeln ja bestimmt mit Kokain. Das ist natürlich ein widerliches Vorurteil, die handeln mit Waffen. Aber es sind nette Leute. Und meine Frau glaubt wirklich fest dran, dass ich richtig heiß bin. Wir saßen letztens mit ein paar Freunden an einem Tisch und sie sagt, original, die Bastian, er sieht aus wie die Captain America. Wie die Chris Evans. Kennt ihr Chris Evans? Kennt ihr Captain America? Ja? Der Typ, der faktisch nur aus Testosteron besteht, der Typ, der so viel Muskeln hat, wenn du da ein Baby dran reibst, kriegt das einen Schnurrbart. Und dann nehme ich der Teebeutel mit Gesicht. Und mein bester Freund guckt sie an, guckt mich an und sagt, Captain America, der sieht aus wie Captain Castro Brauxel, bist du dumm?
0: Schön. Bastian Bielendorfer ist diese Woche noch unterwegs in Siegburg, Bünde und Uelzen. Nächste Woche dann in Bremen, in Paderborn. Das sind die Termine, wo ihr ihn als nächstes live sehen könnt.

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2: 22 Uhr. Papst Leo hat seine Frankreich-Reise mit einem Gottesdienst in der Kathedrale von Metz beendet. Daran nahm auch Staatspräsident Macron teil. Zuvor hatte das Oberhaupt der katholischen Kirche in einer Grundsatzrede beklagt, dass die zwischenmenschlichen Beziehungen und die Beziehungen zwischen den Staaten immer barbarischer würden. Aus Metz, Kai Rienecker.
3: Ohne die Ukraine direkt zu erwähnen, sprach Leo der 14. vom wieder aufgeflammten Krieg in Europa und einem sinnlosen Gemetzel, das jeden Tag unzählige Opfer fordere. Es sei notwendig, Mut in den Verhandlungen zu zeigen und bereit zu sein, bestimmte Positionen für das übergeordnete Wohl des Friedens aufzugeben. Wie schon in Paris und Lourdes fuhr Papst Leo der 14. nach seiner Europarede auch in Metz mit dem Papamobil durch die Menge und wurde begeistert gefeiert.
2: Auf seinem Kurzbesuch im Saarland hat sich Bundeskanzler Merz ein Bild vom klimafreundlichen Umbau der Stahlindustrie gemacht. In der Dillinger Hütte betonte der Kanzler die Vereinbarkeit von Klimaschutz und Wettbewerbsfähigkeit und er lobte die Transformation der saarländischen Stahlindustrie als Vorzeigeprojekt in ganz Europa. Zum Abschluss seines Besuchs hat Merz in Saarlouis offiziell zwei Straßen eingeweiht. Sie sind nach Ex-Kanzler Kohl und dem früheren französischen Präsidenten Mitterrand benannt. Das Lkw-Fahrverbot an Sonn- und Feiertagen bleibt im Saarland für bestimmte Transporte weiter ausgesetzt. Nach Angaben des Verkehrsministeriums gilt die Regelung noch bis Ende Oktober. Ursprünglich hatte sie übermorgen enden sollen. Wegen des weiter bestehenden Niedrigwassers am Rhein seien die Transporte über die Wasserstraße aber noch eingeschränkt. Die Aufhebung des Fahrverbots für Lkw soll die Lieferketten des saarländischen Wirtschafts stabil halten. Die Verlängerung sei mit anderen Bundesländern abgestimmt. In Rheinland-Pfalz hat eine IT-Störung heute die kommunale Verwaltung durcheinander gebracht. So meldete etwa die Stadtverwaltung Zweibrücken. Mehrere Bereiche wie Kfz-Zulassung oder das Standesamt seien nicht arbeitsfähig. Ähnliche Probleme wurden unter anderem aus Kaiserslautern und Trier gemeldet. Nach Infos des SWR mussten Rechenzentren wegen einer Sicherheitslücke heruntergefahren werden. Wie es heißt, sollen die Probleme spätestens morgen früh behoben sein. Auf der französischen Autobahn ist ein Porsche mit 312 Stundenkilometern geblitzt worden. Erlaubt sind auf der Strecke in den Alpen nahe der Grenze zur Schweiz 130 km/h. Die französische Polizei spricht von einem der schwersten jemals gemessenen Tempoverstöße. Der Sportwagen wurde sichergestellt. Dem Fahrer drohen 3 Monate Haft und eine Geldstrafe von 3.750 Euro. Und das waren die Nachrichten mit Christian Koch. 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Und das Wetter in der Nacht locker bewölkt. Tiefstwerte zwischen 17 und 11 Grad. Morgen ein Sonne-Wolken-Mix, Höchstwerte bis 29 Grad. Und die Aussichten, erste Schauer möglich ab Donnerstag, dann nicht mehr ganz so warm. Maximal noch 24 Grad.
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5: A8 Saarlouis-Pirmasens zwischen Merchweiler und Friedrichsthal-Bildstock in beiden Richtungen Behinderungen an einer Baustelle bis voraussichtlich Mittwoch. A8 Saarlouis Richtung Luxemburg. Der Rastplatz Niedmündung ist wegen einer Baustelle gesperrt. Bis 3. Oktober. A620 Saarlouis Richtung Saarbrücken. Die Einfahrt Völklingen-Geislautern ist wegen einer Baustelle gesperrt. Bis 8. Oktober. Regionalverband Saarbrücken auf der L276 zwischen Ludweiler und Karlsbrunn. Behinderungen durch einen Wildunfall. Geblitzt wird unter anderem in Rohrbach in der Spieserstraße, in Saarbrücken am Torhaus und in Völklingen in der Bismarckstraße.
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6: Mit Michael Räufsteck. Hallo, gleich mit einem Kulthit, von dem wir jetzt noch nicht wissen, wie er gleich klingen wird. Denn das entscheidet ihr bei Ein Hit, drei Stars. Außerdem Musik von Austis, den Backstreet Boys und zuerst Felix Jähn und Schaus mit Walk With Me. Später auch noch ganz Neues von Taylor Swift.
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0: Flashback aus Diss. Hallo zusammen. Hier ist Pop, die gemeinsame Abendshow bei WDR 2, HR 3, Bremen 4, NDR 2, RBB 888, SR 1, MDR Jump und SWR 3. Schön, dass ihr alle da seid. Wir haben die neuesten Trends für euch. Wir wissen immer, was angesagt ist. Wir finden auch für euch das passende Hobby. Modellbau ist ein Hobby. Fahrradfahren, Gleitschirmfliegen, Bungee-Jumpen. Harry Potter-Puzzle machen, das ist zum Beispiel das, was die Werners gerade machen. Dankeschön für die Nachricht, Isabel. Alle fünf puzzeln Harry Potter. So, Toastbrot ist jetzt ein neues Level von Hobby, auf dem befindet sich Abendschau-Kollege Benedikt Lavenkamp.
1: Ja.
0: Erklär uns dein Hobby Toastbrot.
1: Also Toastbrot ist ja an sich ein relativ langweiliges Gericht, möchte man fast sagen.
0: Schon, wenn man es isst, aber ich befürchte, du tauchst tiefer ein.
1: Oh ja. Ich habe mir eine Toastbrot-Backform besorgt, weil ich mein eigenes Toastbrot selber backen möchte.
0: So. Ja. Und viereckig backt sich nicht von allein. Das sehe ich tatsächlich
1: ein. Deswegen braucht es auch eine extra Toastbrot-Backform, denn die muss oben geschlossen sein. Und zwar so, dass sie nicht aufgeht. Also du brauchst einen richtigen Kasten, den du in deinen Backofen stellst.
0: Hat den zusätzlichen Vorteil, es sieht keiner, was du da wirklich backst gerade.
1: Genau. Das könnte ja natürlich auch ein Bananenbrot sein. Aber es ist ein Toastbrot. Und man braucht für die perfekte Fluffigkeit, braucht man sogar extra Milchpulver. Deswegen habe ich heute diverse Supermärkte und Discounter und auch eine Drogerie aufgesucht, um Milchpulver zu finden. Ja. Das gibt's einfach nirgendwo. Und bei dieser Drogerie hat dann diese nette Frau, die dort gearbeitet hat, gesagt, das finden sie hier vorne bei der Babynahrung.
0: Ja,
1: und
0: klar,
1: drückt mir halt. Dann hier, das hier ist doch das, hier gibt es so Milchpulver, das ist schon aufgelöst. Und ich sagte noch zu ihr, also ist es Milch.
0: Nun, ja, die kannst du dazu deinem Toastbrot trinken.
1: Ja, da könnte ich die Milch natürlich auch einfach so reinkippen. Aber na gut, es ist noch eine größere Mission, die da vor mir steht. Aber ich versuche jetzt Milchpulver aufzutreiben und dann mein eigenes Toastbrot zu backen. Dann bin ich Toastbrotvater.
0: Dann möchten wir aber auch wirklich alle die Fotos davon auf Instagram sehen. Du versprichst wieder von viele neue Follower, nehme ich an. Denn hey, Toastbrot. Also, Entschuldigung, Toastbrot.
1: Hallo, Toastbrot. Ja. Ja. Kannst du dir mal eine Scheibe von
0: abschneiden?
1: Wenn du lieb bist, kriegst du vielleicht sogar eine.
0: Habt ihr euer neues Hobby? Toastbrot.

0: Magnetic von The Bowser. Hier ist ein Tipp für unseren Kollegen Benedikt, der backt. Milchpulver kriegst du bei Menschen, die backen. Andi sagt, beim Bäcker um die Ecke, schau doch mal beim Bäcker um die Ecke, die backen mit Milchpulver. Und wenn du da eine kleine Menge brauchst, dann kriegst du es vielleicht genau abgewogen.
1: Das ist ein total geiler Tipp. Danke.
0: Katja sagt, bei Trekkingnahrung gibt es auch Milchpulver.
2: Also muss ich jetzt ins Sportgeschäft.
0: Genau. Und außerdem in jedem Lebensmittelladen in Holland. Tommy aus Gladbeck, vielen Dank dafür.
3: Ja, super.
0: Ich habe noch eine Frage. Wenn du Toastbrot backst,
2: selber,
0: ist das nicht wahnsinnig unbefriedigend, wenn man es fertig gebacken hat und dann muss man es trotzdem noch in den Toaster stecken, damit es nach was schmeckt?
2: Ich meine, Arbeitsaufwand.
0: Wenn du dir doch Toastbrot selbst backst, kannst du nicht einfach noch 10 Minuten länger backen und dann ist es fertig?
2: Ja, aber es gibt doch auch Weißbrot. Man will doch, dass das auch so manchmal so weich ist. Es gibt doch auch diese Cucumber-Sandwiches in UK. Also diese die Weißbrot-Sandwiches, wo einfach nur ein Stück Gurke dazwischen liegt. Sorry für alle, die das machen. Also für mich ist das so. Und das
0: will man so.
2: Natürlich, damit man will ja nicht beißen.
0: Ah, okay, das war mir nicht bekannt.

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Hier ist Pop, die Abendshow. Es ist die Zeit gekommen, an der wir euch um eure Stimme bitten, um jetzt rauszufinden, wer den nächsten Hit performt und wie er klingen wird. Wir haben hier drei Versionen eines Kulthits, der oft gecovert und auch oft gesampled wurde. Small Town Boy von Bronski Beat aus den 80ern ist schon in diversen Hits verwendet worden. Oft nur die Melodie, einzelne Noten daraus. Leonie, Mark Forster haben eigene Songs daraus gemacht. Hier kommen mal drei, die sich mehr oder weniger nah am Original halten, auch wenn sie teilweise unterschiedliche Titel haben. Und ihr dürft euch aussuchen, welche davon wir gleich in voller Länge spielen werden. Das wäre die Version von Supermode und heißt Tell Me Why, Klammer auf, Small Town Boy, Klammer zu.

Angebot 2. Alex Christensen und das Berlin Orchestra. Zusammen mit Ronan Keating. Oder wenn ihr es gerne etwas gechillter hättet. Birds on a Wire. Featuring la maîtrise de Radio France.

0: Das ist das Angebot und eine dieser Versionen spielen wir gleich in voller Länge. Aber welche? Das entscheidet ihr jetzt live unter 07221 2011. Supermode, Tell Me Why, Small Town Boy, Alex Christensen, das Berlin Orchestra und Ronan Keating mit ihrer Version oder Birds on the Wire und La Maîtrise de Radio France. Das ist die Auswahl. Wie ist deine Stimme? Hallo.
1: Andreas aus der Hauptstadt hier. Hallo, die 1 bitte.
0: Einmal die 1. Danke, Andreas. Hab einen schönen Abend. Hier ist Michael Räufschleck. Hallo, wer ist da?
2: Ja, hier Thomas. Guten Abend. Ich auch.
0: Du auch die 1?
2: Ja, genau.
0: Ist notiert. Vielen Dank. Mach's gut. Tschüss. Michael, hier, wer da?
3: Ja, hier ist auch Andreas. Die Nummer 1 bitte.
0: Ja, das ging ja schnell. Also dann, hier ist Supermode. Danke euch allen. Es sind Versatzstücke aus Small Town Boy, die hier verwendet wurden. Nicht der komplette Song, aber das, was übrig ist, nah am Original, unter dem Namen Tell Me Why. Supermode.

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3: Heute Nacht wechseln sich leicht bewölkte und wolkige Phasen ab. Dabei bleibt es niederschlagsfrei. Die Tiefstwerte liegen zwischen 17 und 11 Grad. Morgen stellt sich eine Mischung aus Sonnenschein und mal dünnen, mal kompakteren Wolken ein. Die Trockenheit hält an und es wird erneut für die Jahreszeit ungewöhnlich warm mit Höchstwerten zwischen 25 und 29 Grad.
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4: Vorsicht bitte auf der A623 Saarbrücken Richtung Friedrichsthal. Zwischen Saarbrücken-Duttweiler und Sulzbach steht ein unbeleuchtetes Fahrzeug. A10 nördlicher Berliner Ring Richtung Dreieck Barnim. Zwischen Dreieck Havelland und Kreuz Oranienburg sind die rechte und die mittlere Spur bis ca. 5 Uhr gesperrt. Grund sind Nachtbauarbeiten. Geblitzt wird unter anderem in Rohrbach in der Spieserstraße, in Saarbrücken am Torhaus und in Völklingen in der Bismarckstraße.
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0: Why Don't You Stay? Aktueller Hit von Nico Santos, Michael Räufschleck hier in Pop, der Abendshow. Jede Pest oder Pandemie beginnt mit einem Patient Zero, einem Patienten Null, der ersten Person, die sich irgendwie mit etwas infiziert hat. Patient Zero ist auch der Titel des neuen Songs von Taylor Swift, der voraussichtlich in ein paar Tagen in den meisten Ländern der Welt Nummer 1 sein wird. Am Freitag ist er erschienen, seit gestern gibt es das Video und es ist einer von 4 neuen Songs, die Taylor Swift am Wochenende nachträglich den 12 Tracks ihres Albums The Life of a Showgirl dazugefügt hat, das es jetzt entsprechend in einer Deluxe-Ausgabe gibt. Bei Taylor heißt das The Encore. Vor einem Jahr hatte Taylor Swift schon angekündigt, dass da noch zusätzliche Songs kommen werden.
1: Niemand hat die Absicht, eine Mauer zu errichten.
0: Entschuldigung, das war der falsche O-Ton. Das hier müsste er sein.
2: Mit mir wird es keine PKW-Maut geben.
0: Nee, auch nicht. Dann hier wahrscheinlich das, was Taylor Swift wirklich vor einem Jahr über ihr Album gesagt hat.
3: There's no other songs coming.
4: Es werden keine anderen Songs kommen.
3: This is 12.
4: Es sind 12.
3: There's not a 13th, there's not a 4th, there's not other ones coming.
4: Es gibt keinen 13., es gibt keinen 14., es werden keine anderen Songs kommen.
3: This is the record I've been wanting to make.
4: Das ist das Album, das ich machen wollte.
0: Und das ist der Grund, warum Taylor Swift so viele Fans hat, weil sie einfach so ehrlich ist und zu dem steht, was sie gesagt hat. Hier ist also einer der 4 neuen Songs, die Taylor Swift zu den 12 vom bisherigen dazugefügt hat. Track 13 heißt Patient Zero.

Generation Zero neu von Taylor Swift. Man muss jetzt wirklich kein Prophet sein und lehnt sich auch nicht allzu weit aus dem Fenster, wenn man davon ausgeht, dass das Nummer 1 am Wochenende sein wird. In vielen Ländern. In Großbritannien gibt es schon einen ersten Zwischenstand der Charts nach den ersten beiden Tagen. Demnach wäre sie auch auf Platz 2 und 3. Also hier mit auf 1 und mit zwei der anderen Songs auf Platz 2 und 3. Mehr sind nicht erlaubt, sonst wäre der vierte auf Platz 4. Die neuen Songs von Taylor Swift, von denen sie vor einem Jahr behauptet hat, die werde es nie geben. Es war nicht leicht, den Ausschnitt aus dem Interview zu finden, in dem sie das gesagt hat. Es war aus dem Podcast mit Travis Kelce. Da war es irgendwo nach anderthalb Stunden noch zu finden. In unserem Sendesystem, wenn man bei Dingen, die wir von Taylor Swift gesendet haben, nach Taylor Swift sucht, dann kommt leider so eine Anzeige. Zu viele Treffer, bitte schränken Sie Ihre Suche ein. Zwei Nations League-Spiele im Fußball sind heute zu Ende gegangen. Belgien, Frankreich 0:1 und Türkei gegen Italien 1:4. Hier ist Pop, die Abendschau.

Aktuelle Meldungen aus dem Verkehrszentrum. Vorsicht auf der A1 Osnabrück Richtung Bremen. Zwischen Lohne, Dinklage und Vechta steht ein defekter LKW. Und Vorsicht auf der A623 Saarbrücken Richtung Friedrichsthal. Zwischen Saarbrücken-Duttweiler und Sulzbach steht ein unbeleuchtetes Fahrzeug. Hier ist Pop, die Abendshow. Das sind Another 54 Ultra. Talk to you.

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1: 23 Uhr. Auf seinem Kurzbesuch im Saarland hat sich Kanzler Merz ein Bild vom klimafreundlichen Wandel der Stahlindustrie gemacht. In der Dillinger Hütte betonte er die Vereinbarkeit von Klimaschutz und Wettbewerbsfähigkeit und er lobte den Umbau als Vorzeigeprojekt in ganz Europa. Allerdings wird in der Stahlindustrie befürchtet, dass Änderungen der EU-Richtlinien den milliardenschweren Umbau unrentabel machen könnten. Ministerpräsidentin Rehlinger sagte in der Dillinger Hütte:
2: Wir brauchen verlässliche Lösungen und deshalb bin ich auch dankbar, lieber Bundeskanzler. Wir sind ganz ausdrücklich dazu in guten Gesprächen und ich baue und setze darauf, dass wir eine gute Lösung hier für diesen Standort erreichen. Die, die alles richtig gemacht haben, die sollen die Gewinner und nicht die Verlierer sein, meine sehr verehrten Damen und Herren.
1: In mehreren französischen Städten ist es total zu gewaltsamen Protesten an Schulen gekommen. Dabei wurden einige Menschen verletzt und es gab mehr als 160 Festnahmen. Laut Innenministerium richteten sich die Proteste gegen die schlechte Ausstattung von Schulen. Betroffen waren vor allem Einrichtungen im Raum Paris, aber auch in Lille, Lyon, Grenoble und Nizza. Schulproteste laufen in Frankreich schon seit Tagen und morgen weiten sich die Gewerkschaftsaktionen auf andere Bereiche im öffentlichen Dienst aus. BioNTech schließt 3 Standorte. Das Mainzer Pharmaunternehmen teilte mit, man habe keine Käufer für die Werke in Marburg, Idar, Oberstein und Tübingen gefunden. Betroffen sind etwa 1800 Beschäftigte. Der Konzern hatte die beabsichtigte Trennung von den Werken schon im Frühjahr bekannt gegeben und als Gründe eine zu geringe Auslastung und Sparmaßnahmen genannt. BioNTech wurde durch seinen Corona-Impfstoff weltbekannt und konzentriert sich jetzt auf die Krebsforschung. Das Saarbrücker Landgericht hat einen 21-Jährigen wegen versuchten Mordes zu 10 Jahren Haft verurteilt. Das Gericht sah es als erwiesen an, dass der Mann im März in einer Regionalbahn von Saarbrücken nach St. Wendel mit einem Messer auf seine 18 Jahre alte Ex-Freundin eingestochen hat. Dabei habe er mit Tötungsvorsatz gehandelt. Andere Passagiere hatten den Angreifer damals überwältigt und so der Frau womöglich das Leben gerettet. Der Hitzesommer hat die Landwirte in der EU stark getroffen. Agrarkommissar Hansen geht von einem Schaden zwischen 14 und 17 Milliarden Euro aus. Als Beispiel nannte er den Mangel an Futtermittel für Nutztiere. Die Landwirte seien die ersten Opfer des Klimawandels. Der EU-Kommissar forderte Investitionen in Wasserspeicher und Bewässerungssysteme und außerdem sprach er sich für eine Versicherungspflicht aus, um die Landwirte zu schützen. Das waren die Nachrichten mit Christian Koch. 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Und zum Wetter: in der Nacht locker bewölkt, Tiefstwerte zwischen 17 und 11 Grad. Morgen ein Sonne-Wolken-Mix mit Höchsttemperaturen von bis zu 29 Grad. Und die weiteren Aussichten: erste Schauer sind möglich, ab Donnerstag nicht mehr ganz so warm, maximal nur noch 24 Grad. Die Zeit, es ist 23.03 Uhr.
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4: Vorsicht bitte auf der A623 Saarbrücken Richtung Friedrichsthal. Zwischen Saarbrücken-Duttweiler und Sulzbach steht ein unbeleuchtetes Fahrzeug. A8 Saarlouis-Pirmasens zwischen Merchweiler und Friedrichsthal-Bildstock, in beiden Richtungen Behinderungen an einer Baustelle, bis voraussichtlich Mittwoch. A10 nördlicher Berliner Ring Richtung Dreieck Barnim. Zwischen Dreieck Havelland und Kreuz Oranienburg sind die rechte und die mittlere Spur bis ca. 5 Uhr gesperrt. Grund sind Nachtbauarbeiten. Geblitzt wird unter anderem in Rohrbach in der Spieserstraße, in Saarbrücken am Torhaus und in Völklingen in der Bismarckstraße.
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0: Tantrics und Golden zusammen bei NDR 2, MDR Jump, SR 1, HR 3, Bremen 4, WDR 2, RBB 88.8 und SWR 3. Hier ist Pop, die Abendshow. Wir möchten euch jetzt nicht zu viel Unruhe bereiten, deswegen wir überlegen noch, welche Musik die passende ist für die Geschichte, die jetzt kommt. Eher die... Oder die... Na, was bereitet euch mehr Albträume? Es schwimmt ein Hai in einer Hauseinfahrt. Und zwar in Surf City, ein Ort, der tatsächlich so heißt, im Staat New Jersey. Für gewöhnlich geht das nicht, weil es eine Einfahrt ist. Da schwimmt sonst keiner. Man würde dort allenfalls ein Pferd vermuten.
1: Ein Pferd, weil es fährt. So.
0: Allerdings sind da gerade so heftige Unwetter, da wurden einige Küstenstraßen überflutet und damit eins mit dem Atlantik. Und so kommt es, dass in einer Hauseinfahrt ein Dorkfisch, ein Dornhai, geschwommen ist. Es wurde auch von einem Fuchs berichtet, der ebenfalls in einer Einfahrt herumschwamm. Man merkt, dass der Sommer dieses Jahr ein bisschen länger anhält. Die Sommerlochtiere sind immer noch unterwegs. Hoffentlich verziehen sie sich bald.
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0: Shut Up and Dance von Walk the Moon. Hier ist Pop, die Abendshow. Was jetzt kommt, ist keine wirkliche Coverversion, kein Remake, kein echtes Remix. Es ist ein Antwortsong, integriert quasi ins Original.
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0: Vor 20 Jahren ist dieser Song erschienen. Ein Jahr später wurde das ein Riesenhit, auch in Deutschland. Hey there, Delilah von den Plain White Tees. Und das gibt's jetzt nochmal inklusive einer Antwort. Dirk Scherer aus unserem Musikteam erzählt die Geschichte.
2: Während der Pandemie produzierte die junge Sängerin Lolo noch Tanzvideos für TikTok und mehr aus Langeweile schrieb sie auf den Hit Hey There Delilah eine Strophe aus der Sicht von Delilah. Das Video dazu ging damals direkt viral. Tom Higginson, Sänger der Plain White Tees, schrieb Lolo damals an, weil er ihre Idee und Umsetzung toll fand. Jetzt, 6 Jahre später, meldete sich die Band nochmal bei Lolo, ob sie nicht Lust hätte, Hey There Delilah mit ihrem Part als Delilah neu zu veröffentlichen. Das Lied erschien vor kurzem und nun hat Lolo zusammen mit den Plain White Tees das Lied auch live performt und jetzt geht auch dieses Video wieder viral.
3: 6 years later, they remembered that I did that video and they asked me to re-release Hey There Delilah with them. I would like to sing it for you tonight, if that's okay. Hey, it's Delilah, I've got so much left to say. But when I listen to this song you wrote, it takes my breath away, and most of all.
2: Fans dieser Kult-2000er-Ballade bekommen jetzt über 20 Jahre später endlich die Antwort von Delilah zu hören.

0: Zeit ungewöhnlich warm mit Höchstwerten zwischen 25 und 29 Grad. Die höchsten Werte gibt es an Saar und Mosel.
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2: A8 Saar-Louis-Pirmasens zwischen Merchweiler und Friedrichsthal-Bildstock in beiden Richtungen Behinderungen an einer Baustelle bis voraussichtlich Mittwoch. A8 Saar-Louis Richtung Luxemburg. Der Rastplatz Niedmündung ist wegen einer Baustelle gesperrt. Bis 3. Oktober. A10 nördlicher Berliner Ring Richtung Dreieck Barnim. Zwischen Dreieck Havelland und Kreuz Oranienburg sind die rechte und die mittlere Spur bis ca. 5 Uhr gesperrt. Grund sind Nachtbauarbeiten. Geblitzt wird unter anderem in Rohrbach in der Spieserstraße, in Saarbrücken am Torhaus und in Völklingen in der Bismarckstraße.
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3: Hier ist Pop, die Abendshow. Gleich Sienna Spyro, vorher Calvin Harris und jetzt Katy Perry.

0: My Way
1: von Calvin Harris. Seid ihr noch bereit für ein Late-Night-Rätsel? Dann spielen wir jetzt eine Runde kaputt Karaoke. Euch winkt ein kleiner Gewinn, wenn es euch gelingt, hier zwei Hits zu entwirren, die es nie verdient hatten, verwirrt zu werden. Die kaputte Karaoke-Maschine ist schuld, denn sie spielt ein Playback eines Songs ein, zeigt aber einen Text an, der zu einem völlig anderen Lied gehört. Und so wurden die beiden vermengt. Könnt ihr sie auseinanderbringen und uns sagen, was ist der eine Song, zu dem die Musik gehört, und was ist der andere Song, zu dem hier der Text gehört? Gut hinhören, es ist beim ersten Mal nicht immer ganz leicht, aber zur Not gibt es ja auch immer die ARD Sounds App, in der ihr das Live-Programm ein paar Minuten zurückspulen könnt und dann hört es sich einfach noch ein paar Mal öfter an, bis ihr rausfindet, was es ist. Wer löst diese beiden Songs? What?

Na, 07221-2011 ist unsere Nummer. Schreibt uns an sie oder ruft uns an. 07221-2011. Nichts überstürzen. Gerne drüber nachdenken. Und wer weiß dann beide Hits, die wir da vermengt hatten? Gab

0: on this hill, Sienna Spyro. Hier ist Pop, die Abendshow. Hallo Franzi aus Dortmund.
1: Hi.
0: An welchem Stadium des Abends bist du eigentlich schon? Füße hochlegen, noch hoch konzentriert? Was machst du gerade?
1: Ach, ich chill jetzt gerade mal noch ein bisschen. Ich hab gerade noch mit meinen Katzen gespielt.
0: Denn dein Gehirn scheint noch auf vollen Touren zu arbeiten. Wir haben dir eben ein Kaputt-Karaoke-Rätsel vorgestellt, was nicht immer ganz einfach ist. Wir hören hier nochmal die beiden Songs, die wir vermengt haben. One.

0: Sondern das ist ja nicht nur nicht schön zu hören, sondern auch nicht immer leicht zu lösen. Aber das ging schnell bei dir, Franzi. Was hast du rausgehört? Von einem Song war die Musik, vom anderen der Text.
1: Genau, der eine Song war Lazy Song von Bruno Mars und der andere war Day Light in Your Eyes von No Angels.
0: Von den No Angels, genau. Wir überprüfen kurz mal das Playback, Bruno Mars. Today I don't feel like doing anything. Das hat Ähnlichkeit mit dem, was wir gehört haben. Und hier wäre der Text dazu. 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Und das ist Daylight in Your Eyes. Jawohl, Franzi, sehr gut, beides richtig. Du warst die Schnellste mit Abstand. Herzlichen Glückwunsch. Dir schicken wir einen Gewinn. Danke fürs Mitmachen.
1: Ich freue mich.
0: Hab noch einen schönen
1: Abend. Ja, gerne.
0: Ciao.

Pink in What About Us in Pop, der Abendshow mit Michael Räufschnick. Das war's von meiner Person, was Politiker sagen würden, wenn sie sich selbst meinen. Gleich die Popnacht mit Dennis Tinas. Leider gab es auch heute wieder ein paar Themen, zu denen wir nicht mehr gekommen sind. Wir hatten noch vor den Kohlensäure-Report mit der Kernfrage, wie viele Blubbel Unterschied zwischen Klassik und mildem Sprudel sind. Wir tippen auf 42. Dann die Suche nach dem geeigneten Ort für den Strandkorb aus dem Kanzleramt. Ein Strand wäre die Idee. Und wir wollten einen oder zwei der Witze über Jens Spahn vorlesen, die unsere Gag-Autoren angeliefert haben. Es waren so ungefähr 5000. Aber vielleicht beim nächsten Mal. Gute Nacht.

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1: 0 Uhr. In ganz Frankreich wird heute gestreikt. Dazu aufgerufen haben die Gewerkschaften des öffentlichen Dienstes unter anderem Feuerwehrleute und Polizisten. Julia Borutta.
2: Die Protestierenden fordern bessere Bezahlung, bessere Ausstattung, mehr Personal. Konkret geht es um die Berechnungsgrundlage der Gehälter, die die Regierung angesichts der desaströsen Haushaltslage erneut einfrieren will. Das jedoch hat in der Vergangenheit dazu geführt, dass etwa Lehrerinnen und Lehrer immer weiter an Kaufkraft verlieren. In einem eigenen Abschnitt des Protestzuges werden die Feuerwehrleute durch die Straßen von Paris ziehen. Sie haben dieses Jahr bis zur Erschöpfung gegen die Waldbrände gekämpft, beklagen aber schon lange, dass die Ausstattung besser werden müsse und vor allem, dass sie mehr Personal brauchen.
1: Schon gestern war es bei Protesten an vielen französischen Schulen zu Gewalt und Festnahmen gekommen. Welches Ausmaß die rund 150 Demos und Streikaktionen heute haben werden, ist nicht absehbar. Im Saarland bleibt das Lkw-Fahrverbot an Sonn- und Feiertagen für bestimmte Transporte bis Ende Oktober ausgesetzt. Das Verkehrsministerium hat die Regelung um einen Monat verlängert. Grund sind die eingeschränkten Schiffstransporte wegen des Rhein-Niedrigwassers. Mehr Transporte über die Autobahnen sollen die Lieferketten der saarländischen Wirtschaft stabil halten. Bundespräsident Steinmeier hat heute den kasachischen Präsidenten Tokajew zu Gast. Am Nachmittag wollen beide an einem gemeinsamen Wirtschaftsforum beider Länder teilnehmen. Dort sprechen ca. 300 Vertreter aus Wirtschaft und Politik über Kooperationen in Bereichen wie Energie, Industrie, Transport und Logistik. Verträge über Projekte im Volumen von rund 1,8 Milliarden Euro sollen unterschrieben werden. Außenminister Wadefuhr setzt seine Europareise heute in der Slowakei fort. In der Hauptstadt Bratislava kommt der CDU-Politiker unter anderem mit Ministerpräsident Fico zusammen. Dessen Regierung gilt als pro-russisch. Immer wieder kritisiert der linkspopulistische Fico die EU-Sanktionen gegen Moskau. Vor dem Zweibrücker Landgericht beginnt heute ein Prozess gegen einen Mann aus Waldfischbach-Burgalben wegen Verunglimpfung des Bundespräsidenten. Der Mann soll im Netz unter einem Post Steinmeiers geschrieben haben, Zitat, warum tötet ihn keiner, er hätte das verdient. Die Richter müssen klären, ob der Mann damit gegen § 90 des Strafgesetzbuches verstoßen hat. In diesem Fall sind Haftstrafen von bis zu 5 Jahren möglich. Stellt das Gericht Verleumdung oder verfassungsfeindliches Handeln fest, kann die Strafe sogar noch höher ausfallen. Und das waren die Nachrichten mit Christian Koch. 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Und zum Wetter. In der Nacht locker bewölkt, Tiefstwerte zwischen 17 und 11 Grad. Tagsüber Wechsel von Sonne und Wolken bei bis zu 29 Grad. Und die Aussichten, erste Schauer sind Mittwochabend möglich. Der Donnerstag dann durchwachsen und weniger warm, nur noch bis maximal 24 Grad.
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4: Das ist doch auch überhaupt gar kein Problem. Da sind wir doch vorbereitet und Profi genug, um das aus dem Ärmel zu schütteln. 0.03 Uhr ist es, das Neueste aus dem Verkehrszentrum in der Popnacht A1 Lübeck-Hamburg. Die Norderelbbrücke ist in beiden Richtungen wegen eines Schwertransports bis ca. 5 Uhr mehrfach kurzfristig gesperrt. A2 Berlin Richtung Hannover zwischen Braunschweig-Hafen und Peine Ost, 3 Kilometer Stau. Die A7 Kassel Richtung Hannover ist zwischen Kreuz Kassel-Mitte und Kassel-Nord nach einem Unfall vorübergehend gesperrt. Die A29 Oldenburg Richtung Wilhelmshaven ist zwischen Oldenburg-Ohmstede und Kreuz Oldenburg-Nord wegen einer Nachtbaustelle bis Freitag in der Zeit zwischen 19 und 5 Uhr gesperrt. Die A40 Duisburg-Essen ist zwischen Kreuz Duisburg und Kreuz Kaiserberg wegen Bauarbeiten in beiden Richtungen bis zum 5. Oktober gesperrt. Dann haben wir die A42 Dortmund-Kamp-Lindfort ist zwischen Herne-Baukau und Herne-Krange wegen Bauarbeiten in beiden Richtungen bis in die frühen Morgenstunden gesperrt. Die A52 Mönchengladbach Richtung Düsseldorf ist zwischen Kreuz Neersen und Kreuz Karst bis Donnerstagmorgen wegen Bauarbeiten gesperrt. Die A81 Sing in Stuttgart ist zwischen Rottweil und Oberndorf wegen einer Baustelle bis um 4 Uhr gesperrt. Der Verkehr wird in Rottweil abgeleitet. Die A81 Sing in Schaffhausen ist zwischen Hilzingen und Gottmardingen in beiden Richtungen wegen Wartungsarbeiten im Heilsbergtunnel bis um 6 Uhr gesperrt. Umleitungen sind eingerichtet und die A565 Meckenheim-Bonn ist zwischen Bonn-Poppelsdorf und Bonn-Endenich wegen Bauarbeiten in beiden Richtungen bis um 6 Uhr gesperrt. Kommt gut durch die Nacht.
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4: Mit Dennis Tienert. Hallo, guten Morgen. Wie gesagt, was sage ich immer? Ich vergesse es. Ich mache es ja gar nicht so oft. Ich war doch erst am Sonntag hier. Wie sag ich mal? Hallo Deutschland, hallo Welt. So, es muss doch alles seine Richtigkeit haben. Ich freue mich ein bisschen auf euch. Ich hoffe ihr auch, dass wir zumindest eine verkürzte Woche gemeinsam haben. Von jetzt bis Freitag, auf geht's. 0 bis 5 Uhr ist unsere Zeit. Seid ihr auch da? Loggt euch gerne mal ein. 0722 1 20 11.
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0: bin da, aber nicht allein. Da müssen Hunderte sein, schreibt Matthias an die 0722211.
1: Hunderte, Matthias!
0: Wir wollen doch hoffen, wohl eher Tausende, wenn nicht gar Millionen. Wir verbinden auch wieder sämtliche Zeitzonen mit der Popnacht. Wenn ihr da irgendwo außerhalb Deutschlands atmet, gerade in diesem Moment, ne, macht gerne mit. Schickt einen lieben Gruß hier ins Studio. Das ist auch eure Popnacht, 0722211. Aber zuallererst erinnert Matthias natürlich goldrichtig an die wichtigste Amtshandlung. Aufschließen, na klar. Damit alles, was zwischen Mitternacht und 5 passiert, unter uns bleibt, garantiert. Willkommen, macht's euch bequem heute Nacht. Und habt da vielleicht Lust, weil ich bin heute in Spendierlaune. Ich habe euch heute euren Popnacht-Bürgermeister mitgebracht. Habt ihr Lust, eine Runde zu spielen? Habt ihr Lust, mal die wichtigste Person in eurem Ort zu sein für eine Nacht? Wichtigster Repräsentant? Dann machen wir das jetzt einfach. Wir spielen wie immer um einen Popnacht-Goodie. Ihr könnt euch jetzt anmelden als offizieller Popnacht-Bürgermeister 0722211, was nicht heißt, dass ihr Bürgermeister sein müsst, ne? Sondern ihr werdet von mir zum Bürgermeister gemacht, weil euer Bürgermeister natürlich gerade brav um 0:15 im Bett liegt und schnarcht. Sehr wahrscheinlich. Es ist wie immer, ihr meldet euch hier für euren Ort an, sagt nicht, wo ihr herkommt, ne, wenn ihr hier anruft an der 0722211, denn das ist der Job vom Rest von der Popnacht-Community, rauszufinden mit geschickten Fragen, aus welchem Ort ihr denn kommt. 5 Fragen kriegt ihr von mir weitergereicht von den Popnacht-Hörern, die müsst ihr wahrheitsgemäß beantworten und am Ende gebt ihr darauf 5 Hinweise auf euren Ort. Danach gibt es 2 Songs Zeit für alle vom Radio, Tipp abzugeben, aus welchem Ort ihr denn kommen könntet. Schafft das niemand, dann sichert ihr euch neben dem Popnacht-Titel, dem Popnacht-Bürgermeister-Titel auch noch das Popnacht-Goodie. 0722211, ich sehe, es klingelt schon, ich eile ans Telefon. Hier ist Alex Warren, neu in der Popnacht.

Eilmeldung aus dem Verkehrszentrum. Achtung, Falschfahrer auf der B6 Hannover-Nienburg zwischen Meinfeld und Frielingen. Kommt euch ein Falschfahrer entgegen, fahrt äußerst rechts, nicht überholen. Auf der AB6 Hannover-Nienburg zwischen Meinfeld und Frielingen ist ein Falschfahrer unterwegs. Vorsicht hier in beiden Richtungen.

0: Pring. 0.22 Uhr ist es. Markus, wann warst du schon mal Promi?
1: Auch
0: nie wahrscheinlich.
1: Doch,
0: echt?
1: Doch.
0: Wo bist du
1: ja,
0: denn
1: ich
0: Promi?
1: Ich stand in der Zeitung ganz groß, auf der ersten Seite.
0: Ach ja, wegen was? Unangenehm aufgefallen oder was war da los?
1: Die Banken sind bei mir negativ aufgefallen. Ich habe ein Sparschwein für eine Spendenaktion gehabt.
0: Ja.
1: Und die wollten fürs Geld wechseln, wollten die Geld haben. Obwohl ich gesagt habe, das ist für einen guten Zweck, wollten die trotzdem Geld dafür haben, weil ich nicht Kunde bei deren Bank bin.
0: Was für eine Sauerei. Oh. Und ja, da hast du natürlich direkt mal so. Die Presse angerufen. Hast dich beschwert.
1: Nee, ich bin drei Banken abgelaufen, alle sagten zu mir dasselbe.
0: Ja.
1: Und dann bin ich zur Presse gelaufen und die ging dann nochmal rum. Und dann stand das am nächsten Tag auf der ersten Seite. Für einen guten Zweck wollen die Banken noch Geld haben, wenn man Geld wechseln will.
0: Da hast du ja schon eigentlich politisch ein bisschen Erfahrung, kann man an dieser Stelle sagen, oder? Du weißt, wie es läuft.
1: Ja, ich weiß nicht, was soll ich dir sagen?
0: Ja.
1: Gesetze wurden meinetwegen schon geändert.
0: Offiziell bist du jetzt Popnacht-Bürgermeister. Das ist ein sehr wichtiges Amt. Du trittst nämlich für deinen Ort oder deine Stadt an, aus der du kommst. Ohne erstmal zu verraten, woher das ist, ne? wie die Stadt heißt. Das ist nämlich jetzt Aufgabe von allen vom Radio, das rauszufinden. Du bist im wahren Leben eigentlich LKW-Fahrer, ne?
1: Im wahren Leben bin ich LKW-Fahrer und gelernter Schreiner.
0: Wenn ich dir jetzt die Frage stellen würde, von wo nach wo du fährst, würdest du dann auffliegen?
1: Nö, würde ich nicht auflegen. Ich würde von Norden nach Süden fahren.
0: Achso, okay. Guck mal, du bist echt schon, also vielleicht solltest du das auch dann nach dieser Karriere als Popnachtbürgermeister mal anstreben, noch Bürgermeister von deinem Ort zu werden. Du kannst das echt gut.
1: Wir haben in unserem Ort haben wir Podiumssitzplätze für Politiker extra dafür, aber die sind noch unbesetzt. Also wie soll ich sagen?
0: Ja, vielleicht irgendwann mal. Jetzt wurschtelst du dich erstmal hier durch, würde ich sagen, als Popnachtbürgermeister, ne? So, ich weiß nicht, ob du bekannt bist, weil es rufen jetzt gerade schon wieder zwei Leute an, die vielleicht dich kennen hier, weil du in der Popnacht schon mal warst oder weil die irgendwie kombinieren konnten, weil das vielleicht, was du da auf der Zeitung hattest, irgendwie online abrufbar ist. Keine Ahnung. Das wäre jetzt gefährlich. Weil jetzt ist ja erstmal der Job rauszufinden, aus welchem Ort du kommst, in dem die ganze Popnacht-Community hier Fragen ins Studio schickt. Wir brauchen jetzt Fragen für Markus, die Markus Hinweise entlocken auf seinen Ort. Es sind natürlich wieder so ein paar Fragen gesperrt, ne? Also so eine Frage wie, aus welchem Ort kommst du, Markus, wird natürlich aussortiert. Denkt euch ein bisschen was Kreativeres aus, um an eure Infos zu kommen. 0722211, dahin schickt er jetzt eure Fragen. Wir brauchen ungefähr 3000 Stück, damit ich dann 5 davon auswählen kann, die ich dann gleich den Markus stelle. Ja, für euch. Und dann gibt der Markus 5 Hinweise auf seinen Ort und ihr habt dann 2 Songs Zeit rauszufinden, aus welchem Ort der Markus kommt. Markus, wir hören uns gleich wieder, ja? Bleib in der Leitung.
1: Ich bleib dran.

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1: Heute stellt sich eine Mischung aus Sonne und mal dünnen, mal kompakteren Wolken ein. Die Trockenheit hält an und es wird erneut sehr warm mit Höchstwerten zwischen 25 und 29 Grad. Am Mittwoch wechseln sich Sonne und Wolken ab. Am Abend werden die Wolken dichter und erster Regen ist möglich. Die Temperaturen steigen nochmal auf bis zu 29 Grad an. Der Donnerstag wird regnerisch und spürbar kühler mit höchstens 23 Grad.
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2: A10 nördlicher Berliner Ring Richtung Dreieck Barnim. Zwischen Dreieck Havelland und Kreuz Oranienburg sind die rechte und die mittlere Spur bis ca. 5 Uhr gesperrt. Grund sind Nachtbauarbeiten. A620 Saarlouis Richtung Saarbrücken. Die Einfahrt Völklingen-Geislautern ist wegen einer Baustelle gesperrt bis 8. Oktober. Geblitzt wird unter anderem in Rohrbach in der Spieserstraße, in Saarbrücken am Torhaus und in Völklingen in der Bismarckstraße.
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3: Hier ist die Popnacht, wie immer mit Liebe gemacht von SWR3 mit unseren Brüdern und Schwestern von Bremen 4, HR3, MDR Jump, NDR 2, RBB 888, SR1, WDR 2 und Dennis Thienert. Hi.

0: Das wünsche ich euch auch allen übrigens. Und ich bin total begeistert von euren Vorschlägen hier. Ich habe ja gesagt, bitte kreative Fragen an unseren Popnacht-Bürgermeister einreichen. Ja, 0722211. Patrick finde ich schon sehr gut. Wie viele und welche Supermärkte gibt es im gesuchten Ort? Ja gut, also der Markus muss es halt auch irgendwie aus dem Ärmel am Telefon beantworten können. Ne? Das ist vielleicht ein bisschen viel. Oder auch Lars fragt hier, wie heißt denn der nächstgelegene Papierrecycling-Betrieb? Naja gut, also wir gucken mal, wie weit wir da jetzt kommen. Wo ist denn hier eigentlich meine Popnacht-Bürgermeister-Musik? Habe ich verloren. Egal. Markus, du bist noch da?
1: Ja.
0: Jetzt wird's ernst für dich. 5 Fragen kriegst du, die dir ein paar Hinweise auf deinen Ort entlocken. Alle anderen vom Radio jetzt ganz genau zuhören. Eine Chance habt ihr, diese 5 Hinweise jetzt eins zu sammeln und danach vielleicht aus dem Stand zu wissen, aus welchem Ort Markus kommt oder es vielleicht zu ergoogeln. Dafür braucht ihr aber relativ schnelle Hände, schnelle Finger, weil ihr habt nur 2 Songs Zeit, euch dann hier zu melden. Also Frage 1 kommt von Hubert aus Rüdesheim. Markus, er möchte wissen, in welchem Bundesland dein Ort liegt.
1: Im größten Bundesland Deutschland.
0: Finde ich schon mal sehr gut. Da muss erstmal auch mal wieder jeder nachdenken. Dann möchte Sandra wissen, wie viele Einwohner hat dein Ort?
1: Über 300.000. Wir sind nur ein ganz kleines Dorf.
0: Ja, genau. 300, das ist ja auch schon amtlich. Jesse fragt, an welchem Fluss liegt dein Ort?
1: Es gibt mehrere.
0: Dann musst du wahrscheinlich dich für den unbekanntesten oder den größten entscheiden, weil dann liegen da vielleicht noch mehrere Orte dran.
1: Ja, ich sag nicht Fluss, sondern ich sag Kanal.
0: Ja.
1: Am Kanal.
0: Okay. Heißt das einfach nur Kanal?
1: Es heißt am Kanal, ja.
0: Ja, aber hat denn der Kanal keinen Namen? Gibt's doch nicht. Da muss doch einen Namen haben.
1: Ja, aber dann würde ich schon wieder, Kanal. Dann müsste das schon, das ist schon ein Hinweis.
0: Ja, gut, aber das ist dann, also das ist ja dir überlassen, nur du musst wahrheitsgemäß antworten. Wenn hier konkret nach einem Fluss gefragt wird, dann musst du das auch beantworten.
1: Okay, dann sage ich mal Verse.
0: Wie?
1: Die Verse.
0: Verse, okay.
1: Verse.
0: Verse?
1: Mhm. Verse, W-E-R-S-E.
0: Verstehe. So, jeder draußen hat es verstanden. Manuel möchte wissen, nenne eine Sehenswürdigkeit aus deinem Ort.
1: Das Rathaus. Das ist etwas ganz Besonderes.
0: Gut, ich meine, ja, muss ich durchgehen lassen, wenn das wirklich eine Sehenswürdigkeit ist. Wer ist es keine?
1: Wer das kennt, weiß, dass es wichtig ist.
0: Wenn das so ein ganz normaler Neubau ist, dann ist das keine Sehenswürdigkeit. Nein. Ne? Also das muss dann schon auch wirklich was hermachen.
1: Also unser Teil macht was her. Das hat eine Bedeutung.
0: Gut. Okay, dann die letzte Frage. Wie sieht euer Stadtwappen aus?
1: In mehreren Farben haben wir das.
0: Wie
1: in 3 Farben.
0: 3 Farben nur? Das ist alles. Mehr ist da nicht drauf. 3 Farben.
1: 3 Farben. Wir sind eine bunte Vielfalt.
0: Ja gut. Puh. Ich lasse das mal so durchgehen. Es ist nicht einfach heute, eventuell. Aber vielleicht hat der Fluss ja schon einiges verraten. Und die Einwohnerzahl und das Bundesland, das waren jedoch ganz brauchbare Hinweise. Leute, ihr habt jetzt 2 Songs Zeit, eure Tipps abzugeben. Entweder ruft ihr hier direkt an der 0722211 und haut raus. Oder ihr schickt uns eine WhatsApp- oder Signal-Nachricht hier ins Studio an dieselbe Nummer 0722211. Die 2 Songs laufen ab jetzt. Holt euch euer Popnacht-Goodie.

0: Das hatten wir auch schon lange nicht, dass wir im Finale nur einen Finalisten haben, Markus. Popnacht-Bürgermeister. Normalerweise ist es so, dass am Ende immer drei verschiedene Vorschläge in der Leitung sind und jeder nochmal eine Frage stellen darf, um den Tipp abzusichern. Jetzt haben wir nur den Kilian. Kilian aus Dillingen an der Saar. Guten Morgen oder hallo.
1: Hallo, guten Morgen.
0: Was machst du denn gerade?
1: Ich bin daheim. Ich konnte irgendwie nicht schlafen, habe ein bisschen Radio gehört und eigentlich nichts.
0: Gute Medizin. machen wir es vielleicht mal dann so, weil normalerweise dürfen die Kandidaten ja, wie ich gerade gesagt habe, immer noch eine letzte Frage stellen. Möchtest du nochmal eine letzte Frage stellen an unseren Popnacht-Bürgermeister, um deinen Tipp, deine Lösung abzuklopfen, abzusichern?
1: Da wird mir jetzt gar nichts einfallen. Ich glaube, ich
2: Kilian, es geht, mal, es geht in der Stichwahl, nur wir beide.
0: ja, aber er sticht dich möglicherweise jetzt gleich aus, denn Kilian hat einen messerscharfen Tipp. Was glaubst du denn, was ist die Stadt von unserem Popnacht-Bürgermeister?
1: Ich könnte mir vorstellen, dass es Münster wäre.
0: Und, Markus? Was sagst du?
3: Kilian,
1: ja?
3: mit großem Herzschmerz wünsche ich dir für deine berufliche und private Zukunft und dem Beisammensein eines Goodies alles Gute. Ja, ich mag dich nicht. Ich mag dich nicht.
0: Herzlichen Glückwunsch, Kilian. Das hat geklappt. Super, Münster ist richtig. Was war für dich jetzt der entscheidende Tipp?
1: Also bei größtem Bundesland habe ich erst an Bayern gedacht, und weil das ja von der Fläche her größer
0: ist. Ja, das muss man nämlich auch nochmal korrigieren, Markus. Du hast die Leute nämlich in die Irre geführt. Es ist das bevölkerungsstärkste und nicht das größte Bundesland, NRW. War das Absicht?
3: Oder? Nein, das war keine Absicht. Aber wir Münsteraner sind ja schüchtern, zurückhaltend und schweigsam. Und ich möchte nicht mit der Menschenmasse so zeigen, dass wir die Größten sind.
0: ja, sehr bescheiden, wie du nun mal bist. Okay, aber Kilian hat es trotzdem rausgefunden. Und deswegen geht das Popnacht-Goodie natürlich an dich, nach Dillingen an der Saar. Und dann wünsche ich euch beiden eine gute Nacht. Ach so, und Markus, du musst natürlich jetzt wie immer noch ein bisschen Werbung machen für deinen Ort. Das machen wir ja immer so. 20 Sekunden mal raushauen. Warum sollen wir alle nach Münster fahren zum Urlaub machen?
3: Es ist die schönste Stadt in Deutschland. Wir haben den schönsten Markt, Samstags und Mittwoch. Es lohnt sich immer. Wir haben noch drei Podiumssitzplätze für unsere Politiker oben an der Lamberti-Kirche hängen, wo früher die Täufer drin waren. Wir Münsteraner sind ja, wie ich sagte, schüchtern, zurückhaltend, sehr schweigsam. Konservativ, stur, eitel, hochnäsig, arrogant, aber ein nettes Volk. Ja. Ein Inzuchtgebiet.
0: Das, was noch übrig bleibt davon, ist nett von euch.
3: Ja, genau.
0: Ja, sehr gut. Guck mal, dann fahren wir mal alle nach Münster. Kilian, liebe Grüße an die Saar. Wir treffen uns alle in Münster.
1: Dankeschön.
0: Euch allen eine gute Nacht.
1: Gute Nacht.
0: Hier ist die Popnacht.
3: Tschüss.

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1: Um 1 Uhr mit Klaus Reginek. Nach Protesten in vielen Regionen Spaniens kann eine Rentnerin in ihre Wohnung zurückkehren. Die 87-Jährige war im Rahmen einer Zwangsräumung aus ihrer Wohnung in Madrid geholt worden. Vorher hatte ein Investor die Miete auf über 2.600 Euro erhöht. Als Reaktion will die spanische Regierung heute ein Dekret zum Wohnungsmarkt vorlegen. Hans-Günther Kellner berichtet aus Madrid.
2: Die Parteien links der regierenden Sozialisten von Ministerpräsident Pedro Sánchez schließen sich diesen Forderungen an. Die linke Partei Podemos fordert sogar die Enteignung von Immobilienfonds. Damit ein solches Regierungsdekret auch im Parlament Bestand hat, müssten zudem aber auch die bürgerlichen baskischen Nationalisten und die katalanische Separatistenpartei Junts zustimmen. Sie gelten als eher wirtschaftsnah und appellieren, das Dekret sollte sich auf einen kleinsten gemeinsamen Nenner beschränken. Die Proteste gegen die Situation auf dem angespannten Wohnungsmarkt haben sich unterdessen von Madrid auf weitere Städte in Spanien ausgeweitet.
1: Die griechische Regierung will ein Abschiebezentrum für abgelehnte Asylbewerber in Afrika einrichten. Der griechische Migrationsminister nannte das als Ziel für die Zeit, in der Griechenland den EU-Ratsvorsitz innehat. Das Land übernimmt den Vorsitz ab Juli 2027. In welchem afrikanischen Land das Abschiebezentrum entsteht, wollte der Minister noch nicht sagen. Papst Leo XIV. Verlangt ein Ende des Kriegs in der Ukraine. Auf dem Heimflug von seinem Besuch in Frankreich sagte er, Russland und die Ukraine müssten sich an einen Tisch setzen. Gleichzeitig warnte er vor einem weltweiten Wettrüsten. Von den Milliarden dafür profitierte nur eine kleine Elite. Stattdessen könne damit Hunger, Wohnungsnot und Arbeitslosigkeit bekämpft werden, so der Papst. Der Tabellenführer der Fußball-Bundesliga Borussia Dortmund bindet Manager der Führungsebene längerfristig an sich. Drei von ihnen werden länger bleiben als bisher vereinbart. Details von Peter Schulz.
3: Der Vertrag von Sportchef Lars Ricken wird bis 2030 verlängert, der von Marketingchef Carsten Kramer bis 2031 und der von Finanzchef Thomas Trees bis 2028. Trees wird danach auf eigenen Wunsch die Geschäftsführung verlassen. Das teilte der börsennotierte Club in einer Pressemeldung mit. Carsten Kramer steigt zudem vom Sprecher der Geschäftsführung zum Vorsitzenden der Geschäftsführung auf. Borussia Dortmund erhoffe sich durch die vorzeitigen Vertragsverlängerungen langfristige Kontinuität mit einer klar geregelten Weiterentwicklung der Führungsstruktur, heißt es weiter in der Mitteilung.
1: Das Wetter in Deutschland, nachts teils klar, teils bewölkt, vereinzelt neblig. Im Norden und Nordwesten stellenweise Schauer und Gewitter, die Tiefstwerte 17 bis 7 Grad. Am Tag im Süden häufig Sonnenschein, im Nordwesten neben dichten Wolken vorübergehend sonnige Phasen, maximal 19 bis 30 Grad. Die Zeit 1.03 Uhr.
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5: A8 Saarlouis Richtung Luxemburg. Der Rastplatz Niedmündung ist wegen einer Baustelle gesperrt. Bis 3. Oktober. A10 nördlicher Berliner Ring Richtung Dreieck Barnim. Zwischen Dreieck Havelland und Kreuz Oranienburg sind die rechte und die mittlere Spur bis ca. 5 Uhr gesperrt. Grund sind Nachtbauarbeiten. A620 Saarlouis Richtung Saarbrücken. Die Einfahrt Völklingen-Geislautern ist wegen einer Baustelle gesperrt. Bis 8. Oktober. Geblitzt wird unter anderem in Rohrbach in der Spieserstraße, in Saarbrücken am Torhaus und in Völklingen in der Bismarckstraße.
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6: Mit Dennis Tienert. Hallo Deutschland, hallo Welt. Dann wollen wir mal unseren Adrenalinpegel ein bisschen pushen. Wir drehen gleich wieder zusammen am Chartroulette. Ihr könnt mitmachen. Alles, was ihr dazu braucht, ist euer Handy. Nach Creed und Sophie and the Giants.
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0: Andere basteln vielleicht nachts einen Laubigel oder eine Zapfenfledermaus. Wir basteln uns ein Datum.
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0: Und überlassen unser musikalisches Schicksal dem Zufall heute. Wir suchen wieder das Omen, den Song zu unserem Tag. Und das macht immer eine Menge Spaß, weil wir alle dran schuld sind bei allem, was jetzt gleich passiert. Wir packen alle mit an. Alles, was ihr dafür braucht, ist euer Handy und den Messenger eures Vertrauens, WhatsApp oder Signal. Und dann müsst ihr die nächsten vier Songs einfach Zahlen nur hier schicken an die 0722211. Ich leite euch wie immer galant durch und sage euch bei jedem Song, welche Zahl ich von euch brauche. Wir fangen an mit dem Tag, eine Zahl von 1 bis 31. Im zweiten Song sammle ich dann den Monat ein. Im dritten Song die Jahreszahl und dann spiele ich noch einen vierten Song. Da brauche ich dann eine Chartplatzierung von euch. Und nach diesen vier Songs habe ich dann einen ganzen Topf voll Zahlen, aus denen ich dann diese vier Sachen rausziehe. Und dann haben wir am Ende ein Datum und eine Chartplatzierung. Wir werden schauen, was war Platz so und so an diesem Tag in den deutschen Singlecharts. Und egal was es ist, wir werden es dann spielen. Freuen wir uns schon wieder sehr drauf. Sehr gespannt, was da heute rauskommt. Auf geht's. Während Sorry, wie es läuft mit Trader, brauche ich von euch jetzt eine Zahl für den Tag. Schickt jetzt eine Zahl von 1 bis 31 an die 07221 2011.

Wildweise. Jetzt die wichtigste Zahl fürs Chartroulette. Die Zahl für das Jahr, aus dem der Song kommen soll, den wir gleich zufällig auswürfeln. Alles von 1980 bis heute ist erlaubt. Schickt euer Lieblingsmusikjahr jetzt an die 07221 2011.

Thorsten, ich habe es genau gesehen, du warst zu früh. Thorsten schrieb hier gerade Platz 5. Nein, jetzt bitte erst. Jetzt brauche ich noch die letzte Zahl von euch und zwar die Chartplatzierung. Eine Zahl von 1 bis 10, die 0722120 11 und bitte.

0: Spannung steigt. Bin wahrscheinlich immer aufgeregter als ihr, weil hier kann ja alles rauskommen. Es kann ja alles passieren. Wir haben so große, tiefe, unangenehme Leichen in der deutschen Chartgeschichte. Ne? Ich will nur Sachen. Hier so hier Schnappi oder DJ Ötzi oder so. Ja, wir haben ja DJ Ötzi haben wir sogar schon mal ausgegraben. Ja, mal gucken, was heute passiert. Also, jetzt ist eh nichts mehr zu machen. Das Schicksal liegt fest, was jetzt gleich im Radio läuft. Ihr habt euren Teil zu beigetragen. Alle Zahlen, die ihr die letzten 4 Songs geschickt habt, habe ich vor mir. Und wir drehen jetzt am Roulette, wie wir das immer machen. Und ziehen zuerst den Tag. Der kommt als Sprachnachricht rein von... Wer ist denn da?
1: Hallo. Hallo Dennis, hier ist der Sascha aus dem LKW.
0: Hi.
1: Ich würde die 24 nehmen.
0: Naja.
1: Danke und noch eine schöne Sendung.
0: Danke dir, gute Weiterfahrt. Hier kommt gerade eine Einmeldung rein. Achtung, Falschfahrer auf der A52 Düsseldorf-Mönchengladbach. Zwischen Kreuz Karis und Schiefbahn kommt euch ein Falschfahrer entgegen. Fahrt äußerst rechts, nicht überholen. Auf der A52 Düsseldorf-Mönchengladbach zwischen Kreuz Karis und Schiefbahn ist ein Falschfahrer unterwegs. Vorsicht hier in beiden Richtungen. Weiter geht's mit dem Monat. Der kommt von Thorsten. Ach guck mal, Thorsten ist Sonne. Das war der gerade die 5 geschickt hat. Juli will er haben. Okay. 24. Juli im Jahr, was uns Natascha vorgibt, 1992. Dann noch die Chartplatzierung. Eine Zahl von 1 bis 10. Kommt von Biene, ist die 6. Was war also am 24. Juli 1992 auf Platz 6 der deutschen Singlecharts, fragen wir unsere schlaue Datenbank. Und es sind, okay, kenne ich noch, Video, große Hosen, falsch rum angezogen, ich glaube, die waren damals erst 13 oder so. Criss Cross und Jump.

gerade schauen, was machen Chris Cross, die zu diesem Hit, zu der Zeit dieses Hits tatsächlich erst 13 waren, eigentlich heute. Musste feststellen, einer von beiden lebt schon gar nicht mehr. Damals drei Wochen auf Platz 2 der deutschen Singlecharts, insgesamt 20 Wochen in den Charts. 1992 war das. Chris Cross Jump, unser Chartroulette heute hier in der Popnacht. Mal gucken, was es morgen

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2: Es ist 1.33 Uhr, das Neueste aus dem Verkehrszentrum. Entwarnung auf der A52 Düsseldorf-Mönchengladbach. Kein Falschfahrer mehr zwischen Kreuz Karst und Schiefbahn. Vorsicht auf der A3 Köln-Frankfurt zwischen Frankfurter Kreuz und Autobahnkreuz Frankfurt. Aha. Okay, so steht sie aber tatsächlich. Das ist doch das Gleiche, oder gibt es da noch einen anderen? Ich komme doch aus Frankfurt, da gibt es doch keins, das noch anders heißt. Da jedenfalls steht da wohl im Kreuz Frankfurt ein defektes, unbeleuchtetes Fahrzeug. A1 Lübeck-Hamburg, die Norderelb-Brücke ist in beiden Richtungen wegen eines Schwertransports bis ca. 5 Uhr mehrfach kurzfristig gesperrt. Die A7 Kassel-Hannover ist zwischen Kreuz Kassel-Mitte und Kassel-Nord nach einem Unfall gesperrt. Die A29 Oldenburg Richtung Wilhelmshaven ist zwischen Oldenburg-Ohmstede und Kreuz Oldenburg-Nord wegen einer Nachbaustelle bis Freitag in der Zeit zwischen 19 und 5 Uhr gesperrt. Die A40 Duisburg Richtung Essen ist zwischen Kreuz Duisburg und Kreuz Kaiserberg wegen Bauarbeiten in beiden Richtungen bis zum 5. Oktober gesperrt. Die A42 Dortmund-Kamp-Lindfort ist zwischen Herne-Baukau und Herne-Krange wegen Bauarbeiten in beiden Richtungen bis in die frühen Morgenstunden gesperrt. Die A52 Mönchengladbach Richtung Düsseldorf ist zwischen Kreuz Neersen und Kreuz Karst bis Donnerstagmorgen wegen Bauarbeiten gesperrt. Die A81 Singen-Stuttgart ist zwischen Rottweil und Oberndorf wegen einer Baustelle bis um 4 Uhr gesperrt. Der Verkehr wird in Rottweil abgeleitet. Die A81 Singen-Schaffhausen ist zwischen Hilzingen und Gottmardingen in beiden Richtungen wegen Wartungsarbeiten im Heilsbergtunnel bis um 6 gesperrt. Umleitungen sind eingerichtet. Und die A565 Meckenheim-Bonn ist zwischen Bonn-Poppelsdorf und Bonn-Endenich wegen Bauarbeiten in beiden Richtungen bis 6 Uhr gesperrt. Kommt gut durch die Nacht. Hier ist die Popnacht, wie immer mit Liebe gemacht von SWR3 mit unseren Brüdern und Schwestern von Bremen 4, HR3, MDR Jump, NDR 2, RBB 888, SR1, WDR 2 und Dennis Thienert. Hi.

Jetzt werfen wir uns wieder zu einem der interessantesten Orte dieses Landes. Da haben wir sehr viele von, wie wir hier bei unserem Popnachtspiel, Lieblingsspiel Deutschland da hat, immer wieder hören. Das ist auch ein bisschen der Grund, warum wir das mal angefangen haben, weil immer so viel schlecht geredet wird bei uns hier, ne, in diesem Land. Dabei haben wir so tolle, einzigartige Dinge in Deutschland, dass wir nur leider viel zu oft vergessen. Darum erinnern wir mit diesem Spiel daran. Für alle, die neu sind, ich werfe jetzt wieder den imaginären schwarz-rot-goldenen Deutschland-Dart-Pfeil auf die ebenfalls imaginäre Deutschland-Karte hier im Studio. Achtung, Köpfe runter! So, und der steckt jetzt wieder irgendwo in einer besonderen Einzigartigkeit. Ja, und normalerweise sage ich immer dazu, wir suchen nicht einfach irgendeinen Ortsnamen, sondern wir suchen eine Sache. Heute ist es mal anders und das ist dann auch gleich der Tipp. Heute geht es um eine Stadt. Ausnahmsweise geht es wirklich mal um eine Stadt, aber eine besondere Stadt, die irgendein Superlativ trägt. Euer Job ist es, das jetzt rauszufinden, bis am besten 3 Uhr spätestens, weil dann gibt es nämlich die 3 nach 3. Ihr macht das ganz einfach, indem ihr anruft auf der 07221 2011 und mir Fragen stellt. Fragen, die ich nur mit Ja oder Nein beantworten kann. Wenn ihr euch 3 Neins verdient habt, ist der nächste dran. Vielleicht löst ihr aber auch. Mal gucken, wie schnell das heute geht. 07221 2011, wer ist mutig und fängt an. Fragt nach Himmelsrichtungen, Bundesländern, Straßen, Flüssen. Ne? So langsam ranzoomen ist mal eine ganz gute Taktik. 07221 2011, hier in der Popnacht.

0: Die erste Runde ist immer die schwerste, da muss man am mutigsten sein und das schaffen nicht viele, aber mutigster Mann der Nacht ist wieder mal Andreas aus der Hauptstadt. Guten Morgen.
1: Guten Morgen.
0: Hallo. Na, geht's gut?
1: Und einen lieben Gruß in die Therapiegruppe.
0: Ja, dir geht's also gut, höre ich raus.
1: Ja, hatte 3 Wochen Urlaub, war jetzt 5 Wochen nicht auf dem LKW. Und,
0: wo warst du denn im Urlaub?
1: Auf Kreta.
0: Naja, und war schön.
1: Exzellent, ja.
0: Kannst du empfehlen.
1: Kann man nicht meckern.
0: Okay. Ja. Na gut.
1: Ich habe heute mal andere Fragen zu deinem Deutschland-Dart.
0: Ja, bin sehr gespannt. Das müssen Fragen sein, die ich mit Ja und Nein beantworten kann.
1: Das ist bekannt. Wurde diese Stadt schon mal besungen?
0: Ach, wo soll ich das rausfinden, ob die schon mal irgendwo besungen wurde? Also, warte mal, ich könnte mal die KI
1: also,
0: fragen.
1: Guck mal, ich habe noch, ich habe noch einen Koffer in Berlin und Hamburg, meine Perle und was es alles gibt. Also, es gibt ja ganz viele Lieder und ich habe da eine andere Idee, aber wenn du dann nicht sofort Ja sagst, dann ist das schon mal raus.
0: Warte mal, ich frage mal, ob diese Stadt schon mal irgendwo besungen wurde, was die KI dazu sagt. Ja. Ja. Ist wohl so tatsächlich. Ja, die Stadt wurde bereits besungen. Ich kann aber leider nicht sehr viel dazu sagen, weil sonst verrate ich das ja schon. Nee, es steht hier tatsächlich ein Lied, aber dann ist halt alles gelöst.
1: Ja, ich weiß.
0: Ja, aber das
1: geht nicht. Ich hatte sofort eine Idee, weil in dieser Stadt hatte ich mal einen Auftritt, aber das ist schon 50 Jahre her.
0: Okay.
1: Ich schieße einfach mal ins Blaue. Was ist denn mit Texas Town? Die Texas-Stadt steht mitten in Berlin. Besungen von Gunnar Gabriel.
0: Gunnar Gabriel. Nein.
1: Schade eigentlich.
0: Das ist dein erstes Nein.
1: Die wäre mir nämlich sofort eingefallen, weil es ist auch eine Stadt und es hat was Besonderes.
0: Mhm. Na gut. Ja. Aber dann glaube ich, fangen wir mal, weil du, dann ist es ja wohl nicht das, was du vermutet hast. Dann fangen wir mal an, vielleicht mal ranzuzoomen und erstmal so ein bisschen einzukreisen. Das kannst du ja immer ganz gut.
1: Ich geh mal davon aus, wir sind in den alten Bundesländern.
0: Ja.
1: Im nördlichen Teil.
0: Ja.
1: Doch nicht schon wieder da oben in der Ecke, wo ich immer lande. Nördlich der A2.
0: Wo ist die A2? Die ist
1: Berlin,
0: bei
1: Berlin, Oberhausen.
0: Achso, ja, nördlich der A2 auf jeden Fall, ja.
1: Und westlich der A7?
0: Westlich der A7? Nein. Es ist östlich der A7.
1: Ja. Wenn es eine besondere Stadt ist.
0: Die trägt einen Superlativ.
1: Ja, bei uns in Deutschland trägt jede Stadt einen Superlativ.
0: Ja, sag mal, was denn zum Beispiel?
1: Irgendwelche Pappnasen, die da rumlaufen.
0: Ja, das ist schon was ganz Besonderes. Diese Stadt ist was Besonderes.
1: Im Raum Hannover.
0: Nein. Damit sind wir leider im dritten Nein gelandet. Aber gute Vorarbeit wie immer. Wir haben so einen kleinen Korridor. Nördlich der A2, östlich der A7, im Norden.
1: In den alten Bundesländern.
0: Ja, alte Bundesländer, genau. Und was hast du, die letzte Frage war jetzt gerade noch? Ich muss aufschreiben.
1: Raum Hannover.
0: Nicht Hannover, genau. Alles klar. Danke dir für die Vorarbeit. Dann gucken wir mal, wer weiterfragt. 07221 2011.

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1: Um 2 Uhr mit Klaus Reginek. Russland hat die Vermögenswerte des deutschen Lebensmittelkonzerns Metro AG beschlagnahmt. Ein entsprechendes Dekret hat Kreml-Chef Putin unterschrieben. Der Grund laut Kreml: die russische Führung bewertet das Heimatland von Metro, Deutschland, als unfreundlich. Philipp Rayon mit Einzelheiten.
2: Der Düsseldorfer Lebensmittelkonzern hatte in Russland bislang rund 90 Filialen mit angeblich mehr als 10.000 Mitarbeitenden. Anders als viele andere europäische Konzerne hatte Metro sich nach dem Angriff auf die Ukraine nicht aus Russland zurückgezogen. Das Unternehmen rechtfertigte das in der Vergangenheit mit Sorge vor Enteignung und seiner Verantwortung für die russischen Mitarbeitenden. In Russland sind in den vergangenen Wochen bereits die Vermögenswerte mehrerer anderer europäischer Unternehmen auf russische Firmen übertragen worden, darunter die des Schweizer Unternehmens Nestlé und der französischen Supermarktkette Auchan.
1: In Spanien kann eine Rentnerin nach landesweiten Protesten in ihre Wohnung zurückkehren. Die 87-Jährige war im Rahmen einer Zwangsräumung aus ihrer Wohnung in Madrid geholt worden, in der sie seit 70 Jahren wohnte. Ein Investor hatte die Miete auf über 2.600 Euro erhöht. Linke Parteien im Parlament schließen sich jetzt den Forderungen der Protestierenden an und fordern Gesetze gegen Mieterhöhungen und Zwangsräumungen. Der ChatGPT-Entwickler OpenAI stoppt wegen Sicherheitsbedenken die Veröffentlichung eines neuen KI-Modells. Das hat der für Sicherheit zuständige Manager des Unternehmens dem Wall Street Journal gesagt. Ein Grund sei, dass die Software nach Tests nicht immer ehrlich darüber geantwortet hatte, was sie unternommen oder nicht unternommen hatte. Der neue Fußball-Bundestrainer Jürgen Klopp arbeitet nach 2 sieglosen Spielen der deutschen Mannschaft an einer erfolgreicheren Aufstellung. Für das Nations League-Spiel am Donnerstag gegen Serbien will er weiteren 9 Spielern eine Chance für einen Einsatz geben. ARD-Sportreporter Tim Brockmeier.
3: Erstmals hat Jürgen Klopp alle 25 Spieler seines Kaders Nummer 2 auf dem Platz. Nur 6 Akteure aus Kader 1 sind